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1: Am Mikrofon Moritz Strobel. Es ist 3 Uhr. In Deutschland gerät die Partei Die Linke nach ihrem Wahlsieg in Berlin wegen Antisemitismusvorwürfen und möglicher Kontakte ins Clan-Milieu weiter unter Druck. Die Vorwürfe belasten auch mögliche Koalitionsgespräche mit SPD und Grünen. Die AfD hatte am Abend deshalb eine Debatte im Bundestag angesetzt, berichtet aus Berlin Regina Pöll.
2: Hintergrund der Debatte waren Auftritte bei einer Wahlparty der Linken. Ein prominentes Mitglied aus dem Clan-Milieu feierte mit, außerdem ein bekannter Israelfeind. Der linke Abgeordnete Gregor Gysi wies Vorwürfe der AfD zurück.
3: In ihren Reihen gibt es viele Antisemiten.
2: Doch auch die anderen Fraktionen kritisierten die Linke. Grüne und SPD sind mögliche Koalitionspartner in Berlin. Sebastian Fiedler von der SPD warnte aber:
4: Mit den Berliner Linken ist kein Staat zu machen.
5: Wir werden keinerlei Antisemitismus akzeptieren. Wir werden keinerlei Verbindungen zu organisierter Kriminalität geben,
2: sagte Andreas Audretsch von den Grünen. Die linke Spitzenkandidatin Elif Eralp betonte bereits, sie stehe für den Schutz jüdischen Lebens.
1: In Österreich soll tanken um rund 12 Cent pro Liter billiger werden. Die Regierung will für Oktober und November eine neue Spritpreisbremse. Beschlossen werden soll sie am 28. September im Nationalrat. Im Moment zahlt man beim Tanken für einen Liter Diesel knapp über 2 Euro, für Benzin etwas weniger. Und künstliche Intelligenz soll jetzt dabei helfen, einen der größten Dokumentenschätze aus der Antike zu entschlüsseln. 180.000 Papyrusschriften aus Ägypten, die in der Wiener Hofburg lagern. Denn nur bei 8% dieser Schriften weiß man auch, was drinsteht. Tobias Mayer berichtet.
6: Die Papyrustexte in Wien sind rund 2000 Jahre alt und die Zeit sieht man ihnen an. Die meisten Blätter sind durchlöchert. Forscherinnen wie Anna Dolganow interpretieren, was fehlt.
7: Wissenschaftler verbringen hunderte Stunden in der Ergänzung dieser Texte, damit es einen vollständigen oder fast vollständigen, sinnvollen Text ergibt.
6: Künftig soll das schneller gehen. Die Österreichische Akademie der Wissenschaften und das französische Unternehmen Mistral haben eine künstliche Intelligenz auf die Lücken trainiert.
7: Für jede Lücke gibt es eine Liste von möglichen Vorschlägen.
6: Dolganow rechnet damit, dass sie mit Hilfe der KI-Vorschläge 5-mal schneller arbeiten kann als bisher. So soll das Wissen aus der Wiener Papyrussammlung endlich verstanden werden.
1: Und jetzt zum Wetter mit Daniel Zeinlinger.
8: Wir starten sehr frisch in den Tag, an manchen Orten sogar leicht frostig. Tagsüber erwarten uns heute maximal 13 bis 21 Grad, in Südösterreich bis 23 Grad. Im Süden scheint heute am längsten die Sonne, aber es wird im Laufe des Tages überall wechselhaft. Von Norden her kommen nämlich Wolken und Regenschauer herein, stellenweise auch Gewitter. Am geringsten ist die Regenwahrscheinlichkeit heute in Vorarlberg. Auch der Wind wird teilweise ein Thema heute, und zwar auf den Bergen sowie vom Innviertel bis zum Burgenland.
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1: Am Mikrofon Moritz Strobel. Es ist 4 Uhr. Die Regierung will mit einer neuen Spritpreisbremse Diesel und Benzin um 12 Cent pro Liter billiger machen. Finanziert soll das mit einer Senkung der Mineralölsteuer und einer Begrenzung der Krisengewinne von Ölkonzernen werden, berichtet Stefan Kappacher.
2: Für die neuerliche Reduktion der Gewinnmargen hat sich in der Regierung die SPÖ stark gemacht. ÖVP und Neos haben dagegen gehalten. SPÖ-Staatssekretärin Michaela Schmidt freut es, dass auch die Ölkonzerne jetzt wieder zur Kasse gebeten werden.
3: Wir hatten diese Margeneingriffe im Frühling. Wir haben weder Versorgungsprobleme gesehen, noch hat eine einzige Tankstelle in Österreich zugesperrt.
2: ÖVP-Finanzstaatssekretärin Barbara Aibinger-Miedl betont dazu in der ZIB2,
4: dass ein Margeneingriff wirklich ein ganz schwieriger Schritt für uns ist. Wir haben aber gerade angesichts dieser Situation, wo die Spritpreise nach oben gegangen sind, bis auf 2,30 Euro gesehen, das ist eine wirkliche Ausnahmesituation.
2: Und deshalb werde die Spritpreisbremse in einer Sondersitzung des Nationalrats Anfang kommender Woche fixiert.
1: In Venezuela soll es bald Wahlen geben. Das hat zumindest die venezuelanische Interimspräsidentin Delcy Rodríguez bei der UNO-Generalversammlung in New York angekündigt. Rodríguez spricht von einem Übergang in eine vollwertige Demokratie. Viele Städte Österreichs sind mit Tauben belastet. Einige Bezirke in Wien wollen die Lage jetzt mit betreuten Taubenverschlägen in den Griff bekommen. Dort können die Tauben nisten. Ihre Eier werden dann aber gegen Attrappen getauscht, damit keine neuen Vögel ausgebrütet werden. 4 solche Verschläge gibt es schon. Weitere sind geplant. Und Österreichs Fußballnationalmannschaft der Männer startet heute in die Nations League und für das ÖFB-Team ist es die erste Bewährungsprobe nach der Fußball-WM. Gegner ist Israel in Linz. Daniel Kulowitz berichtet.
5: Man musste bei den Trainingseinheiten diese Woche schon genauer hinsehen und bei den vielen neuen Gesichtern sich erst zurechtfinden, auch der Teamchef.
6: Ja, 10 Spieler, die bei der WM dabei waren, sind nicht dabei. Größere Veränderungen, die das jetzt mit sich bringt, das beinhaltet auch wieder gute Möglichkeiten für Spieler, sich aufzudrängen. Deswegen freuen wir uns drauf, jetzt in dieser neuen Konstellation wieder unser altes Gesicht zu zeigen.
5: Altes Gesicht zeigen, aber ein frischer Wind weht durch die Kabine und am Spielfeld.
6: Wir haben ganz klar darauf geachtet, dass wir nur Spieler einladen und nominieren, die richtig fit sind. Das hat sich jetzt auch im Training schon gezeigt. Wir hatten ein richtig Feuer drin.
5: Ein Feuer, das so lange wie möglich lodern soll, damit man bald wieder im Konzert der Großen mitspielt. Irland, Kosovo und der heutige Gegner Israel sind die Gegner. Gruppenerster muss man werden, wenn man in der Nations League zurück will, in den Topf der großen Nationen.
1: Und jetzt zum Wetter mit Daniel Zeinlinger.
7: Unbeständiges Wetter begleitet uns heute durch den Donnerstag. Noch ist es überall trocken, in der Früh starten wir oft noch mit Sonne. Von Deutschland und Tschechien her treffen aber nach und nach Wolken und Regenschauer ein. Am Vormittag bereits zwischen Salzburg und Eisenstadt, am Nachmittag dann auch weiter im Westen und im Süden. Auch Gewitter sind heute möglich. Es wird sehr windig im Tagesverlauf und die Höchsttemperaturen bewegen sich zwischen 13 Grad im oberen Waldviertel und 23 Grad im Süden der Steiermark. Die kommenden Tage werden dann schrittweise sonniger und wärmer.
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1: Am Mikrofon ist Felix Schneider-Storm. Die größten Parteien der arabischen Minderheit in Israel sollen nach dem Willen der Wahlkommission von der Parlamentswahl ausgeschlossen werden. Die Wahlkommission stimmte auf Antrag der Regierung dafür, die Vereinigte Arabische Liste, Ram und die Vereinte Liste sowie zwei Einzelkandidaten von dem Urnengang auszuschließen. Markus Langer informiert.
2: Die Kommission setzt sich aus Delegierten der im Parlament vertretenen Parteien zusammen. Ihre Entscheidungen spiegeln die Mehrheitsverhältnisse in der Knesset wider. Die israelischen Parteien versuchen regelmäßig vor Wahlen die Kandidaturen ihrer politischen Gegner durch die Wahlkommission für ungültig erklären zu lassen, was in der Regel dann vom obersten Gericht verworfen wird. Etwa 20% der israelischen Bevölkerung sind arabischstämmig und bezeichnen sich zumeist selbst als Palästinenser. Bei der Wahl am 27. Oktober könnte der Vereinigten Arabischen Liste die Rolle des Königsmachers bei der Regierungsbildung zukommen. Die Partei hatte bereits 2021 Geschichte geschrieben, als sie Teil der breiten Regierungskoalition von Naftali Bennett und Yair Lapid wurde. Die Zusammenarbeit war sowohl unter arabischen als auch unter jüdischen Israelis umstritten.
1: Die ukrainische Hauptstadt Kiew ist in der Nacht erneut von Russland mit ballistischen Raketen angegriffen worden. Militärnahe Online-Kanäle zählen mindestens 14 Raketen in den ersten drei Angriffswellen. Dabei sind laut Bürgermeister Klitschko 2 Personen ums Leben gekommen, 6 weitere wurden verletzt. Kiew mit seinen rund 3 Millionen Einwohnern ist zuletzt Ziel besonders heftiger russischer Angriffe geworden. US-Präsident Trump empfängt heute seinen chinesischen Amtskollegen Xi Jinping im Weißen Haus. Vor wenigen Stunden ist Xi am Militärflughafen Joint Base Andrews südöstlich von Washington angekommen. Dort wurde er von Trump persönlich begrüßt. Ein wichtiges Thema des dreitägigen Besuchs dürfte der Handelsstreit zwischen den beiden Ländern sein. US-Finanzminister Scott Bessent hat jetzt mitgeteilt, dass die bis November ausgesetzten zusätzlichen Zölle auf den Import chinesischer Waren auf weitere 2 Monate aufgeschoben werden. Und eine wissenschaftliche Sensation hat ein Forschungsteam im Mostviertel entdeckt. Die Überreste einer bis dato nicht bekannten römischen Stadt. Sie dürfte mehr als 2000 Jahre alt sein und rund 25 bis 30 Hektar groß, inklusive eines Amphitheaters für etwa 8000 Menschen. Das waren die Nachrichten mit Felix Schneider-Storm.
3: Oh, schon her. 5:02 Uhr, einen wunderschönen guten Morgen und schönen Donnerstag. Wettertechnisch heute sehr herbstlich.
4: Ja, es ist kühl. Wir starten mit frischen 5 Grad in Güssing und in Jennersdorf in diesem Donnerstag. 10 Grad sind es in Mattersburg und in Eisenstadt und 7 Grad aktuell in Oberwart und in Oberpullendorf. Der heutige Tag beginnt meistens mit Sonnenschein. Ab Mittag zieht es dann zu und dann sind überall Regenschauer möglich. Dazu kommt kräftiger Wind. Gegen Abend lockert es dann wieder zeitweise auf mit etwas Sonnenschein. Die höchsten Temperaturen, die liegen heute zwischen 18 und 22 Grad.
3: 5:03 Uhr ist es. Schönen guten Morgen. Der Radio Burgenland Verkehrsservice, der ist kurz und gut keine Störungen gemeldet worden.
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3: Und unserem Top-Thema.
5: Servus,
3: ja, Sie fragen sich, was machen die Helbig-Schwestern um diese Uhrzeit bei uns im Studio? Es geht eher darum, worüber sie singen. Mhm. Es geht darum, wie wir grüßen.
4: Sagen wir Guten Morgen, sagen wir Hallo, sagen wir Grüß Gott.
3: Servus oder vielleicht sowas, ne? Vielleicht Tag oder so irgendwie. Es gibt ja viele Möglichkeiten, sich zu grüßen. Wie machen wir das im Speziellen? Das ist untersucht worden und das hören wir gleich. Schönen guten Morgen.
4: Morgen.

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0: Nur die ganz, ganz großen Sammy Davis Jr., The Candyman auf Radio Burgenland, kurz nach 17:45. Guten Morgen am Donnerstag. Ist eigentlich ganz klar, wie wir uns um diese Uhrzeit grüßen. Da sind wir uns hoffentlich einig.
1: Guten Morgen.
2: Guten Morgen.
3: Guten Morgen.
4: Guten Morgen.
5: Morgen.
0: Genau. Und tagsüber ist die beliebteste Grußformel Hallo.
6: Das zeigt eine aktuelle Studie der Österreichischen Akademie der Wissenschaften. Auch Grüß Gott oder Christi bleiben weit verbreitet. Es kommt natürlich immer darauf an, wen man in welcher Situation wo grüßt. Eine ältere Person würde man wahrscheinlich eher mit Grüß Gott grüßen. Im Supermarkt sagt man halt ein neutrales Hallo. Freunde begrüßt man sicher mit einem herzlichen Servus oder Christi.
0: Wie machen Sie es?
7: Hi, hallo, grüß Sie, ganz liebe Bekannte, Dere. Und wenn es ganz schnell gehen muss, Dere, tschüss.
8: Habe die Ehre. Ciao, grüß Sie.
9: Ich sage meistens Hallo oder Christi oder Servus.
10: Ich bin ein Schweizer, ich sag Grüezi.
11: Ich bin ein Wienerin, ich sage Servus.
12: Grüezi.
13: Ich habe mir das angewohnt, grüß Gott. Oder wenn es halt jüngere oder lockeres Verhältnis ist, dann grüß euch oder grüß dich.
0: Ja, egal wie Sie es machen, das einzig Wichtige ist,
6: wir grüßen einander. Schön.
0: Genauso gehört sich das. Das war süß an jedem dem Tag. Schönen guten Morgen.

Edmund, Menschen, 5 Minuten vor halb 6. Schönen guten Morgen, schönes Aufstehen am Donnerstag. Radio Burgenland mit dem Electric Light Orchestra und Confusion. Und das hier sind Soul Sister.

0: Confusion auf Radio Burgenland. Einen schönen Donnerstag. Schön, dass Sie mit uns aufstehen. Der 24. September ist es, 5.30 Uhr, Zeit für die Radio Burgenland Schlagzeilen.
1: Mit Mario Kanitz, schönen guten Morgen. Der Landtag kommt heute zur ersten regulären Sitzung nach der Sommerpause zusammen. 22 Punkte stehen insgesamt auf der Tagesordnung. Dazu kommen drei Dringlichkeitsanträge. Thematisch geht es dabei um die Krankheit MECFS, um den U-Ausschuss zur neuen Eisenstädter oder um die erneute Forderung nach einer Verlängerung der A3. In einer von der ÖVP beantragten Aktuellen Stunde geht es um den Rechnungshofbericht zur Landesholding. Seit Montag läuft eine groß angelegte Übung des österreichischen Bundesheeres zur Luftraumüberwachung in drei Bundesländern, darunter auch das Burgenland. Der Schwerpunkt liegt auf dem Schutz kritischer Infrastruktur vor einem Drohnenangriff. Am Flughafen in Pinkerfeld wird eine solche fiktive Bedrohung durch militärische Flugkörper trainiert. 300 Soldatinnen und Soldaten sind mit dabei. Und Österreichs Fußballnationalteam startet heute in Linz gegen Israel in die Nations League. Im Kader hat es nach der Weltmeisterschaft in den USA einen Umbruch gegeben. 9 neue Spieler sind mit dabei. Mehr genau bleibt aber bis zum Abend ein Geheimnis. Fix ist jedenfalls, Alexander Schlager wird im Tor stehen und Michael Gregoritsch Kapitän sein. Anpfiff ist um 20.45 Uhr. OF1 überträgt live und bei uns geht's jetzt weiter mit den Wetteraussichten.
2: Und da haben wir Frühwerte, die sehr frisch sind. Da freut man sich über einen heißen Kaffee. Wir haben aktuell 5 Grad in Großpetersdorf, 7 Grad in Neckenmarkt, 9 Grad in Bruckneudorf. Wechselhaftes Herbstwetter gibt es heute am Donnerstag. Zuerst viel Sonnenschein, dann wird es nass. Dann braucht man einen Regenschirm und gegen am Abend, da lockert es dann wieder auf. Und dazu kommt heute bei uns im Burgenland eine kräftige Brise Wind dazu. Tagsüber warten wir 18 bis 22 Grad.
0: 5.32 Uhr ist es. Der Radio Burgenland Verkehrsservice hier mit einer Meldung und der betrifft die Grenze. Bei Klingenbach dauert es 10 Minuten länger bei der Einreise nach Österreich.
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2: Und jetzt gibt's was besonders Feines. Whitney Houston auf Radio Burgenland.
0: Schönen guten Morgen am Donnerstag.

0: Peter Cornelius, mein Bäderl, na klar, so klingt Radio Burgenland zeitig in der Früh. Vielleicht erinnern Sie sich daran, mit Gebeten und dem Gottesdienst am Sonntag sind ja früher viele Menschen aufgewachsen. Und Christine Heiden nimmt uns in dieser Woche zu ihren Erinnerungen mit in den Morgengedanken. Heute geht es um ein besonderes Sakrament, das zweifellos in einer großen Krise steckt und fast droht, in Vergessenheit zu geraten.
1: Der letzte Ausweg in der Gewissenserforschung war der Beichtspiegel im Gebetbuch. Dort war beispielhaft aufgelistet, was man alles beichten könnte. Ehrlich, die Beichte gehört nicht zu dem, was ich aus der katholischen Welt von gestern vermisse. Sie war ein Muss, eine Plage, oft nur unter dem sozialen Druck überhaupt abgeleistet. In den heiligen Zeiten wurde während der Messe die Beichte abgenommen. Man stellte sich vor aller Augen dazu an. Da wurde genau registriert, wer zur Beichte geht und wer nicht. Mich hat immer mehr beschäftigt, was diese Menschen wohl angestellt haben könnten und zu welcher Buße sie der Pfarrer vergattert hat. Ich mochte nicht die Enge im Beichtstuhl und nicht dieses ritualisierte Aufsagen von Sätzen, die mehr falsch als richtig klangen. War die ganze Beichte nur falsch? Heute denke ich manchmal, dass mit ihrem Verschwinden auch etwas Wichtiges verloren gegangen sein könnte. Die Beichte hat mich dazu angehalten, zum Blick auf meine dunklen Seiten, dorthin zu schauen, wo ich lieber wegschaue. Die Gewissenserforschung war auch ein Schutz davor, mir selbst den Glorienschein aufzusetzen.

0: Ah, das ist Bryan Adams, Can't Stop This Thing We Started. Schönen guten Morgen mit Radio Burgenland. Und gestern sind da wirklich viele Punkte geflossen.
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0: Wir haben gespielt Punkten mit Musik, und zwar die Jugend Horizon und der Felix und der Roland vom Judo-Club Oberwart. Die spielen um die 1.000 Euro Wochengewinn von uns. Und die waren gestern beide?
2: Die waren beide wirklich auf Zack.
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4: Felix,
3: ich da.
4: Fürstenfeld STS.
5: Roland.
6: Roland.
5: Falco ist der Interpret.
6: Das stimmt schon mal. Wie heißt der Song? Dieser Song von Falco.
5: Der Kommissar. Sind der Tom Jones? She's a Lady?
0: Das war nämlich wirklich die Spitzenleistung, den kennen wir alle, aber dass man da Interpret und Titel nennt.
2: Ja, der Roland vom Judo-Club Oberwart hat ein bisschen die Nase vorne gehabt, als der Felix 7-4 dazwischen stand für den Judo-Club, und die haben die zwei dann noch nach ihrem Resümee gefragt.
5: Also eindeutig Austropop-lastig besser wie international, aber ich bin zufrieden, dankeschön.
6: Ja, Führung auch gut ausgebaut.
5: Dank dem Falco.
6: Felix, was sagst du? Du hast aber auch ordentlich Punkte geholt eigentlich.
7: Ja, genau. Also ich bin auch durchaus zufrieden, auch wenn natürlich noch, wenn man einiges auf der Zunge gleich ist.
6: Ja, schauen wir mal. Beim Schätzen geht es heute jetzt um 5 Punkte. Felix, die könntest ganz gut gebrauchen.
7: Ja, das wäre natürlich super, ja.
6: Das heißt, wir brauchen wieder den Schlachtruf. 1, 2, 3.
7: Siegendorf.
0: Ach Gott, ich möchte Siegendorf. Siegendorf. Okay, na, morgen ist Freitag, dann kann ich es dann, ich verspreche es.
6: Oder Hajime ist vielleicht besser für dich.
0: Also nicht. Hajime.
2: Hajime.
0: Genau, hat nichts mit einer Erkältung zu tun. Hajime sagen die Judoka. Das ist quasi das respektvolle Griesti auf der Matte. Weiter geht's heute. Heute wird geschätzt. Unser Schätzspiel gibt's ab 7.
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1: Im Studio ist Felix Schneider-Storm. Die Regierung verhandelt jetzt mit der Opposition, also FPÖ und Grünen, über die Reform von Wehr- und Zivildienst. Dafür braucht es eine Zweidrittelmehrheit. Es hakt aber. Knackpunkt scheint der Zivildienst zu sein, wie Stefan Kappacher berichtet.
2: Der Plan der Koalition sei ein Murks, aber aus staatspolitischer Verantwortung trete man in Verhandlungen ein, sagt FPÖ-Wehrsprecher Volker Reifenberger. Was nicht gehe, das sei der geplante Zwischenschritt zur Verlängerung des Zivildienstes. Das soll ja nur dann passieren, wenn zu wenig Präsenzdiener aufkommen. Was aus der Sicht Reifenbergers fix ist. Die Regierung täusche die jungen Männer.
3: Wir verlängern das Bundesheer und natürlich müssen wir dazu auch entsprechend den Zivildienst gleichzeitig verlängern. Das wäre ein ehrlicher Zugang. Das ist auch das, was wir fordern.
2: Die Grünen wiederum sehen in der vorgelegten Koalitionseinigung eine Schlechterstellung des Zivildienstes. Die werde es mit den Grünen sicher nicht geben, sagt Verhandler David Stöckmüller. Die Regierung müsse sich da bewegen. Die Grünen wollen unter anderem eine bessere Bezahlung für Zivildiener.
1: Ein autonomes KI-Programm des US-Unternehmens OpenAI hat in Australien offenbar ein Regierungsportal gehackt. Die künstliche Intelligenz habe sich unbefugten Zugang zu einem Medicare-Portal verschafft, das unter anderem Statistiken über Australiens staatliche Krankenversicherung bereitstellt. Das sagt Premierminister Anthony Albanese bei der UNO-Generaldebatte in New York. Der Vorgang sei inakzeptabel, so der Regierungschef. In Israel sollen die größten Parteien der arabischen Minderheit von der Parlamentswahl ausgeschlossen werden. Dafür hat die Wahlkommission gestimmt, auf Antrag der Regierungskoalition. Konkret handelt es sich um die arabische Liste Ram und die Vereinte Liste sowie zwei Einzelkandidaten. Die Entscheidung müsse jetzt vom obersten Gericht bestätigt werden. Das hat solche Ausschlüsse in der Vergangenheit aber meist aufgehoben. In Venezuela soll bald gewählt werden. Das hat die venezolanische Interimspräsidentin Delcy Rodriguez bei der UNO-Generalversammlung in New York angekündigt. Rodriguez spricht von einem Übergang in eine vollwertige Demokratie. Die Frauen der Wiener Austria haben in der Champions League am Abend auswärts in London zwar mit 0:1 gegen Chelsea verloren, trotzdem zieht man positive Bilanz, wie Gerhard Braske berichtet.
4: Ja, vor allem, wenn man das Wie anschaut, wie man verloren hat, dann war der erste Auftritt auf der ganz großen Fußballbühne schon bemerkenswert. Resümieren auch Jasmin Pall und Karina Weninger.
5: Wir haben gezeigt, dass wir in der Champions League da genau hingehören.
6: Aber ja, für das es unser allererstes Champions League-Spiel war, finde ich, haben wir uns super verkauft.
4: Begonnen hat es allerdings denkbar schlecht. In der 11. Minute ist der achtfache englische Meister in Führung gegangen. Danach war es eine offene Partie, auch mit guten Möglichkeiten der Austrianerinnen, die in der Schlussphase sogar die Stange treffen und knapp dran waren am Unentschieden. Klare Niederlagen setzt es für St. Pölten im Europacup mit dem 0:2 gegen Malmö und Sturm Graz mit dem 1:6 gegen Wolfsburg.
1: Das waren die Nachrichten mit Felix Schneider-Storm.
7: Wir kommen zum sehr, sehr herbstlichen Donnerstagswetter.
8: Ja, Übergangsjacke schadet heute nicht. Wir starten mit frischen 5 Grad in Königsdorf und in Kemmeten in diesem Donnerstag. 10 Grad sind es in Eisenstadt und in Jois und 7 Grad aktuell in Ruhpolendorf. Der heutige Tag beginnt meistens mit Sonnenschein. Ab Mittag zieht es aber dann im ganzen Burgenland zu und überall sind Regenschauer möglich. Dazu kommt kräftiger Wind. Gegen Abend, da lockert es dann wieder auf und da sind noch ein paar Sonnenstrahlen möglich. Die höchsten Temperaturen, die liegen heute so zwischen 18 und 22 Grad.
7: 6:03 ist es. Der Radio Burgenland Verkehrsservice hier, da ist kurz und gut keine Störungen gemeldet worden.
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8: Wir schütteln so ein bisschen die Müdigkeit von uns.
7: Ja.
8: Gute Laune und gute Musik gibt es jetzt bei uns. STS zum Beispiel. Die will haben noch Binkerfold, oder?
7: Ja, würde zu unserer Plakatkampagne passen, wo wir die burgenländischen Ortschaften mit unserer Musik verbinden. Was wir mit Eddie Grant, I Don't Wanna Dance machen könnten, das müssen wir uns noch überlegen. I Don't Wanna Dance. Wir überlegen was. Jedenfalls wünschen wir jetzt mal schönen guten Morgen.
8: Guten Morgen.

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0: Fürstenfeld auf Radio Burgenland. Es ist 6.12 Uhr. Gestern nichts zusammengebracht.
1: Die Geschichte meines Lebens, muss man sagen. Bei der gestrigen Ziehung von Lotto 6 aus 45 hat schon wieder niemand die 6 richtigen erraten. Heißt aber, ich habe noch eine Chance am Sonntag, da gibt es dann einen Dreifach-Jackpot. Da kann ich dann jemanden glücklich machen mit fast 2,1 Millionen Euro. Und ich muss, aber das ist nur meine bescheidene Meinung, muss ich sagen, die Zahlen von gestern waren sehr, sehr gut.
0: Na, schauen wir es uns an. 2, 14, 15, 17, 28, 37, Zusatzzahl 42, alle Angaben ohne Gewähr. Hätten wir eigentlich erraten können, oder?
1: Da ist alles dabei, was man braucht. 2, 14, 15, 17... Bissl 28, 37, 42.
0: Das nächste Mal reißt ihr
1: am Sonntag die nächste
0: da
1: Chance.
0: Da reißt du dich zusammen.
1: Ich halte Ihnen die Daumen, dass Sie dann zuschlagen. Nicht vergessen, gell? Vergessen es nicht. Das Guten Morgen-Team, die hätten auch gerne was.

0: Schönes, entspanntes Aufstehen am Donnerstag, Radio Burgenland mit Sascha. 7:10. Und die Frage, was kommt denn bei Ihnen auf den Frühstückstisch?
1: Vielleicht eine Tasse Tee, Kaffeecherl, Semmel, Butter, Marmelade, ein weiches Ei vielleicht.
0: Fleischschlaberl vielleicht, wer weiß. Es ist ein bisschen außergewöhnlicher, schaut es aktuell bei der Biogärtnerin Julia Wolf aus Rosanutz, hat sie in Wörterberg besucht.
2: Schönen guten Morgen.
0: Morgen.
2: Ja, liebe Julia, bei dir landet aktuell auch einiges Exotisches am Frühstückstisch.
3: Genau so ist es. Also wir verkosten jetzt oft zum Müsli Feigen, Indianerbananen, wir haben aber auch rote Weingartenpfirsich und das ist momentan alles bei uns im Garten reif und geschmacklich haben wir bei den Feigen ein sehr süßes, aromatisches Geschmackserlebnis. Die Indianerbananen sind exotisch, also das kann man sich vorstellen wie Banane, Mango, Lychee, Ananas Mix. Sehr cremiges, goldgelbes Fruchtfleisch und die schmelzen richtig auf der Zunge.
2: Wenn ich jetzt sage, das will ich mir in den kommenden Jahren auch in meinen Garten holen, wie robust sind denn die da? Ich glaube, bei den Feigen schaut es eigentlich ganz gut aus.
3: Also die Feigen sind super an unser Klima angepasst. Die wollen das heiße, trockene auch, sind die meisten sehr gut winterhart. Die Indianerbananen auch, interessanterweise, obwohl sie aus Nordamerika kommen, halten es minus 25 Grad im Winter locker aus und machen auch eigentlich einen schönen großen Fruchtstrauch. Ein bisschen geduldig muss man sein und dann hat man eine reiche Ernte.
1: Schauen super aus, diese Bananen, Indianerbananen, ja.
0: Ein bisschen Obst zum Frühstück ist ja immer gut und wenn es dann auch noch aus dem eigenen Garten ist, dann schmeckt es natürlich noch besser. Schauen wir mal, ob das diese Bananen sind, die man auch so gut frittieren kann, die man da in der Dominikanischen Republik. Die Platanas, die sind famos. Lassen Sie sich Ihr Frühstück auf jeden Fall ganz gut schmecken.

0: Aufstehen mit Creedence ist immer gut. Schönen Donnerstag, Sie hören Radio Burgenland, 24. September 2026, 6.30 Uhr. Unsere Nachrichten.
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2: Mit Mario Kanitz, schönen guten Morgen. Die Bundesregierung hat sich gestern, wie berichtet, auf eine neue Spritpreisbremse für die Monate Oktober und November geeinigt. Die Entlastung wird insgesamt 12 Cent pro Liter betragen und kommt durch eine Senkung der Mineralölsteuer und eine neuerliche Begrenzung der Krisengewinne von Ölkonzernen zustande. Um die Regelung mit 1. Oktober in Kraft zu setzen, muss der Nationalrat zu einer Sondersitzung zusammentreten, Stefan Kappacher.
3: Für die neuerliche Reduktion der Gewinnmargen hat sich in der Regierung die SPÖ stark gemacht. ÖVP und Neos haben dagegen gehalten. SPÖ-Staatssekretärin Michaela Schmidt freut es, dass auch die Ölkonzerne jetzt wieder zur Kasse gebeten werden.
4: Wir hatten diese Margeneingriffe im Frühling. Wir haben weder Versorgungsprobleme gesehen, noch hat eine einzige Tankstelle in Österreich zugesperrt.
3: ÖVP-Finanzstaatssekretärin Barbara Aibinger-Miedl betont dazu in der ZIB2,
5: dass ein Margeneingriff wirklich ein ganz schwieriger Schritt für uns ist. Wir haben aber gerade angesichts dieser Situation, wo die Spritpreise nach oben gegangen sind, bis auf 2,30 Euro gesehen, das ist eine wirkliche Ausnahmesituation.
3: Und deshalb werde die Spritpreisbremse in einer Sondersitzung des Nationalrats Anfang kommender Woche fixiert.
2: Der Burgenländische Landtag kommt heute zur ersten regulären Sitzung nach der Sommerpause zusammen. 22 Punkte stehen insgesamt auf der Tagesordnung. Dazu kommen noch 3 Dringlichkeitsanträge. Thematisch geht es dabei um die Krankheit MECFS, um den Urausschuss zur Neuen Eisenstädter oder um die erneute Forderung nach einer Verlängerung der A3. In einer von der ÖVP beantragten Aktuellen Stunde geht es um den Rechnungshofbericht zur Landesholding. Seit Montag läuft mittlerweile eine groß angelegte Übung des österreichischen Bundesheeres zur Luftraumüberwachung in 3 Bundesländern, darunter auch das Burgenland. Der Schwerpunkt liegt auf dem Schutz kritischer Infrastruktur vor einem Drohnenangriff. Gabi Schiller war bei einem simulierten Angriff am Flughafen in Pinkerfeld dabei.
6: Am Flughafen in Pinkerfeld ist zurzeit ein für Laien unauffälliges Drohnenabwehrsystem aufgebaut. Die installierten Masten tragen Sensoren und sehen zum Teil aus wie kleine Handymasten. In Containern kontrollieren Soldatinnen und Soldaten den Luftraum mittels Satellitenbildern. Oberst Ewald Papst, der Kommandant des Fliegerabwehrbataillons 2 beim österreichischen Bundesheer, leitet den Einsatz in Pinkerfeld.
7: Wir versuchen, den Gegner zu orten und dann eben einen Effekt auszulösen. Durch Frequenzstörungen, so etwas weiter draußen, haben wir dann auch die leichte Lenkwaffe der Mistral und auch Zwillingsfliegerabwehrkanonen, auch Laser und entsprechend Radar gesteuert.
6: Rund 300 Soldatinnen und Soldaten sind bei diesem fiktiven Angriffsszenario im Einsatz. Für Brigadier Roman Hofer ist insbesondere das Zusammenspiel aller Kräfte wichtig. Roman Hofer gehört wie Ewald Papst zur Verbandsspitze der österreichischen Luftraumüberwachung.
8: Da das österreichische Bundesheer über die letzten Jahrzehnte viele ihrer Fähigkeiten stilllegen hat müssen aufgrund der fehlenden budgetären Mittel, die sind jetzt vorhanden. Jetzt haben wir den Aufbauplan, der einerseits eine Nachrüstung beinhaltet, dass wir mal auf Stand kommen und auch neue Fähigkeiten in das Bundesheer bringen wird, die wir so in der Zweiten Republik noch nicht gehabt haben.
6: Unter anderem deswegen und aufgrund der veränderten Sicherheitslage werden solche Übungen in den nächsten Jahren verstärkt stattfinden.
2: Und bei uns geht es jetzt weiter mit den Wetteraussichten.
9: Jetzt können wir bald wieder Eis kratzen, würde ich sagen. Huschi, 3 Grad aktuell in Kleinzicken, 9 Grad in Breitenbrunn, 7 Grad bei Ihnen daheim in Sieggraben. Heute erwartet uns wechselhaftes und sehr windiges Herbstwetter. Zuerst gibt es ein bisschen Sonnenschein, dann wird es nass, dann kommen einige Regenwolken ins Burgenland, da brauchen wir auf jeden Fall einen Regenschirm, aber gegen Abend lockert es wieder auf. Und tagsüber erwarten uns dann 18 bis 22 Grad.
0: 6.34 Uhr ist es, der Radio Burgenland Verkehrsservice hier. Im Burgenland alles gut, aber Niederösterreich S1 Wiener Außenring-Schnellstraße Richtung Korneuburg, kurz nach Hagenbrunn. Der Tunnel Tradenberg war gesperrt, aber jetzt geht's wieder weiter, der Stau, der löst sich gerade auf. Und Wien-Tangente Richtung Graz, zäher Frühverkehr von Stadlau bis zum Knoten Kaisermühl.
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9: Was brauchen wir? Kaffee? Sonnenschein? Nein, wir brauchen nur Amore.
0: Beste Austropop auf Radio Burgenland. Du mit Hounds ist es.
9: Du mit.
0: Schönen guten Morgen am Donnerstag.

0: Das sind die Carpenters. Please, Mr. Postman, schönen guten Morgen. Donnerstag, 6:50.
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0: Und was für ein Promi-Faktor gestern in Eisenstadt. Startenor Rolando Villason war da.
2: Oh, und sein Gesang macht einfach viele Menschen glücklich. Der Heidensaal im Eisenstädter Schloss war gleich zweimal ausverkauft. Die Fans sehr zufrieden.
0: Sehr gut. Wir schauen vom Burgenland nach Amerika. Ein Riesending, das neue Museum in Los Angeles.
2: Das schaut wirklich spektakulär aus, wie ein so ein riesiges UFO. Und es ist auch wirklich teurer Spaß, muss man sagen. Mehr als 1 Milliarde US-Dollar hat der Star Wars-Schöpfer George Lucas in das Museumsprojekt investiert. Mehr als 40.000 Werke und Filmrequisiten umfasst er seine Sammlung und rund 1.300 Objekte sind da in diesem Museum derzeit ausgestellt.
0: Schade, dass Los Angeles nicht gerade ums Eck ist.
2: Ja.
0: Aber näher ist auf jeden Fall einmal das schöne Italien, genauer gesagt Mailand. Und da geht's natürlich um Mode.
2: Was für ein Fashion-Spektakel. Bei der Vogue-Modeschau sind alle dabei. Models, Musiker, Schauspieler, Designer und feiern dort die italienische Mode. Wer Rang und Namen hat, schaut einfach, dass er ein Ticket bekommt. Und natürlich sind da die absoluten A-Promis dabei, wie zum Beispiel die Pamela Anderson, Jennifer Lopez war da, Dakota Johnson und Heidi Klum. Und die ist offensichtlich vom Oktoberfest direkt nach Mailand gereist. Und auf der Wiesn, da wird auch ordentlich weiter gefeiert.
0: Das sind dann die B-Promis, oder? Da
2: werden
0: die A-Promis naja, wobei schauen wir mal, wer da alle war. Promi-Auflauf bei Weißwurst und einer Maus. Thomas, nix B-Promi, A-Promi, Thomas Gottschalk und seine Carina, die haben das Oktoberfest besucht, die haben auch in irgendeiner Zeitung gelesen, der Arnold war da und hat irgendwas dirigiert. Nach seiner Erkrankung hat sich jedenfalls alles dort in München sehr, sehr gefreut, dass der Herr Gottschalk wieder gesund und munter dort aufgeschlagen ist und sogenanntes Society-Comeback gefeiert hat. Dann eins, zwei, gsufa, würde ich sagen, oder?
2: Ozaftis.
0: Ozaftis, genau. Schönen guten Morgen.

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Und der Movistar 8 vor 7. Einen wunderschönen guten Morgen. Radio Burgenland am Donnerstag mit der Fairground Attraction und Perfect und natürlich dem Besten aus Österreich. Unser Lemo, alte Seele. Guten Morgen.

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1: Am Mikrofon ist Felix Schneider-Storm. Guten Morgen. Die Kriege im Iran und der Ukraine haben auch den zweiten Tag der Generaldebatte der Vereinten Nationen in New York dominiert. Unter den Rednern vor der UNO-Generalversammlung waren sowohl der ukrainische Präsident Volodymyr Zelensky als auch der iranische Präsident Masoud Pezeshkian. Im UNO-Sicherheitsrat haben unterdessen die Bosse der führenden US-KI-Unternehmen vor den Gefahren einer unregulierten künstlichen Intelligenz gewarnt. Aus New York, Christoph Kohl.
2: Künstliche Intelligenz sei die größte Sicherheitsherausforderung, mit der die Welt heute konfrontiert sei.
3: This is the most important global security issue facing the world today,
2: sagt der per Video zugeschaltete Anthropic-Chef Dario Amodei vor dem UNO-Sicherheitsrat. Es brauche im Umgang mit KI eine globale Strategie und Zusammenarbeit, um aus Fehlern zu lernen, ehe daraus Katastrophen werden, warnt OpenAI-Boss Sam Altman.
4: So the world can learn from failures before they become catastrophes.
2: Künstliche Intelligenz wird heute auch ein zentrales Thema beim Besuch von Chinas Präsidenten Xi bei US-Präsident Donald Trump in Washington sein.
1: Nach der ersten Verhandlungsrunde der Regierung mit der Opposition über die Reform von Wehr- und Zivildienst bleiben die Hürden hoch. Für die notwendige Zweidrittelmehrheit. Strittig ist dabei vor allem das Thema Zivildienst. FPÖ-Wehrsprecher Reifenberger bekräftigt die Forderung, den Zivildienst gleichzeitig mit dem Wehrdienst zu verlängern. Die Grünen wiederum sehen im vorgelegten Konzept eine Schlechterstellung des Zivildienstes. Das werde es mit den Grünen nicht geben, sagt der grüne Verhandler Stöckmüller. Eine Registrierungspflicht für Airbnb-Wohnungen. Mit dieser Maßnahme will die Stadt Wien ab dem kommenden Jahr die Kurzzeitvermietungen von Wohnungen stärker regulieren. Bisher gilt schon eine Tagesbeschränkung. Auch andere österreichische Städte haben Maßnahmen gesetzt, berichtet Andreas Jölli.
5: Es gibt zwar keine Zahlen, wie viele Wohnungen über Airbnb und Co. in Wien angeboten werden. Für die Politik sind es trotzdem zu viele. Deshalb gilt in Wien seit 2 Jahren eine 90-Tage-Regelung, die auch wirkt, sagt Wohnbaustadträtin Elke Hanel-Torsch.
6: Wir können hier schon positive Effekte ablesen. Genaue Zahlen haben wir derzeit nicht.
5: Wissenschaftlich belegbar ist eine Entspannung des Wohnungsmarktes noch nicht, schränkt der Ökonom Oliver Fritz ein. Es zeige sich aber eine Verschiebung.
7: Dass eben die Nächtigungen im privaten Ferienwohnungsbereich abgenommen haben, aber im gewerblichen Bereich nach wie vor sehr stark zunehmen.
5: Die 90-Tage-Regelung hat auch dazu geführt, dass verstärkt Wohnungen in Beherbergungsstätten umgewidmet wurden. Das wird nun erschwert.
6: Dem wollen wir jetzt einen Riegel vorschieben.
5: Zur besseren Kontrolle führt Wien eine Registrierungspflicht ein. Ähnliche Pläne gibt es in Innsbruck, zusätzlich zu schon strengen Bewilligungskriterien. Die Stadt Salzburg ruft zudem dazu auf, verdächtige Fälle zu melden.
1: Der Verein für Konsumenteninformation, VKI, warnt Kinder und Jugendliche vor zu vielen Koffeinkicks. Immer mehr koffeinhaltige Produkte, vor allem Getränke, zielen direkt auf diese Zielgruppe ab. Wer mehrere solcher Produkte kombiniert, kann die täglich empfohlene Maximalmenge an Koffein leicht überschreiten. Das waren die Nachrichten mit Felix Schneider-Storm.
8: Wir beim Radio versuchen gewisse Dinge ja immer so ein bisschen zu umschreiben. Allerdings, wir müssen halt ganz ehrlich sein, es ist einfach kalt im Burgenland.
9: Und da schaut schon ein kleiner Eisbär ums Eck, würde ich sagen. Wir haben Huschi 5 Grad in Stegersbach und in Pinkerfeld, 7 Grad bei Ihnen daheim in Deutschkreuz und 9 Grad sind es in Parndorf und in Eisenstadt. Heute gibt es zuerst einiges an Sonnenschein bei uns im Burgenland. Übrigens gerade ein herrlicher Sonnenaufgang in Lutzmannsburg. Ab Mittag zieht es dann zu und es sind überall Regenschauer möglich. Dazu kommt kräftiger Wind. Die Tageshöchsttemperaturen, die liegen heute zwischen 18 und 22 Grad.
8: 7.03 Uhr ist es. Der Radio Burgenland Verkehrsservice hier. Auf den Hauptverbindungen bei uns alles gut, aber Wien-Tangente Richtung Graz von Stadlau bis zum Knoten Kaisermühlen. 10 Minuten mehr im dichten Frühverkehr.
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8: Wir starten mit einem Hey! In den Tag und lassen die Guggerfanger raus. Der Judo-Club Oberwart spielt gegen die Jugend Horizon in dieser Woche. Und willkommen zurück, Roland und Felix. War das japanisch genug von mir, Roland?
11: Das war hervorragend, ohne Akzent.
8: Schönen guten Morgen auch Vereinsfestspielmeister Marin Belakovic.
12: Ja, guten Morgen. Die Musikraterunde gestern gut verdaut.
11: Ja, hervorragend verdaut.
12: Ja, das glaube ich, wenn man weiterhin in Punkteführung liegt. Felix, du auch? Deine Wunden schon alle geleckt?
13: Ja, auf jeden Fall. Also ich habe anschließen können an den Roland.
8: Genau, und das ist wichtig, dass man den Anschluss nicht verliert. Das Chatspiel ist heute dran. Ihr wart nicht unbedingt gnädig euren Gegnern gegenüber mit den Schätzfragen, die ihr so mitgebracht habt, Bursche.
12: Ja, ganz schön gemein teilweise. Taktik oder?
11: Na, also bis zu einem gewissen Grad ist es natürlich auch schwierig, einen sinnvollen Bezug, auch jetzt in meinem Fall zum Mühlsport zu bekommen, aber ich freue mich auf die Antwort von Felix.
8: Wie viele Schweißperlen tropfen 85 Stoker in einem Mal? Zum Beispiel, ja?
12: Sowas, ja. So aber sowas Ähnliches ist es eh schon, aber passt auch so, weil es geht ja immerhin um einen Tausender, oder Felix?
13: Genau, ja.
8: Wir starten in Kürze. Schönen guten Morgen.

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1: Aber wer verschätzt sich mehr? Der Judo-Club Oberwart mit dem Roland oder die Jugend Horizon und der Felix? Schon mal was gewonnen mit irgendwelchen Schätzfragen, Schätzspielen, ihr beiden?
2: Ich habe ein Schätzspiel gewonnen bei einem Matura-Ball, schon relativ lange her. Mhm. Das war ein sehr, sehr schöner Preis damals. Woche Wandern in Salbach.
1: Oh, wirklich schön. Sehr Felix?
3: Ja, also ich habe schon oft mitgemacht, leider bis jetzt noch kein Erfolg. Aber ich gebe nicht auf. Ja? Vielleicht will es ja jetzt was.
4: Ist auch gut so. Ganz nach dem Motto 1, 2, 3.
3: Sieg rum.
4: Ja, genau. Und überhaupt könnte die Jugend Horizon heute die 5 Punkte mit einer guten Schätzung brauchen. Es steht nämlich 7-4 und der Judo-Club Oberwart führt.
1: Wir legen los mit der Schätzfrage aus dem Mittelburgenland.
4: Die Jugend Horizon stellt jedes Jahr in der Nacht auf den 1. Mai sowohl den Ortsmaibaum als auch Maibäume für die Freundinnen der männlichen Mitglieder händisch auf. Wie lang ist die Gesamtlänge aller gestellten Maibäume seit dem Gründungsjahr 2018 in Metern?
1: Na. Was schätzt du, lieber Roland?
2: Na, Prag.
1: Das ist die richtige Antwort.
2: Also mit den Mitgliedern, die der Felix erwähnt hat, und den Jahren, 7 Jahre, mal steigende Mitgliederzahl, vielleicht im Schnitt 40, dann 280, 10 Meter im Schnitt die Bäume, vielleicht die kleinen für die Frauen ein bisschen kürzer, vielleicht 5, würde ich sagen 1250.
1: Gut, das ist notiert. Und jetzt gleich die Schätzfrage aus Oberwart für den Felix.
4: Wie viele Würfe werden in einem Judo-Jahr, das sind 10 Monate, bei allen Trainings des Judo-Clubs Oberwart im Durchschnitt gemacht?
1: Na, was schätzt die Jugend Horizon? 10 Monate lang. Wie oft trainieren die in der Woche?
3: Das ist jetzt natürlich eine gute Frage. Naja, wenn sie zweimal in der Woche trainieren, vielleicht hast du 50 Mal, na, vielleicht zu viel, ich würde sagen eher so 30 Mal, dann hätten wir 60 in der Woche. Nein, ich würde sagen 600.
4: 600 sagst du?
3: Genau.
1: Wer hat sich da mehr verschätzt? Der Quantencomputer wird das ausrechnen. Die prozentuell geringere Differenz zum tatsächlichen Ergebnis, die haben wir in Kürze.

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1: Aber wer hat sich mehr verschätzt? Der Judo-Club Oberwart oder die Jugend Horizon? Roland, Felix, was glaubt ihr?
2: Also ich habe wirklich kein Gefühl. Ich glaube, dass ich schon daneben liege. Aber wie weit ich daneben liege, kann ich wirklich nicht sagen bei dieser Meterschätzung. Felix. Umgekehrt sage ich jetzt nichts.
3: Ja, Felix. Bei mir ist es natürlich auch, ja, es ist ein Schätzspiel.
1: Es ist ein Schätzspiel. Was meint der Marin?
4: Ich meine, dass beide daneben liegen.
1: Okay, na danke.
4: Aber wir haben ein ausgerechnetes und verifiziertes Ergebnis und das sieht so aus. Roland hat geschätzt, dass die Gesamtlänge aller von der Jugend Horizon gestellten Maibäume seit dem Gründungsjahr 2018 1250 Meter beträgt. Die richtige Gesamtlänge aller Maibäume liegt bei 475 Metern. Die prozentuelle Abweichung vom richtigen Ergebnis beträgt, Roland, 62%.
1: Gut, Felix, abwarten. Wie war's da?
4: Ja, Felix hat geschätzt, dass 600 Würfe in einem Judo-Jahr bei allen Trainings des Judo-Clubs Oberwart im Durchschnitt gemacht werden. Die richtige Durchschnittswurfzahl beläuft sich auf 228.000 Würfe, prozentuell daneben, Felix, um fast 37.900%. Somit gibt es 5 Punkte dazu für den Judo-Club Oberwart. Und im Gesamtstand steht es vor dem Finale jetzt 12-4. Es führt der Judo-Club.
1: 228.000 Würfe?
4: Wahnsinn.
1: Wie geht's denn euren Knochen? Und das ist ja Irrsinn.
2: Wir machen das ja auf Judomatten.
1: Ja, na ja, ey.
2: Und viele Kinder machen viele Würfe, wenn sie brav trainieren.
4: Es sind ja sehr junge Knochen, Gott sei Dank.
1: Das sind sehr junge, biegsame Knochen.
2: Zu 99% passiert alles mit lachendem Gesicht.
1: Sehr gut. Das ist wichtig.
4: Felix, ich glaube, wir brauchen Judo-Nachhilfetraining.
3: Ja, auf jeden Fall. Also ich habe mich schon beim Roland angemeldet jetzt.
1: Oder wir brauchen ein Spitzenergebnis bei unserem nächsten Spiel, beim Vereinskaraoke. Das würde dich vielleicht auch noch rausreißen. Morgen ab 8 ist es soweit.
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0: Hinein in den kühlen Donnerstag mit Chicago, If You Leave Me Now. Guten Morgen mit Radio Burgenland. Wir haben den 24. September, es ist 7.30 Uhr. Unsere Nachrichten.
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2: Mit Mario Kanitsch, schönen guten Morgen. Der burgenländische Landtag kommt heute zur ersten regulären Sitzung nach der Sommerpause zusammen. 22 Punkte stehen insgesamt auf der Tagesordnung. Dazu kommen noch 3 Dringlichkeitsanträge. Thematisch geht es dabei um die Krankheit ME/CFS, um den U-Ausschuss zur Neuen Eisenstädter oder um die erneute Forderung nach einer Verlängerung der A3. In einer von der ÖVP beantragten Aktuellen Stunde geht es um den Rechnungshofbericht zur Landesholding. Die Einzelheiten von Andreas Herbst.
3: Der Landesrechnungshof hat in seinem Prüfbericht vergangene Woche Kritik an mehreren Geschäftsführerbestellungen in der Landesholding geübt und auf nicht erfolgte Ausschreibungen hingewiesen. Die ÖVP will in der Aktuellen Stunde unter anderem wissen, welche Konsequenzen das Land aus dem Bericht zieht. Thema im Landtag ist heute auch der rund 130 Seiten lange Bericht zum U-Ausschuss zur Wohnbaugesellschaft Neue Eisenstädter. Die SPÖ bringt zu diesem Thema gemeinsam mit den Grünen zusätzlich noch einen eigenen Dringlichkeitsantrag ein. Gefordert werden hier etwa Anpassungen beim Wohnungsgemeinnützigkeitsgesetz. Die ÖVP will nach dem U-Ausschuss Antworten vom Landeshauptmann. Ein weiterer Dringlichkeitsantrag kommt von der FPÖ. Sie fordert einmal mehr eine Verlängerung der A3 bis zur ungarischen Grenze. Die Freiheitlichen wollen darüber auch eine Volksbefragung in den betroffenen Gemeinden abhalten. Große Einigkeit gibt es beim dritten Dringlichkeitsantrag, den alle 4 im Landtag vertretenen Parteien gemeinsam einbringen. Darin fordern sie von der Bundesregierung mehr Unterstützung für Betroffene der Krankheit ME/CFS. Konkret geht es etwa um eine bessere medizinische Versorgung in diesem Bereich.
2: Seit Montag läuft eine groß angelegte Übung des Bundesheeres zur Luftraumüberwachung in 3 Bundesländern, darunter auch das Burgenland. Der Schwerpunkt liegt auf dem Schutz kritischer Infrastruktur vor einem Drohnenangriff. Am Flughafen Pinkerfeld wird eine solche fiktive Bedrohung durch militärische Flugkörper trainiert. 300 Soldatinnen und Soldaten üben da das Zusammenspiel von verschiedenen Abwehrmethoden. Knappe Niederlage für die Wiener Austria zum Auftakt der Frauen-Champions League. Österreichs Meisterinnen verlieren ihr Debüt in der Königsklasse auswärts beim FC Chelsea mit 0:1. Fabian Schneider.
4: Die Veilchen, bei denen die Burgenländerin Anna Schorn 90 Minuten lang auf der Bank bleibt, verkaufen sich in London teuer. Nur ein Traumtor des FC Chelsea in der ersten Spielhälfte verhindert den Punktgewinn. Die Austria hat mehrfach die Chance auf den Ausgleich und in der Schlussphase mit einem Stangentreffer Pech. Der Auftritt zeigt aber, dass der österreichische Meister im Konzert der ganz Großen besser mithalten kann als vielleicht erwartet. Austria-Kapitänin Carina Wenninger.
5: Ganz wichtig, dass wir an uns selber glauben und dass wir gesehen haben, wir können auf dem Level mithalten und dass wir sehr fit sind. Das hat man heute auch gesehen. Wir freuen uns einfach auf alles Weitere, was noch kommt.
4: Während auf die Austria in der Champions League Gruppenphase noch 5 Partien warten, unter anderem gegen Inter Mailand, den FC Bayern und Manchester City, stehen Sturm Graz und der SK in St. Pölten im Europacup vor dem Aus. Im Hinspiel der zweiten Quali-Runde verliert St. Pölten gegen Malmö mit 0:2 und Sturm gegen den VfL Wolfsburg mit 1:6.
2: Österreichs Fußballnationalteam der Herren startet heute in Linz gegen Israel in die Nations League. Im Kader hat es nach der Weltmeisterschaft in den USA einen Umbruch gegeben. Gleich 9 neue Spieler sind mit dabei. Wer von ihnen aber heute in der Startelf stehen wird, bleibt bis zum Abend ein Geheimnis. Fix ist nur, Alexander Schlager wird im Tor stehen und Michael Gregoritsch wird Kapitän sein. Anpfiff für die Partie ist um 20.45 Uhr. ORF1 überträgt live. Bei uns geht's jetzt weiter mit den Wetteraussichten.
6: Und es ist auch fix, an Eiskaffee braucht man derzeit nicht. Wir haben Huschi 5 Grad in Mogersdorf und in Riedlingsdorf, 6 Grad in Lackenbach und 9 Grad bei Ihnen daheim in Donnerskirchen. Wechselhaft und sehr windiges Herbstwetter gibt es heute am Donnerstag. Zuerst einiges an Sonnenschein, dann kommt der Regen, da wird es überall nass bei uns im Burgenland, da braucht man einen Regenschirm. Aber gegen Abend lockert es wieder auf. Tagsüber warten uns angenehme 18 bis 22 Grad.
0: 7.34 Uhr ist es. Der Radio Burgenland Verkehrsservice hier. Zu Hause alles gut, aber Wintergänte Richtung Graz, von Hirschstetten bis zum Knoten Kaisermühlen. 10 bis 15 Minuten mehr Fahrzeit haben wir da im dichten Frühverkehr und Stau daher auch auf der A22 vor der Auffahrt auf die Tangente beim Knoten Kaisermühlen.
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6: Und jetzt gibt's Rod Stewart. Guten Morgen.
7: 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Schönen Donnerstag.

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0: Devil in Disguise, das ist der Elvis auf Radio Burgenland. Gleich 7:45. Schönen guten Morgen am Donnerstag. Und wie haben wir während der Fußball-WM gelernt? Willst du viele Tore sehen, musst du bald zum Gregel gehen. Ist doch ganz klar. Und jetzt kommt mit einem besonderen Funkeln aus dem Spielertunnel raus unser Gregel, wenn wir heute genau hinschauen.
1: Ja, nämlich er ist der neue Kapitän des ÖFB. Jawohl. Michael Gregel, mit herzlichen Glückwunsch. Und im Gespräch mit unserem Sportreporter Daniel Kulurz vor dem Start in die Nations League Schauplatz ist Linz.
0: Wie geht's dem Gregel vor seiner Premiere?
2: Ja, es ist eine extrem besondere Situation für mich. Ist was sehr, sehr Schönes, was ich mit Stolz und Leidenschaft ausfüllen werde.
3: Das ist so ein Kindheitsding, wo man sagt, das hat man im Fernsehen gesehen und da möchte man mal auch stehen und dann auf einmal geht die Kamera vorbei und man steht da als Erster.
2: Ich glaube, als Kind denkt man gar nicht so weit, aber als Erwachsener war das dann irgendwann schon eine Situation, wo man sich da irgendwo auch sich das wünschen würde. Ich habe das Glück schon gehabt, zweimal während dem Spiel die Schleife zu übernehmen. Das war schon besonders und wie gesagt, dann als Erster da rauszugehen, das ist für mich was sehr Besonderes.
3: Jetzt fehlen ja so viele Kapitäne bei euch, du hast die Schleife natürlich auch verdient. Wie ist die Lage im Nationalteam jetzt, wenn so viele Granden unter Anführungszeichen fehlen, der David, der Marco?
2: Es war schon sehr gut, natürlich waren die drei mit dem Sabi noch dazu an der Spitze der Hierarchie, aber trotzdem war es immer so, dass alle was zum Sagen gehabt haben was mitsagen können und entschieden haben wir immer als Mannschaft gemeinsam und das wird natürlich weiterhin so bleiben und wie gesagt, ich bin jetzt da einer der Ältesten, der am längsten dabei ist und deswegen ist es eine schöne Geschichte und ich versuche das dann weiterzutragen, so wie die das gemacht haben.
0: Also Bauch rein, Brust raus mit breiter Brust, 20:45 in Linz, da muss es heute her, das gute Ergebnis gegen Israel. Schauen wir mal, dann sehen wir schon, was auf jeden Fall fix ist. Morgen hören wir, wie es unseren Kickern gegangen ist. Im guten Morgen, Burgenland. Schönen Donnerstag.

Besser geht's nicht. Schönen guten Morgen. Radio Burgenland hier mit dem besten Austropop. In dem Fall war das unser Falco. Nur mit dir. Wir haben es 8:08 gleich. Oh, ein anderer ganz großer aus Österreich. Sehr schön. Andy Baum ist noch in der Verlosung. Und Jermaine Jackson. Auch kein Unbekannter. When the rain begins to fall. Mag ich.

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3: Im Studio ist Felix Schneider-Storm. Guten Morgen. Die Bundesregierung will mit einer neuen Spritpreisbremse Diesel und Benzin um 12 Cent pro Liter billiger machen. Finanziert werden soll das mit einer Senkung der Mineralölsteuer und einer Begrenzung der Krisengewinne von Ölkonzernen. Um die Regelung mit 1. Oktober in Kraft zu setzen, muss der Nationalrat zu einer Sondersitzung zusammentreten. Stefan Kappacher.
4: Für die neuerliche Reduktion der Gewinnmargen hat sich in der Regierung die SPÖ stark gemacht. ÖVP und NEOS haben dagegen gehalten. SPÖ-Staatssekretärin Michaela Schmidt freut es, dass auch die Ölkonzerne jetzt wieder zur Kasse gebeten werden.
5: Wir hatten diese Margeneingriffe im Frühling. Wir haben weder Versorgungsprobleme gesehen, noch hat eine einzige Tankstelle in Österreich zugesperrt.
4: ÖVP-Finanzstaatssekretärin Barbara Aibinger-Miedl betont dazu in der ZIP2,
6: dass ein Margeneingriff wirklich ein ganz schwieriger Schritt für uns ist. Wir haben aber gerade angesichts dieser Situation, wo die Spritpreise nach oben gegangen sind, bis auf 2,30 Euro gesehen, das ist eine wirkliche Ausnahmesituation.
4: Und deshalb werde die Spritpreisbremse in einer Sondersitzung des Nationalrats Anfang kommender Woche fixiert.
3: Ein Bundesgericht in den USA hat die von Präsident Trump verhängte Sperre einiger bekannter Medienhäuser, darunter CNN, für das Weiße Haus vor kurzem aufgehoben. Der Ausschluss dieser Medien sei wahrscheinlich verfassungswidrig, so die Begründung. Und in der US-Hauptstadt Washington ist der chinesische Staats- und Parteichef Xi Jinping am Abend für einen dreitägigen Staatsbesuch eingetroffen. Bereits am Flughafen ist er von Präsident Trump begrüßt worden, berichtet Markus Müller aus Washington.
7: China und die USA sollten Partner und keine Rivalen sein. Das teilt Xi Jinping nach seiner Ankunft in den USA über die Nachrichtenagentur Xinhua mit. Xi ist am Abend in Washington gelandet und dort von Präsident Donald Trump und seiner Frau Melania bereits am Flugfeld begrüßt worden, mit militärischen Ehren. Der Empfang am Flughafen ist ein Bruch mit dem Protokoll und zeigt, welche Bedeutung das Treffen für den amerikanischen Präsidenten hat. Die eigentlichen Gespräche beginnen heute mit einem Besuch im Weißen Haus. Am Abend ist dann ein festliches Bankett geplant. Morgen steht ein gemeinsamer Besuch im amerikanischen Nationalarchiv auf dem Programm. Auf der Tagesordnung stehen vor allem Handel- und Wirtschaftsfragen, aber auch die chinesische Unterstützung für den Iran und Russland dürfte zur Sprache kommen.
3: Auf der beliebten Chat-Plattform WhatsApp macht eine neue Betrugsmasche die Runde. Eine Nachricht, die scheinbar von Freunden oder Familienmitgliedern kommt, kann dazu führen, dass Betrüger Zugriff auf das eigene WhatsApp-Konto bekommen. Maximilian Handl aus dem ORF-Verifikationsteam de facto, was passiert da genau?
8: Die Betrüger nutzen vor allem unser Vertrauen aus. Die Nachricht kommt nämlich von einem WhatsApp-Konto, das wir kennen, das aber zuvor schon gehackt wurde. Über eine angebliche Abstimmung bringen die Betrüger uns dazu, unser WhatsApp-Konto mit einem fremden Handy zu verbinden. Dann können sie unser Profil übernehmen und auch unsere Kontakte anschreiben. Und so wird die Betrugsmasche immer weiter verbreitet.
3: Es gilt also skeptisch sein bei unerwarteten Links, nicht draufklicken, keine Codes weitergeben und QR-Codes scannen. Wer bereits darauf reingefallen ist, sollte unter verknüpfte Geräte alle sichtbaren Geräte entfernen. Das waren die Nachrichten mit Felix Schneider-Storm.
9: Es ist wirklich, wirklich Husche im Burgenland.
10: Kalte Hände, hoffentlich warmes Herz. 7 Grad haben wir aktuell in Oberwart. 10 Grad sind es in Kitzsee und in Eisenstadt und 9 Grad aktuell in Oberpullendorf. Es ist sehr frisch jetzt in der Früh, aber tagsüber wird es dann eh wärmer. Die höchsten Temperaturen, die liegen heute zwischen 18 und 22 Grad. Heute gibt es jetzt am Vormittag einmal einiges an Sonnenschein. Das ist ja positiv. Aber ab Mittag, da zieht es dann zu und dann gibt es im ganzen Land Regenschauer, aber der Sonnenschein kommt zurück gegen Abend und dazu kommt heute tagsüber auch kräftiger Wind.
9: 3 Minuten nach 8 ist es. Der Radio Burgenland Verkehrsservice hier zu Hause, alles gut, aber Wien-Tangente Richtung Graz von Hirstetten bis zum Knoten Geisermühlen. 10 bis 15 Minuten mehr Fahrzeit im dichten Frühverkehr. Stau daher auch auf der A22 vor der Auffahrt auf die Tangente beim Knoten Geisermühlen. Bis zu 10 Minuten länger brauchen Sie am Rennweg stadteinwärts auf der Schüttelstraße vor der Franzensbrücke und am inneren Währinger Gürtel vor der Nussdorfer Straße. Und in der Westeinfahrt dauert es eine Viertelstunde länger von Hütteldorf bis zu einer Baustelle auf Höhe U-Bahn Ober-St. Veit.
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10: Naja, einmal nach Mariazell gehen ist ja okay,
9: ja.
10: Aber 45 Mal gehen, das ist eine Ansage. Eine besonders fleißige Marzer Pilgergruppe ist derzeit wieder mal unterwegs im Namen des Herrn.
9: Ja, eine fleißige Gruppe oder möglicherweise eine schlimme Gruppe. Es sind ein paar Schlingeln dabei, wenn man 45 Mal pilgern geht, oder?
10: Du meinst, dass die so viel, so viel Sünden?
9: Wer weiß es genau, wir werden gleich nachfragen. Nach Glenn Frey und Roy Orbison. Schönen guten Morgen.
10: Morgen.

0: Eagles Mastermind Glenn Frey ist es. This Way to Happiness. 10 nach 8 Radio Burgenland am Donnerstag mit einem, ja, muss man so sagen, durchaus am Stückerl. Das ist schon ein weiter Weg von Marz bis nach Mariazell. Aber man geht dann einfach gemeinsam und das ist dann sehr schön, das Wallfahrten nach Mariazell.
1: Und eine Marzer Gruppe, die ist heute in der Früh schon sehr, sehr zeitig aufgebrochen. Es ist eine große Gruppe mit 45 Wallfahrtern, die bis Samstag unterwegs ist. Mit dabei ist auch die Gerti Zachs.
2: Einen schönen guten Morgen. Wir sind die Marzer Fußwallfahrer und gehen heuer das 45. Mal nach Mariazell. Ups. Wir haben 3 schöne Tage vor uns und sind seit 4 Uhr früh unterwegs und haben noch 42 Kilometer vor uns.
1: 42 Kilometer, die Tagesetappe heute ganz schön ordentlich. Wir wünschen der Gruppe aus Marz eine schöne Wanderung, wenig Blasen auf den Füßen und viele Sonnenstrahlen. Heute gibt es zum Mittag ein paar Regentropfen, was sonst perfektes Wanderwetter.
0: Dann viel Spaß beim 45. Mal biegen nach Mariazell. Wow, kriegt man sicher Plakette wahrscheinlich, oder? Eine Nadel.
1: Sündennachlass.
0: Ui. Redend über Sünden. Ben E. King, Stand By Me, gleich 8:45. Guten Morgen am Donnerstag.

0: Seiler und Späher auf Radio Burgenland, kurz nach 8:45. Schönen Donnerstag. Man glaubt es kaum, aber es sind genau 3 Monate. Dann klingt so. Ja, in genau 3 Monaten ist Weihnachten. Zeit genug, jetzt also die Geschenke zu organisieren. Sagen Sie dann nicht, wir hätten es Ihnen nicht gesagt. Ja? Aber in Eisenstadt haben Sie tatsächlich ein bisschen einen Zeitdruck.
1: In einer anderen Angelegenheit. Die Stadt braucht wie jedes Jahr einen schönen großen Christbaum für die Hauptstraße, für die Fußgängerzone. Und das natürlich schon viel früher, weil der muss ja vorher hergerichtet, angeliefert und aufgestellt werden. Guten Morgen, Sabine Lentsch. Eisenstadt Next Tannenbaum, der ist gesucht.
2: Einen schönen guten Morgen aus dem Bauhof. Guten Morgen, Matthias Lehb.
3: Guten Morgen.
2: Sie als Christbaumbeauftragter, verraten Sie uns bitte die Modelmaße des Christbaumes.
3: Wir würden uns für unsere Fußgängerzone eine Tanne wünschen mit einer Höhe zwischen 13 und 15 Metern und sie sollte schon eine stattliche Tanne sein, damit wir wieder heuer einen schönen Christbaum bekommen.
2: Groß und dicht wahrscheinlich sollte er sein, in die Maske kommt er aber noch.
3: Ja, wir schauen dann natürlich, dass er noch schöner wird und sehenswert.
2: Das ist nämlich ein Punkt, er sollte von allen Seiten schön sein.
3: Die 360 Grad an sich, die sind meine Aufgabe, aber es ist wie zu Hause im Wohnzimmer, ein bisschen hin und her drehen und dann schmücken, dann kann man ein bisschen was kaschieren auch.
2: Wo darf er denn daheim sein, der Baum? Wie schaut es denn aus mit der Abholung?
3: Es wäre natürlich wünschenswert in der Nähe von Eisenstadt, so einen Umkreis von 20 bis 30 Kilometer, damit da der Transport nicht so aufwendig und kostenintensiv ist.
2: Bis wann muss das alles über die Bühne gehen?
3: Wir sind traditionell nach dem Martini beim Aufstellen eigentlich und dann wird die Hütten aufgebaut und somit verlieren wir dann die breite Zufahrt. Also waren wir unmittelbar nach dem Martini fest.
2: Also je schneller sich jemand meldet, desto besser.
3: Das wäre für meine Nerven sehr beruhigend, ja.
2: Also wenn Sie sagen, Eisenstadt's Next Christbaum steht vor meinem Haus, dann bitte beim Matthias Lehb melden, der kommt dann mit der Motorsäge und dem LKW.
0: Aber der Druck ist relativ hoch, weil da gibt es diesen Wettbewerb, Veronika.
1: Ja, und zwar der schönste Christbaum Österreichs. Und da hat Eisenstadt schon öfters die Nase vorne gehabt. Und deshalb große Erwartungen an diesen schönen Christbaum.
0: Wir wollen wieder gewinnen. Melden Sie sich und bringen Sie Ihre schönste Tanne nach Eisenstadt. Wir spielen dafür die Beach Boys. Versprochen. Kokomo. 10 vor 8.
1: Palme.

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0: John Fox Band um 8:30, schönen Donnerstag. Es ist der 24. September. Hier sind unsere Nachrichten.
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2: Mit Mario Kanitsch, schönen guten Morgen. Seit Montag läuft mittlerweile eine groß angelegte Übung des österreichischen Bundesheeres zur Luftraumüberwachung in 3 Bundesländern, darunter auch das Burgenland. Der Schwerpunkt liegt dabei auf dem Schutz von kritischer Infrastruktur vor einem Drohnenangriff. Am Flughafen in Pinkerfeld wird eine solche fiktive Bedrohung durch militärische Flugkörper trainiert. Dazu der dortige Einsatzleiter Oberst Ewald Papst.
3: Wir versuchen, den Gegner zu orten und dann eben einen Effekt auszulösen. Durch Frequenzstörungen, so etwas weiter draußen, haben wir dann auch die leichte Lenkwaffe der Mistral und auch Zwillingsfliegerabwehrkanonen, auch Laser und entsprechend Radar gesteuert.
2: Rund 300 Soldatinnen und Soldaten üben das Zusammenspiel von verschiedenen Abwehrmethoden. Die Regierung bringt die Spritpreisbremse wieder zurück. Die Mineralölsteuer wird laut Bundeskanzleramt um 6,7 Cent herabgesetzt. Hinzu komme eine Margenbegrenzung um 3,5 Cent pro Liter. Dadurch verringere sich auch die Mehrwertsteuer. Daraus ergebe sich eine Gesamtentlastung von mehr als 12 Cent, heißt es vom Bundeskanzleramt. Gelten soll die Bremse für die Monate Oktober und November. Der Burgenländische Landtag kommt heute zur ersten regulären Sitzung nach der Sommerpause zusammen. 22 Punkte stehen auf der Tagesordnung. Dazu kommen 3 Dringlichkeitsanträge zur Krankheit MECFS, dem Urausschuss zur neuen Eisenstädter und zu einer Verlängerung der A3. In einer von der ÖVP beantragten Aktuellen Stunde geht es um den Rechnungshofbericht zur Landesholding. Andreas Herbst mit den Einzelheiten.
4: Der Landesrechnungshof hat in seinem Prüfbericht vergangene Woche Kritik an mehreren Geschäftsführerbestellungen in der Landesholding geübt und auf nicht erfolgte Ausschreibungen hingewiesen. Die ÖVP will in der Aktuellen Stunde unter anderem wissen, welche Konsequenzen das Land aus dem Bericht zieht. Thema im Landtag ist heute auch der rund 130 Seiten lange Bericht zum U-Ausschuss zur Wohnbaugesellschaft Neue Eisenstädter. Die SPÖ bringt zu diesem Thema gemeinsam mit den Grünen zusätzlich noch einen eigenen Dringlichkeitsantrag ein. Gefordert werden hier etwa Anpassungen beim Wohnungsgemeinnützigkeitsgesetz. Ein weiterer Dringlichkeitsantrag kommt von der FPÖ. Sie fordert einmal mehr eine Verlängerung der A3 bis zur ungarischen Grenze. Die Freiheitlichen wollen darüber auch eine Volksbefragung in den betroffenen Gemeinden abhalten. Große Einigkeit gibt es beim dritten Dringlichkeitsantrag, den alle 4 im Landtag vertretenen Parteien gemeinsam einbringen. Darin fordern sie von der Bundesregierung mehr Unterstützung für Betroffene der Krankheit MECFS. Konkret geht es etwa um eine bessere medizinische Versorgung in diesem Bereich.
2: Österreichs Fußballnationalteam startet heute in Linz gegen Israel in die Nations League. Im Kader hat es nach der Weltmeisterschaft in den USA einen Umbruch gegeben. Gleich 9 neue Spieler sind mit dabei. Wer von ihnen aber heute in der Startelf stehen wird, bleibt bis zum Abend ein Geheimnis. Fix ist jedenfalls nur, Alexander Schlager wird im Tor stehen und Michael Gregoritsch wird Kapitän sein.
5: Es war auf jeden Fall eine sehr, sehr schöne Nachricht. Wie gesagt, ich habe mich sehr, sehr darüber gefreut und ich betone es ja immer wieder, was es mir bedeutet, für die Mannschaft zu spielen und dann als Erster rauszugehen, ist natürlich schön. Habe davor schon versucht, sehr viel Verantwortung zu übernehmen und deswegen ist es dann einfach eine schöne Geschichte, das so zu machen.
2: Sagt Gregoritsch. Anpfiff für die Partie gegen Israel ist um 20.45 Uhr. ORF1 überträgt das Spiel live. Und bei uns geht es jetzt weiter mit den Wetteraussichten.
6: Und da schauen wir uns gleich die Frühwerte bei uns im Burgenland an. Sonnige 8 Grad haben wir aktuell in Kuckmieren, 12 Grad in Podersdorf am Neusiedlersee und 13 Grad bei Ihnen daheim in Reiding. Wechselhaftes und sehr windiges Herbstwetter steht heute auf dem Programm. Zuerst gibt es einiges an Sonnenschein, dann wird es nass so um die Mittagszeit. Da braucht man auf jeden Fall einen Regenschirm, aber gegen Abend, da lockert es dann wieder auf. Und da gibt es dann ein paar Sonnenstrahlen zum Genießen. Tagsüber warten uns angenehme 18 bis 22 Grad.
0: 8.34 Uhr ist es. Der Radio Burgenland Verkehrsservice hier. Zu Hause alles gut, aber Wien-Tangente in beiden Richtungen brauchen Sie vor dem Knoten Prater 10 Minuten länger. Auch am Rennweg brauchen Sie 10 Minuten länger auf der Schüttelstraße vor der Franzensbrücke und am inneren Währinger Gürtel vor der Nussdorfer Straße. Und in der Westeinfahrt dauert es 20 Minuten länger von Hütteldorf bis zu einer Baustelle auf Höhe der U-Bahn-Station Obersankt Veit.
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6: Wenn die Augen glänzen und die Mundwinkel nach oben gehen, dann spielen wir Alphaville.
0: Big in Japan, schönen Donnerstag.

0: Das sind die famosen Bellamy Brothers, I Need More of You. Schönen Donnerstag, gleich 8:45 ist eigentlich ganz logisch, wie wir uns um diese Uhrzeit jetzt grüßen. Da sind wir uns einig.
1: Guten Morgen.
2: Guten Morgen.
3: Guten Morgen.
2: Guten Morgen.
1: Morgen.
0: Genau so ist das. Aber tagsüber die beliebteste Grußformel, hallo.
4: Das zeigt eine aktuelle Studie der Österreichischen Akademie der Wissenschaften. Auch Grüß Gott oder Grüß dir bleiben verbreitet. Interessant auch, am Berg oder am Wanderweg oder auch im Dorf grüßt man sich. Das ist so ein bisschen so ein ungeschriebenes Gesetz, egal ob man sich kennt oder nicht, egal ob es nur so ein angedeutetes Nicken ist oder wirklich ein freundlicher Gruß. Es kommt natürlich auch darauf an, wen man grüßt. Wenn man zum Beispiel in einen Supermarkt reingeht, eine Verkäuferin grüßt man anders als die alte Nachbarin oder den Lieblingskollegen im Büro. Ist es ein neutrales Hallo, ein Grüßti im Dialekt?
0: Oh. Wie grüßen Sie am liebsten?
5: Hi, hallo, grüß Sie, ganz liebe grüß Bekannte, Dere. Und wenn es ganz schnell gehen muss, Dere, tschüss.
6: Habe die Ehre. Ciao, grüß Sie.
7: Ich sage meistens Hallo oder Grüßti oder Servus.
8: Ich bin ein Schweizer, ich sag Grüezi.
9: Ich bin ein Wienerin, ich sage Servus.
10: Grüezi.
11: Ich habe mir das angewohnt, grüß Gott. Oder wenn es halt jüngere oder lockeres Verhältnis ist, dann grüß euch oder grüß dich.
4: Egal wie man grüßt, es ist fein, wenn man sich grüßt und einander einen schönen Tag wünscht.
0: Dann spielen wir gleich einen Gary Lux drauf. Morgen.

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China Easton, For Your Eyes Only, einer der schönsten Bond-Songs auf Radio Burgenland. Gleich 10 von 9, jetzt ein bisschen aufs Gas, ein bisschen Soul muss her, Sam and Dave und der Soulman. Guten Morgen.

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1: Mein Mikrofon ist Felix Schneider-Storm. US-Präsident Donald Trump hat vor Gericht wieder eine empfindliche Niederlage kassiert. Sein Zugangsverbot für einige unliebsame Medien, darunter CNN, ist von einem Bundesgericht vor kurzem aufgehoben worden. Hartmut Fiedler.
2: Wahrscheinlich verfassungswidrig, lautet die erste Einschätzung des zuständigen Richters in Washington. CNN und andere Medien dürfen das Weiße Haus wieder betreten. Die Akkreditierungen sind gültig, beschied der Richter. US-Präsident Trump hatte 3 Medien davor den Zutritt verboten. Alles Fake News, meinte er zur Begründung. Die Medien klagten und bekamen nun Recht, zumindest vorläufig. In der Sache wird die Angelegenheit von der Justiz noch bewertet. Dass sie im Sinn Trumps ausgeht, ist allerdings unwahrscheinlich. Das Argument von Meinungsfreiheit und freier Berichterstattung zählt in den USA sehr viel. Trump hat in vergleichbaren Fällen den Kürzeren gezogen.
1: Tanken soll um rund 12 Cent pro Liter billiger werden. Die Regierung will für Oktober und November eine neue Spritpreisbremse. Beschlossen werden soll sie am 28. September im Nationalrat. Im Moment zahlt man beim Tanken für einen Liter Diesel deutlich über 2 Euro, für Benzin etwas weniger als 2 Euro. Die 3 baltischen Staaten Estland, Lettland und Litauen fordern von der EU mehr Geld für die Drohnenabwehr. Einem Bericht zufolge wollen sie 500 Millionen Euro, um die Ostgrenze der EU besser schützen zu können. Die 3 baltischen Länder sind allesamt EU- und NATO-Mitglieder. Die USA wollen Syrien mehr als 30 gestohlene Kunstwerke im Millionenwert zurückgeben. Die 36 Artefakte seien vom Metropolitan Museum of Art in New York sowie von mehreren Sammlern antiker Kunst beschlagnahmt worden. Das teilt die Staatsanwaltschaft von Manhattan mit. Die geraubten Kunstwerke haben demnach einen Wert von mehr als 5 Millionen Dollar. Österreichs Herrenfußballnationalmannschaft startet heute in die Nations League. Das ist jener Bewerb, der anstelle von Freundschaftsspielen ins Leben gerufen wurde. Für das ÖFB-Team ist es die erste Bewährungsprobe nach der Fußball-WM. Gegner in Linz ist Israel. Aus Linz berichtet Daniel Kulewitz.
3: Man musste bei den Trainingseinheiten diese Woche schon genauer hinsehen und bei den vielen neuen Gesichtern sich erst zurechtfinden, auch der Teamchef.
4: Ja, 10 Spieler, die bei der WM dabei waren, sind nicht dabei. Größere Veränderungen, die das jetzt mit sich bringt, das beinhaltet auch wieder gute Möglichkeiten für Spieler, sich aufzudrängen. Deswegen freuen wir uns drauf, jetzt in dieser neuen Konstellation wieder unser altes Gesicht zu zeigen.
3: Altes Gesicht zeigen, aber ein frischer Wind weht durch die Kabine und am Spielfeld.
4: Wir haben ganz klar darauf geachtet, dass wir nur Spieler einladen und nominieren, die richtig fit sind. Das hat sich jetzt auch im Training schon gezeigt. Wir hatten ein richtig Feuer drin.
3: Ein Feuer, das so lange wie möglich lodern soll, damit man bald wieder im Konzert der Großen mitspielt. Irland, Kosovo und der heutige Gegner Israel sind die Gegner. Gruppenerster muss man werden, wenn man in der Nations League zurück will, in den Topf der großen Nationen.
1: Das waren die Nachrichten mit Felix Schneider-Storm. Zum Wetter.
5: Unbeständig ist es heute. Regenschauer und einzelne Gewitter breiten sich vom Norden allmählich auf viele Teile Österreichs aus. Am meisten regnet es von Salzburg bis Mariazell. Hier kann es gegen Abend bis 1800 Meter schneien. Sonne ist zwischendurch dabei, etwa in Vorarlberg und im Süden. Hier sind bis zu 23 Grad möglich, sonst werden es 13 bis 21 Grad. Außerdem frischt lebhafter bis starker Nordwestwind auf. In höheren Lagen sind auch stürmische Böen möglich. Ab morgen dann wieder deutlich mehr Sonne. So viel zum Wetter mit Nicola Biermeier.
6: Hier ist der Radio Burgenland Verkehrsservice, 9:03. Wien, auf einigen Strecken brauchen Sie vorläufig noch bis zu 10 Minuten länger. Zum Beispiel auf der Wiedner Hauptstraße stadteinwärts, auf der Prinz-Eugen-Straße stadteinwärts, auf der Schüttelstraße vor der Franzensbrücke, auf der Lasalstraße stadteinwärts und am inneren Währinger Gürtel vor der Nussdorfer Straße. Im Burgenland alles frei.
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8: Da will ich Ihnen einen schönen Vormittag wünschen. Von mir beißt mich da irgendein Insekt. Gottes Willen. Wahrscheinlich wird es viel, dass ich schneller Musik spüre. Kommt eh schon der Boris. Und da macht sogar der Käfer den Disco Fox. Thelma Houston, don't leave me this way. In den 4 nach 9, um 4 nach 9. Aua.

0: So klingt der Donnerstag auf Radio Burgenland, kurz nach 9:45.
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0: Der glühende Atem der Wüste. Heute 19 Uhr Lesung mit Margit Nöhre im Veranstaltungssaal der AK Bücherei in Oberwart. Frauenfrühstück zum Thema Ernährung und Kräuterwissen. Morgen in Güssing in der Frauenberatungsstelle, Beginn 9 Uhr. Und noch ein Frühstück gibt's morgen. Die Stadtgemeinde Neusiedl am See lädt zum Pink Ribbon Frühstück ein. Ein sichtbares Zeichen für Brustkrebsvorsorge. Frühstück gibt's von 9 bis 11 im Weinberg Burgenland. Die Samstagnacht wird im Südburgenland ganz speziell. Sternennacht in Mogersdorf. Ab 18 Uhr am Schlösselberg beim Kreuz in Mogersdorf. Es gibt Teleskope zum Sternabschauen.
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0: Das ist gut. Toto Rosanna hier auf Radio Burgenland. Der Donnerstagvormittag auf Radio Burgenland. 9.30 Uhr ist es. Wir kommen zu den Schlagzeilen.
1: Mit Mario Kanitz, schönen Vormittag. Die Regierung bringt die Spritpreisbremse, wie berichtet, wieder zurück. Die Mineralölsteuer wird laut Bundeskanzleramt um 6,7 Cent herabgesetzt. Hinzu kommt eine Margenbegrenzung um 3,5 Cent pro Liter. Dadurch verringere sich auch die Mehrwertsteuer. Daraus ergebe sich eine Gesamtentlastung von mehr als 12 Cent, so das Bundeskanzleramt. Gelten soll die Bremse für die Monate Oktober und November. Personeller Wechsel im Architekturraum Burgenland. Matthias Schnell übernimmt ab sofort die künstlerische Leitung und folgt damit auf Nikolaus Gartner. Der gebürtige Vorarlberger bringt jahrelange internationale Erfahrung mit, unter anderem aus Berlin und Frankfurt, und gestaltet ab sofort die künftigen Programme für die burgenländische Baukultur. Und am 3. Oktober findet wieder die ORF-Lange Nacht der Museen statt. Schon zum 26. Mal heißt es für Kunst- und Kulturinteressierte also ausschwärmen. Von 18 Uhr bis Mitternacht haben in Burgenland 39 teilnehmende Museen und Galerien für Besucherinnen und Besucher geöffnet. Für Kinder bis zum Alter von 12 Jahren ist der Eintritt dabei kostenlos. Bei uns folgt jetzt der Blick auf das Wetter.
0: Wenn Sie hören, der Tag beginnt mit Sonnenschein, dann wissen Sie, der geht so nicht weiter, weil im Lauf des Vormittags treffen von Norden her dann einige dichte Wolken ein. Es kann Regenschauer geben ab Mittag, da können sogar Gewitter dabei sein und kräftiger Nordwind. Im Süden ist der Wind nur schwach, die Temperaturen je nach Sonnenschein und Wolken 18 bis 22 Grad. Gute Fahrt, der Radio Burgenland Verkehrsservice, 9 Uhr und 32 Minuten. Im Burgenland alles frei. In Wien hat sich die Situation ganz gut beruhigt. 5 bis 10 Minuten länger brauchen Sie noch auf der Schüttelstraße vor der Franzensbrücke und auf der Favoritenstraße stadteinwärts ab dem Gürtel.
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0: Schönen Donnerstag.

Hier ist Radio Burgenland, schönen Donnerstag. Als es noch Schallplattengeschäfte gab, also vor über 90 Jahren, habe ich mir die Single gekauft. Von Roxette, The Look. Und die kann ich jetzt nicht mehr hören, weil sie kaputt ist, so oft habe ich sie gespielt. Gibt's gleich vorher, das geht sich sogar bei mir nicht aus, die Hollies aus den 60ern. He ain't heavy, he's my brother. Schönen Donnerstag wünsche ich Ihnen.

Der Donnerstagvormittag auf Radio Burgingen mit der besten Musik. Die KI war wieder mal schlimm. ChatGPT-Agent hat sich in eine Datenbank gehackt. In Australien eine Gesundheitsdatenbank. Darüber berichten wir, wenn sich die KI nicht reinhackt bei uns in 11 Minuten. Da ist es dann 10. Schönen Vormittag mit Radio Burgingen.

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2: Im Studio ist Felix Schneider-Storm. Ein KI-Agent des Unternehmens OpenAI hat in Australien eine staatliche Datenbank gehackt. Der Agent, so heißen eigenständig handelnde künstliche Intelligenzen, verschaffte sich laut der australischen Regierung Zugang zu einem Gesundheitsportal. Hartmut Fiedler berichtet.
3: Es ist soweit bekannt, das allererste Mal, dass ein KI-Agent sich an einer staatlichen Website vergreift oder sie hackt. Betroffen war eine Datenbank von Medicare, dem australischen Gesundheitssystem. Der Agent, entwickelt von OpenAI, verschaffte sich laut Premierminister Anthony Albanese Zugang zu öffentlichen und nicht öffentlichen Informationen.
4: The AI agent accessed both public and non-public files.
3: Inakzeptabel, sagte Albanese, und das habe auch OpenAI-Chef Sam Altman gesagt. OpenAI sprach von einer unbeabsichtigten Aktivität. Was bleibt ist, dass der Vorfall im Juni stattgefunden hat. OpenAI bemerkte es angeblich im August und informierte die australischen Behörden im September.
2: Bei der Generaldebatte der Vereinten Nationen in New York steht heute erneut der Nahostkonflikt im Mittelpunkt. Erwartet werden Reden von Israels Ministerpräsident Benjamin Netanyahu und Palästinenserpräsident Mahmoud Abbas. Abbas soll per Videonachricht vor der Versammlung sprechen. Das Visum zur Einreise in die USA wurde ihm nämlich verweigert. Nationalbankchef Martin Kocher sieht Preiseingriffe kritisch. Das hat er schon in seiner Zeit als Wirtschaftsminister klargemacht. Er präsentiert deshalb einen Alternativvorschlag zur von der Regierung angekündigten Spritpreisbremse. Julian Kern berichtet.
5: Wer in Preise eingreift, der soll es laut ÖNB-Gouverneur Martin Kocher dort machen,
6: wo Menschen sich das nicht leisten können oder wo sie zum Beispiel aufs Auto angewiesen sind. Bei den Markteingriffen muss man immer abwägen, was sind die Haupteffekte und sind nicht negative Nebeneffekte größer.
5: Denn mit Preiseingriffen gehe oft auch das Preissignal verloren, also der Anreiz, weniger Treibstoff zu verbrauchen, sparsamer zu fahren oder auf Alternativen umzusteigen. Kocher könnte sich deshalb andere Entlastungsmöglichkeiten vorstellen, etwa bei Dingen,
6: die nicht mit der Nachfrage zusammenhängen, wie die motorbezogene Versicherungssteuer. Auch da könnte man sich vorstellen, dass es unabhängig von der Größe des Autos einen Fixbetrag gibt, wo man die betroffenen Autofahrerinnen und Autofahrer entlasten könnte.
5: Kochers Botschaft, gezielt helfen, statt den Preis für alle zu drücken.
2: Eines von Roms Wahrzeichen, das Kolosseum, bleibt auch heute geschlossen. Aus Respekt vor einem Arbeiter, der bei einem Unfall getötet worden ist. Der 22-jährige Techniker war bei einer Installation 10 Meter in die Tiefe gestürzt. Eine wissenschaftliche Sensation hat ein Forschungsteam im Mostviertel entdeckt. Die Überreste einer bis dato nicht bekannten römischen Stadt. Sie dürfte mehr als 2000 Jahre alt und rund 25 bis 30 Hektar groß sein, inklusive eines Amphitheaters für etwa 8000 Menschen. Das waren die Nachrichten mit Felix Schneider-Storm. Zum Wetter.
7: Vorübergehend ist es heute unbeständig mit einigen Regenschauern und einzelnen Gewittern, die sich von Norden her auf weite Teile Österreichs ausbreiten. Am meisten regnet es von Salzburg bis Mariazell. Gegen Abend sind hier ab 1800 Meter Schneeschauer möglich. Lebhafter bis starker Nordwestwind kommt auf und die Temperaturen erreichen 13 bis 23 Grad. Am wärmsten wird es im Süden und im Rheintal. Hier gehen sich noch ein paar Sonnenstunden aus. Bis Monatsende ist es dann trocken und ab dem Wochenende spätsommerlich. So viel zum Wetter mit Nicola Biermeier.
8: Hier ist der Radio Burgenland Verkehrsservice, 10.03 Uhr im Burgenland, alles frei. In Wien dauert es länger, bis zu 10 Minuten brauchen Sie mehr am Rheinweg stadteinwärts, auf der Schüttelstraße vor der Franzensbrücke und auf der Prinz-Eugen-Straße stadteinwärts. Gute Fahrt wünsche ich.
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8: Schönen Vormittag.
9: Hallo, das ist die Evi aus Zilling. Ich bin zwar kein Hirtermadel, aber Austropop ist in meinem ganzen Leben gegenwärtig und ich tanze sehr viel und Musik begleitet mich den ganzen Tag eigentlich und somit tanze ich sehr, sehr gern zum Hubert von Goisern.
8: Na, machen wir das. Hubert von Goisern und die Alpinkatzen besingen gleich das Hirtermadel. Schönen Donnerstag wünsche ich, fein, dass Sie da sind.

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Sie müssen den Song Contest nicht gewinnen, um einen Hit zu haben. Platz 14 aber für uns Nummer 1, Texas Lightning. No, no, no.

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0: So kann es nur einer. Herbert Grönemeyer hier, Fradi Burgenland. Schön, dass Sie da sind.
1: 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Und damit das nicht so oft passiert, das mit der teuren Rechnung, heißt Thema Zahnhygiene, Zähneputzen von links nach rechts, von oben nach unten, das Gel, die Creme, was jetzt? Die Radio Burgenland Apotheke kümmert sich um unsere Beißerchen in einer Viertelstunde hier.

0: Es ist 10:30 fürs Radio Burgen. Das war jetzt eine ehrfurchtsvolle Pause, weil Elton John so super ist. Super Yellow Brick Road. Es ist 10:30, wir kommen zu den Schlagzeilen.
1: Mit Mario Garnitz, schönen Vormittag. Das Land Burgenland verlängert die vergünstigte Impfaktion gegen Meningokokken B für Kleinkinder. Laut Landeshauptmann Hans-Peter Doskozil von der SPÖ solle der Schutz vor gefährlichen Hirnhautentzündungen nicht am Geld scheitern. Seit dem Start der Aktion im Jahr 2017 wurden im Burgenland bereits mehr als 42.000 Impfungen durchgeführt. In Eisenstadt stehen laut dem Alpenländischen Kreditorenverband AKV zwei Unternehmen vor der Pleite. Über die Immobilienfirma KB Immo und den Bausektorbetrieb Kovacbau wurde beim Landesgericht Konkurs beantragt. Insgesamt sind es rund 2,9 Millionen Euro Schulden. Fast 190 Gläubiger sowie 12 Mitarbeiterinnen und Mitarbeiter sind betroffen. Und der Lebenshof Sonnenweide in Weppersdorf hat den Bundestierschutzpreis 2026 erhalten. Das Betreiber-Ehepaar Nussbaumer gibt seit 2011 rund 170 Tieren ein dauerhaftes Zuhause und setzt auch auf Bildungsangebote. Der Lebenshof stehe für konsequenten Tierschutz, der weit über die Versorgung von Tieren hinausgehe, so Tierschutzlandesrätin Anja Heider-Wallner von den Grünen. Und bei uns folgt jetzt der Blick auf das Wetter.
0: Damit eines einmal klar ist, das Wochenende wird sonnig. Heute am Donnerstag gibt es viel Wolken, ein paar Regenschauer, wie jetzt zum Beispiel im Südburgenland. Auch einzelne Gewitter sind möglich. Die Temperaturen steigen auf je nach Sonne 17 bis 21 Grad. Gute Fahrt, der Radio Burgenland Verkehrsservice, 10:32. Niederösterreich A4 Ostautobahn Richtung Wien. Zwischen dem Flughafen und dem Knoten Schwechat bei Kilometer 9 ist ein Unfall passiert. Es geht auf einem Fahrstreifen dran vorbei. Im Burgenland alles frei.
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0: Haben Sie auch noch Zahnzuckerl im Kindergarten gekriegt? Das war ein Auflauf. In der Volksschule dann habe ich gehört, dreimal täglich Zähne putzen, dreimal jährlich zum Zahnarzt gehen. Später hat es dann geheißen, zweimal täglich Zähne putzen, von rot nach weiß. Ja, und trotzdem machen Zähne und Zahnfleisch nicht immer so mit, wie wir es gerne hätten. Was können wir da noch tun? Ist vielleicht die elektrische Zahnbürste tatsächlich besser als die gute alte Handzahnbürste? Petra Berghofer hat sich aufgemacht und bei Apothekerin Rebecca Trimal aus Donnerskirchen nachgefragt.
2: Mein persönlicher Tipp ist, dass man auf eine elektrische Zahnbürste greift. Die verzeiht mehr Putzfehler und die Zahnbürste macht einfach von selbst schon sehr gut die Bewegungen, die optimal sind, um Zahnbelag zu entfernen.
3: Und viele elektrische Zahnbürsten haben sogar auch schon eine Druckkontrolle. Das heißt, die melden sich, wenn man beim Zähneputzen zu viel Druck ausübt.

0: Bürstenkopf oder man sieht es direkt an den Borsten, dass sich die verfärben. Meistens werden die dann heller. Prinzipiell als Faustregel, man sollte seine Zahnbürste oder den Zahnbürstenkopf ungefähr alle 2 Monate wechseln, auf jeden Fall aber, wenn man vorher krank war.
1: Was die elektrische Zahnbürste noch nicht kann, das ist die Zahnzwischenräume putzen zum Beispiel. Da gibt es unterschiedliche Möglichkeiten. Welche sind denn das?
0: Prinzipiell kann man entweder Zahnseide oder Interdentalbürsten verwenden. Das kommt ganz darauf an, ob die Zähne eben enger stehen, weiter auseinander stehen und was für einen persönlich einfach besser passt.
1: Was kann man denn tun, wenn man merkt, das Zahnfleisch ist ein bisschen angegriffen, sozusagen als erste Hilfemaßnahme?
0: Ja, es gibt wundheilungsfördernde Mundspüllösungen oder man geht ganz klassisch als Hausmittel auf den Salbeitee. Das kann man eben für ein paar Tage versuchen. Falls es dann von selbst nicht besser wird mit dieser Unterstützung, sollte man das auf jeden Fall zahnärztlich abklären lassen.
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80er auf Radio Burgenland. Bis zu den Nachrichten Alana Miles aus den 90ern, Josh aus der Jetztzeit und Nancy Sinatra. These boots are made for walking. Bisschen 60er Jahre Flair auf Radio Burgenland. Wünsche einen schönen Donnerstagvormittag.

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1: Am Mikrofon ist Felix Schneider-Storm. In Deutschland gerät die Partei Die Linke nach ihrem Wahlsieg in Berlin wegen Antisemitismusvorwürfen und möglicher Kontakte ins Clan-Milieu weiter unter Druck. Die Vorwürfe belasten auch mögliche Koalitionsgespräche mit SPD und Grünen. Die AfD hatte am Abend deshalb eine Debatte im Bundestag angesetzt, berichtet aus Berlin Regina Pöll.
2: Hintergrund der Debatte waren Auftritte bei einer Wahlparty der Linken. Ein prominentes Mitglied aus dem Clan-Milieu feierte mit, außerdem ein bekannter Israel-Feind. Der linke Abgeordnete Gregor Gysi wies Vorwürfe der AfD zurück.
3: In ihren Reihen gibt es viele Antisemiten.
2: Doch auch die anderen Fraktionen kritisierten die Linke. Grüne und SPD sind mögliche Koalitionspartner in Berlin. Sebastian Fiedler von der SPD warnte aber:
4: Mit den Berliner Linken ist kein Staat zu machen.
5: Wir werden keinerlei Antisemitismus akzeptieren. Wir werden keinerlei Verbindungen zu organisierter Kriminalität geben,
2: sagte Andreas Audretsch von den Grünen. Die linke Spitzenkandidatin Elif Eralp betonte bereits, sie stehe für den Schutz jüdischen Lebens.
1: Auch in der Pension noch arbeiten, das will die Regierung mit der sogenannten Aktivpension attraktiver machen. Und um diesen Vorschlag geht es heute im Nationalrat. Die Regierung will, dass man sich in der Pension bis zu 1.250 Euro im Monat steuerfrei dazu verdienen darf. Das Modell soll Anfang nächsten Jahres eingeführt werden. Am Rande der UNO-Generalversammlung ist Bundespräsident Alexander Van der Bellen mit dem New Yorker Bürgermeister Sochan Mamdani zusammengetroffen. In sozialen Medien hat er ein Video der Begegnung geteilt. Der Text dazu: Ein stolzer Europäer trifft einen stolzen New Yorker. Mamdani gilt als scharfer Kritiker der israelischen Regierung und hat Ministerpräsident Netanyahu als Kriegsverbrecher bezeichnet. Nur einen Tag vor dem Zusammentreffen der beiden hat Van der Bellen von Kriegsverbrechen Israels in den Palästinensergebieten gesprochen. Nicht nur Cholesterin erhöht das Risiko von Herz-Kreislauf-Erkrankungen. Auch der bisher nur selten untersuchte Lipoprotein-A-Wert kann dazu beitragen. Eine neue Leitlinie empfiehlt daher allen, diesen Wert einmal in ihrem Leben zu überprüfen, wie Christian Panni berichtet.
6: Den eigenen Cholesterinwert kennen viele, doch ein Blutfettwert bleibt meist unbeachtet, Lipoprotein A, kurz LPA. Er kann das Risiko für Herzinfarkt und Schlaganfall beachtlich erhöhen, zusätzlich zu den bekannten Faktoren wie Cholesterin, Blutdruck oder Diabetes, sagt der Internist Helmut Brath.
7: Und deswegen ist es so wichtig, dass wir es von jedem kennen. Jede erwachsene Person und bei hohem Risiko sogar Kinder sollten ihr LPA-Wert kennen.
6: Helmut Brath hat zusammen mit mehr als 30 anderen Expertinnen und Experten den aktuellen Lipid-Konsensus verfasst. Diese neue Leitlinie empfiehlt, dass jeder und jede den LPA-Wert einmal im Leben feststellen lässt. Der Wert verändert sich kaum und ist weitestgehend vererbt.
7: Die Wahrscheinlichkeit der Vererbung auf Kinder ist ca. 50%.
6: Um den LPA-Wert zu bestimmen, muss man bei der Blutabnahme gezielt danach fragen.
1: Das waren die Nachrichten mit Felix Schneider-Storm. Zum Wetter.
8: Heute ziehen einige Regenschauer, eventuell auch einzelne Gewitter über das Land. Aktuell von Salzburg ostwärts. Am Nachmittag sind auch im Süden und Westen ein paar Schauer dabei. Am meisten mit 10 bis 25 Liter pro Quadratmeter regnet es in Salzburg und im Salzkammergut. Teils lebhafter bis starker Nordwestwind und 13 bis 23 Grad. Am wärmsten im Süden und im Rheintal. Hier gehen sich noch ein paar Sonnenstunden aus. Morgen deutlich mehr Sonne, vor allem im Westen und im Süden. Am Wochenende dann überall sonnig und an den Nachmittagen spätsommerlich warm. So viel zum Wetter mit Nicola Biermeier.
9: Hier ist der Radio Burgenland Verkehrsservice, 11 Uhr und 3 Minuten. Gleich einmal nach Wien, da ist die Schönbrunner Schlossbrücke Richtung Schloss Schönbrunn gesperrt. Ein Fahrzeug hat Teile seiner Ladung verloren. Ausweichen ist über die Kennedy-Brücke möglich. Niederösterreich, A4 Ostautobahn Richtung Wien, zwischen dem Flughafen und Schwechat. Bei Kilometer 9 ist ein Unfall passiert. Es geht nur auf einem Fahrstreifen vorbei. Es gibt Stau und ca. 10 Minuten Wartezeit. Und B210 Badener Straße zwischen Baden und der Auffahrt auf die A2. Die Verkehrssensoren messen in beiden Richtungen einen Kilometer Stau. Im Burgenland alles frei. Gute Fahrt.
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9: Feine Klarinette kann Geschichten erzählen. Klassikstars wie Edith Grubarova und Ann-Sophie Mutter kennen und lieben seinen Ansatz. Und sein Name ist so südburgenländisch wie die Ortstafel von Bockstorf. Bei uns zu Gast Klarinettist Stefan Botzmann. Hallo Stefan.
11: Hallo, vielen Dank für die Einladung.
9: Er macht demnächst etwas in Reiding, wo die Physik sagt, das geht ja nicht. Er macht aus 16 Stunden 99 Minuten. Auch darüber reden wir. Georg Brenner hier, Mahlzeit.

0: Mahlzeit, Burgenland. Könner ist untertrieben, er ist ein begnadeter Musiker. Stefan Botzmann ist bei uns. Klarinettist, Klagenfurt, Salzburg hat er gewirkt, in Wien hat er gewirkt und heute ist er in Eisenstadt. Stefan, Donnerstag, kurz nach 11. Was versäumst du gerade, weil du bei mir sitzt?
1: Wäre jetzt Probe heute, angesagt, oder?
2: Nein, heute habe ich tatsächlich frei. Das Einzige, was ich versäume heute, ist unser 10. Hochzeitstag. Deswegen muss ich dann auch wieder nach Klagenfurt, gemeinsames Abendessen mit der Frau. Ja. Aber sonst versäume ich.
1: Geht auch vorbei.
2: Nein, aber heute versäume ich nichts. Gestern war AIDA am Abend.
1: Super. Und dann bist du nach Boxdorf gefahren?
2: Genau, ja. Und jetzt dann wieder mal eine Zwischenstation gemacht, so wie sehr oft. Und gerade eingetrudelt.
1: Ja. Hast du was gekriegt? Hast du einen Sterz gekriegt? Gautfleckerl, was hast du gekriegt? Was ist
2: nein,
1: dein Heim?
2: So, wie heißt das? So kleine Krammelpokatscherl oder sowas.
1: Ah,
2: das,
1: super.
2: Das liebe ich, sowas.
1: Kommt noch wenn eine 23 Uhr oder Mitternacht haben, isst noch schnell, gell? Redest du? Du hast ja bei deinem Papa dein Instrument mehr oder weniger gelernt, das ist ja ein Musikschullehrer, eine Klarinette. Hattest du überhaupt eine andere Chance als Quetschen hast du noch lernen
2: können? Ja, naja, wahrscheinlich habe ich gar keine andere Chance gehabt, keine Ahnung. Ich habe schon mit 5 gesagt, ich würde es auch machen und er ist ein großes Vorbild von mir natürlich und wahrscheinlich bin ich da echt gar nicht ausgekommen. Ich wollte zwar mal Pilot werden, habe so eine Phase gehabt, aber irgendwie die Musik hat mich immer irgendwie gepackt und in allen Facetten bis heute ist das so.
1: Okay. Was gefällt dir an der Klarinette heute noch?
2: Ah, die Vielschichtigkeit. Es ist wirklich so. Also du kannst ja von Volksmusik über wirklich Klassik, Romantik, du kannst zeitgenössisch, du kannst Jazz, du kannst Dixie, Obergreiner. Also du kannst dir wirklich alle Sparten abdecken.
1: Bis auf Obergreiner kannst du das mit Klavier auch?
2: Ja, aber Klavier braucht man offensichtlich mehr Hirnschmalz. Da bin
1: wirklich? Ich habe keine Ahnung von Klarinette. Ist Klarinette intuitiver irgendwie?
2: Für mich schon, weil es ist immer nur ein Ton zu spielen und ich bin überfordert mit Klavier, wenn du so viele Töne zu spielen hast.
1: So viele Töne. Wie ist das mit dem, man ist ja direkt, also die Luft, deine Luft, dein Atem macht die Musik. Das ist ja nochmal was anderes, als auf eine Taste zu drücken.
2: Oder? Genau, also ich finde es viel natürlicher. Es kommt mehr vom Singen und das ist ja unser Urbedürfnis. Ja? Also eben Bewegung, singen, sprechen und man drückt sich da. Es ist ein totaler natürlicher Ausdruck. Und auch die Haltung ist sehr natürlich und deswegen, ja, liebe das Instrument einfach.
0: Stefan Botzmann ist bei uns zu Gast. Demnächst fährt er nicht nach Boxdorf, sondern nach Reiding. Was er dort mit der Zeit macht und was eine Tatortkommissarin damit zu tun hat, darüber reden wir gleich.

0: Gute Musik.
1: Gute Musiker. Heute zu Gast im Mahlzeit Burgenland, Stefan Potzmann.
0: Und das ist Wagner. Und Stefan Potzmann macht demnächst in Reiding etwas, wo Richard Wagner sagen würde, das geht doch eigentlich gar nicht. Stefan, was macht ihr? Ihr reduziert den ganzen Ring, also viele, viele Musikstücke und Opern auf 99 Minuten.
2: Genau. Der Ring besteht aus 4 Opern, die übergreifend, also über 16 Stunden dauern würden, also an 4 Abenden. Und wie unser Name schon sagt, diminuieren, wir verkleinern, wir reduzieren. Und zu unserem 10-jährigen Jubiläum haben wir uns heuer gesagt, machen wir was richtig Großes. Und ja, warum nicht das größte Opern-Epos der Geschichte? Und das wollen wir eben auf den Punkt bringen und so den Leuten näher bringen an einem Abend.
0: Ist Wagner sonst zu langweilig? Frage ich provokant. Heutzutage?
2: Überhaupt nicht. Also ich hab immer wieder eben, wir haben den Ring gespielt in Klagenfurt die letzten Jahre. Und es ist unglaublich, wie die Leute von weit, nah und fern daherkommen und sie das geben. Und nicht nur einmal, sondern es hat Leute gegeben, die haben sich das 14 Mal angeschaut. Ist mir ein Rätsel persönlich, aber es ist echt der Wahnsinn. Also es ist schon noch sehr zeitgemäß, weil es ist ja Kapitalismuskritik und sehr, sehr kritisches Stück einfach.
0: Und wie sagst du dann, das tun wir weg, weil es muss kürzer sein?
2: Das ist die Schwierigkeit eben. Ja. Es ist wie bei einer guten Inhaltsangabe, was erzählst du? Und das an Punkt zu bringen, ist gar nicht so einfach. Und da habe ich mit der Christina Scherer wirklich lang und viel gearbeitet, viel diskutiert. Und
0: Christina Scherer, Tatort-Kommissarin?
2: Ja, genau. Genau.
0: Also die liest oder was macht die? Was
2: die hat den Text tatsächlich dann geschrieben, also ich habe die Musik konzipiert, sie hat den Text konzipiert und geschrieben, neu, in eine zeitgenössische Sprache sozusagen.
0: Ja.
2: Und wir zusammen haben einfach so einen gesamten Abend entwickelt. Und mit ihr war die Zusammenarbeit echt cool, weil sie hat einen ganz anderen Blick auf das. Ich bin natürlich geprägt von der Klassik und. Ja. Und sie hat dann einen ganz frischen Blick drauf.
0: Und ihr habt wirklich 99 Minuten geschafft. Es sind jetzt immer 99.
2: Ja, also bitte nicht auf die Sekunde genau festlegen, dann in Reining und mit Stoppen, aber an sich sind es 99 Minuten. Ja.
0: Am 23. Oktober.
2: 23. Oktober, genau.
0: Heute schon bei uns, Stefan Potzmann.

0: Mahlzeit Burgenland. Bei uns zu Gast Besuch aus Boxdorf. Stefan Potzmann ist bei uns Klarinettist, Stadttheater Klagenfurt. Fantastischer Musiker. Demnächst mit, jetzt würde ich schon sagen, mit seiner Band, mit seinem Ensemble Minui in Reiding im Listsaal. Deine KollegInnen vom Ensemble hören jetzt zu.
1: Ja.
0: Und du bist besorgt, dass du vielleicht am Blödsinn redest und dass du dann bei den nächsten Proben zitiert wirst.
1: Ja, so wie die letzten Jahre auch. Immer wenn ich im Radio war, ist mir irgendein Zitat passiert und das kann ich mir dann jahrelang anhören.
0: Ja.
1: Aber ich gelobe Besserung.
0: Ich habe mir euren Tourplan angeschaut, also wo ihr spielt, und ich finde die Orte, wo ihr tretet, wäre jetzt ein Zitat für meine Kollegen, super. Bad Urach in Deutschland, Rabenstein, Niederlais in Österreich, Skofja Loka in Slowenien, ein interessanter Oktober. Wer kommt zu euren Konzerten? Was sind das für Location, wo ihr spielt? Weil normalerweise ist ja so bei Bands, man spielt dort in dem Ort, in der Halle, aber was ist das, wo ihr hinkommt?
1: Also wo wir hinkommen, ist tatsächlich eher kleinere Veranstalter, kleinere Orte, eben weil wir sozusagen ein kleines Orchester sind. Ja? Und es gibt Räumlichkeiten oder Konzertsäle, wo gar kein Orchester reinpasst. Und da holen sie dann uns. Und das ist ja das Coole an meinem Beruf auch, dass man wohin kommt, wo man als Privater, ich war nicht auf Urlaub nach Skofja Loka, aber es gibt einfach so viele schöne Ortschaften. Auch in Deutschland haben wir eine Tournee gehabt, habe ich noch nie gehört, aber so wunderschöne Städte, kleine, die eben vom Krieg verschont geworden sind und. Und das ist ja das Coole an meinem Beruf, dass man sowas erlebt.
0: Als du Klarinette gelernt hast, wolltest du Klarinette spielen? Oh, na, der Papa hat dich beeinflusst, du hast das Instrument geliebt. Ab wann hast du gewusst, ja, das ist jetzt mein Weg? Oder ist das mit dir mitgewachsen, das Selbstverständnis, dass du das machst?
1: Nein, also ich bin zwar im Musikgymnasium gegangen,
0: in Oberschützen,
1: genau, ja. Aber so richtig der Wunsch, wo ich dann gewusst habe, okay, zu 100% war es dann bei der Militärmusik in Eisenstadt da tatsächlich, wo wir auch jeden Tag gespielt haben und wo ich einfach gemerkt habe, das ist genau meins. Ja. Also ich brauche nichts anderes machen. Und von dort weg ist dann total schnell gegangen. Da habe ich dann auch für mich den Entschluss gefasst. Und das ist oft so im Leben, wenn man Ziel vor Augen hat und wenn man es dann wirklich benennt, dann geht es auch meistens gut. Ja.
0: Also, wie ist das eigentlich? Weil so jeden Tag spielen, das macht natürlich mit einem was, wenn man jeden Tag spielt. Du spielst ja fast jeden Tag im Stadttheater. Übst du dann noch zu Hause?
1: Ja, muss ich. Also,
0: ja, gut vorbereiten, aber so richtig Tonleitern?
1: Ja, schon. Also so wie sagt man da, also du musst ein gewisses Niveau halten, ja, allein von der Kondition her. Du musst dafür schauen, dass du fit bist. Dann schaust du natürlich, okay, was kommt, wo steht am Plan nächste Woche, was ist da für Konzert. Das muss man halt vorher üben. Jetzt mittlerweile mit der Routine kennt man schon,
0: weiß
1: man schon, ich muss nicht die ganze Oper üben, sondern nur die und die Stelle.
0: Die Rockmusiker sagen eher, die beste Probe ist das Konzert. Das kannst du dir nicht erlauben.
1: Ne? Nein, das können wir uns tatsächlich nicht erlauben. Das ist, auf dem Niveau geht das leider nicht. Ja.
0: Bei uns zu Gast Stefan Potzmann.
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0: Fleetwood Mac lassen die Gitarren singen hier auf Radio Burgenland. Go your own way. Es ist 11:30. Wir kommen zu den Radio Burgenland Schlagzeilen.
1: Mit Mario Kanitz, schönen Vormittag. Der Landtag hält derzeit die erste reguläre Sitzung nach der Sommerpause ab. 22 Punkte stehen auf der Tagesordnung. Dazu kommen 3 Dringlichkeitsanträge zur Krankheit ME-CFS, dem Urschuss zur neuen Eisenstädter und der erneuten Forderung nach einer Verlängerung der A3. In einer von der ÖVP beantragten Aktuellen Stunde geht es um den Rechnungshofbericht zur Landesholding. Mehr dazu dann im Radio Burgenland Mittagsjournal um 12.30 Uhr. Die Gästehäuser und Küchen Burgenland GmbH vereinheitlicht die Essenspreise für die von ihr belieferten Kindergärten und Schulen im Burgenland. Je nach Gemeinde steigt der Preis pro Mahlzeit um 20 bis 80 Cent. Die Anpassung gilt seit 1. September. Grund sind gestiegene Kosten. Für einkommensschwächere Familien verweist das Land auf die Mittagessensförderung. Und Österreichs Fußballnationalteam startet heute in Linz gegen Israel in die Nations League. Gleich 9 neue Spieler sind nach der WM jetzt im Kader. Die Startaufstellung bleibt allerdings bis zum Abend geheim. Fix ist Alexander Schlager im Tor und Michael Gregoritsch als Kapitän. Anpfiff ist um 20.45 Uhr. ORF1 überträgt die Partie live. Und wir kommen damit zu den Wetteraussichten.
0: Es ist Herbst im Burgenland. Er ist angekommen mit Regenschauern. Eventuell gibt es heute sogar Gewitter. Zwischendurch Sonne, 17 bis 21 Grad. Kleines Augenzwinkern in Richtung Wochenende, da wird's schön. Hier ist der Radio Burgenland Verkehrsservice, 11 Uhr und 32 Minuten. Die Sperre der Schönbrunner Schlossbrücke in Wien ist aufgehoben. Die verlorene Ladung ist weggeräumt. Und Niederösterreich, A4 Ostautobahn Richtung Wien, zwischen dem Flughafen und Schwechat. Auch hier die Unfallstelle geräumt. Der Stau hat sich aufgelöst. Ich wünsche Ihnen gute Fahrt.
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0: Mahlzeit Burgenland. Unser Gast ist Klarinettist und hat mir heute schon ein Messer in die Hand gedrückt. Es ist Stefan Potzmann aus Boxdorf, in diversen Besetzungen unterwegs, auch mit dem Ensemble Minui. Er arbeitet am Stadttheater in Klagenfurt, lebt dort auch. Und ich habe deine CD nicht aufgekriegt, deswegen hast du mir einen wirklich hochwertigen, was, ich würde die Marke nicht nennen, aber es ist eine Kopie, es ist kein Original. Ist genau. Hast du immer ein Messer mit?
1: Tatsächlich, ja. Also immer ein kleines habe ich immer mit dabei. Das ist natürlich mega praktisch, vor allem mit den Kindern und so, weil die sagen immer, Papa, kannst du mir das da aufschneiden? Aber das, es gibt da eine lustige Geschichte, wo wir tatsächlich mit einem Ensemble nach Deutschland geflogen sind und wir waren kurz davor in Italien Urlaub, haben uns da ein total cooles Haus gemietet und haben halt das Küchenbesteck mitgehabt. Und ich habe in meinem Laptop-Rucksack tatsächlich noch einen Küchenbesteck

0: Genau, sogar von der Klarinette muss ich einmal aufpassen, was ich drin habe, im Öle, Schraubenzieher und solche Dinge, das muss ich einmal alles vorher raus tun. Das sind so Dinge, die lernt man
1: Ah,
0: sehr
1: okay.
0: schnell, wenn man viel auf Tournee unterwegs ist, ja.
1: Okay, das Messer ist schon ein Indiz dafür, dass du handwerklich nicht nur geschickt, sondern auch interessiert bist. Du tischlerst gerne,
0: Ja.
1: wo ich mich dann frage, hast du nicht Angst um deine Finger?
0: Na. Naja, obwohl ich sollte es vielleicht haben, weil ich habe mir tatsächlich von so einem ersten Konzert in Reiding vor ein paar Jahren mit einer Handsäge, mit einer Astsäge, da einen Finger entlang aufgeschnitten und habe aber die Sehne zum Glück da längs nachgeschnitten und nicht da quer und dadurch hat es auch gehalten. Aber das war 2 Tage vor dem Konzert und der Arzt hat gesagt, naja, er wird die Schiene jetzt nicht runtergeben, aber ich habe es trotzdem gespielt, das Konzert. Aber grundsätzlich bin ich sehr vorsichtig, aber gute Maschinen, gutes Werkzeug und dann passiert, wenn man sehr konzentriert bei der Sache ist, passiert einem eigentlich nichts.
1: Naja, aber das ist immer noch der menschliche Faktor. Du bist mal unkonzentriert, denkst an Richard Wagner und was er von dir halten könnte und rutsch, auf einmal ist der Finger weg.
0: Ja, aber das ist eben genau der Punkt. Das ist die Aufmerksamkeit und deswegen taugt es mir auch so. Da muss ich bei der Sache bleiben. Da kann ich nicht, und eben einmal war ich eben nicht bei der Sache und dann ist was passiert und deswegen versuche ich da immer sehr bei der Sache zu sein und eben, wenn die Kinder herumlaufen, dann mache ich das nicht. Also ich versuche das wirklich, wenn ich meine Ruhe habe und dann kann ich das, oder am Abend, dann kann ich das in Ruhe machen.
1: Bei uns zu Gast ein Mann mit Messer, Stefan Potzmann.

Mahlzeit Burgenland, bei uns zu Gast aus Boxdorf, Klarinettist Stefan Potzmann. Stefan, wie ist das, wenn du jetzt, wie soll man sagen, deinem Brotberuf, nicht mit dem Ensemble, sondern im Stadttheater Klagenfurt, im Orchestergraben,

0: Sitz, du machst das dann doch schon seit vielen Jahren, dein Arbeitsplatz. Was passiert dort unten im Orchestergraben, während oben die Oper tobt oder irgendein Stück? Was ist da für Atmosphäre? Ist das so wie, ja, ich bin mit meinen Kollegen versammelt, Arbeitsplatz, oder ist es trotzdem nochmal was anderes?
1: Nein, es ist schon was anderes. Also gerade wenn Vorstellungen sind, es ist ja dann auch oft so, dass Sänger Besetzungen wechseln. Das heißt, man weiß nicht, wie singt er jetzt, oder andere Dirigent, oder die Kollegen wechseln es ja auch ab. Also man spielt ja nicht jeden Abend mit dem gleichen Kollegen oder Kollegin.
0: Ja.
1: Und es ist eine gewisse Anspannung, aber du bist nicht auf der Bühne. Also es ist ein komisches Gefühl, weil man sieht die nicht so stark. Wir sind doch sehr tief unten leider in Klagenfurt. Aber irgendwie bist du trotzdem, also jeder hört zu, also man sitzt irgendwie auf Nadeln 3 Stunden lang. Aber durch die Erfahrung wird das, also für mich ist es der coolste Job der Welt. Ja.
0: Wieder sind wir beim Thema Aufmerksamkeit. Das heißt, du musst wirklich konzentriert sein, weil wenn da ein neuer Sänger ist, ihr seid ja aber mehrere. Wie ist das? Ihr merkt da das Kollektiv quasi, die Schwarmintelligenz, der Sänger schwimmt. Wir müssen ihm irgendwie helfen, langsamer werden, schneller werden.
1: Ja, schon. Ja? Schon. Also es gibt ja so unausgesprochene Regeln im Orchester. Wo hält man sie an? Ja? Wo schaut man hin? Wer führt, wer begleitet, wer hält sie wo?
0: Ist das vom Stück abhängig oder ist das?
1: Das ist vom Stück abhängig, ja. Aber grundsätzlich, das kriegt man Gespür dafür. Und ein guter Orchestermusiker hat das Gespür einfach. Der weiß, okay, jetzt muss ich einfach mit dem mit, oder ich höre auf das. Oder der weiß ganz genau, in der Oper passt doch, führen die Hörner, dann halte ich mich da an. Ja, oder die Konzertmeisterin führt, dann halte ich mich bei der an oder ich schaue sie an. Und das sind aber die Dinge, die sind am Anfang sehr stressig. Also du musst sehr offen sein, Ohren, Augen, und musst natürlich selber spielen auch noch. Aber über die Jahre kriegt man das dann in die Routine rein. Ja.
0: Ich kenne nur Bands, aber ist das in Musikverein genauso? Ist das eine ähnliche, wenn man auftritt, dass man sich an bestimmten Leuten dann festhält, je nach Stück? Lernt man das bei der Blasmusik schon?
1: Eigentlich schon, ja. Das ist vor allem, wir Bläser haben es eigentlich ein bisschen leichter. Eben, wir wachsen ja da schon auf. Ja. Die Streicher spielen nicht so viel und wir spielen eben, ich komme ja aus der Blasmusik eigentlich auch. Und da lernt man das eigentlich sehr früh, ja. Ja. Aufmerksamkeit, ja.
0: Kannst du eigentlich, wenn du, weiß ich nicht, daheim bist in Boxdorf, Musikverein Stegersbach spielt, kannst du da eigentlich sitzen und nicht auf die Klarinetten hören? Und dich nur auf dein Saitl konzentrieren?
1: Nein. Ich hoffe nicht.
0: Bei uns zu Gast Stefan Botzmann, ein Mann mit guten Ohren.

0: Mahlzeit, Burgenland. Klarinettist Stefan Potzmann ist bei uns zu Gast, weit gereist, viel beschäftigter Mann, er lebt in Klagenfurt. Und woran erkenne ich, lieber Stefan, heute noch, nachdem du schon jahrelang in Klagenfurt lebst, den Südburgenländer?
1: Ja, am Dialekt vielleicht gar nicht mehr so. Also ich bin da sehr anpassungsfreudig. Aber vielleicht ein bisschen an der Entspanntheit. Ich glaube, gerade Südburgenländer, wir nehmen nicht alles immer ganz. Also wir sind ein bisschen entspannter einfach. Und das finde ich ist eine coole Eigenschaft bei meinen Freunden und so, wenn man reden darf, unterwegs sind oder woanders arbeiten. Die sagen mal, wenn man, du. Ja. Ich reg mich da nicht so auf. Das ist jetzt so. Und das
0: schauen wir mal, da wir mal.
1: Genau. Und das finde ich, es fällt oft heutzutage, weil es ist sehr getrieben, sehr, sehr gestresst auch die Gesellschaft.
0: Ja, sehr viel Ich.
1: Das sowieso. Also das ist, fällt mir immer mehr auf, eben jetzt auch bei den Kindern und gerade im Social Media hat da sehr viel dazu beitragen, finde ich. Jeder schaut einmal auf sich und das ist immer ein allererster Stelle. Und eben wenn ich heimkomme ins Burgenland, dann ist einmal wird einmal Gang zurückgeschaltet und das finde ich mal ganz angenehm.
0: Du triffst dir dann wahrscheinlich auch Freunde, die mit Kunst und Musik gar nichts beruflich oder nicht mal nebenberuflich zu tun haben. Genau, wie tust du dich da, wenn du plötzlich mit einer Welt konfrontiert bist, wo du sagst, okay, die wissen nicht, was eine Orchesterprobe ist,
1: ja,
0: wie es dazugeht?
1: Ja, aber ich muss dann gestehen, ich weiß auch nicht, wie es in irgendeiner Baufirma zugeht oder in irgendeinem Büro beim Piper, weiß ich auch nicht, wie es dazugeht.
0: Aber es erdet halt, wenn man die Freunde
1: absolut,
0: trifft. Ne?
1: Absolut, ja. Und man tauscht sich ja trotzdem aus und man ist ja trotzdem noch befreundet und das ist ja wichtig, dass man dann die Offenheit hat und sie haben ja genauso die Offenheit und sind interessiert, verstehen natürlich auch nicht alles, aber muss man nicht.
0: Na eben.
1: Muss
0: man nicht, ja. Man ist auch nichts Besseres.
1: Nein, auf keinen Fall.
0: Und ich denke mir fällt jetzt ein, ich weiß nicht warum, sehr viele Menschen aus der Burgenland sind ja nach Amerika ausgewandert und mich wundert nicht, dass die dort viele sehr erfolgreich geworden sind, weil ich glaube, als Südburgenländer oder Burgenländer, wenn du woher kommst, wo nicht so viel da ist, da lernst du Aufmerksamkeit.
1: Ja.
0: Aufmerksam sein, schauen, anpassen.
1: Ja,
0: nicht gleich mal sagen, ich komme von dort, sondern schau da mal.
1: Absolut, ja. Und auch die Dankbarkeit finde ich, dass man, wenn man eben dann was erreicht hat, dass man dankbar ist, wo kommt man her, das in Relation setzt. Und ich bin ja extrem dankbar. Ich vergiss es zwar immer wieder mal trotzdem, weil man immer kämpft und man will noch weiterkommen und das.
0: Ja.
1: Aber die Dankbarkeit, gerade eben, dass man gesund ist, dass man einen Job macht, den man gern macht, wer kann das schon von sich sagen? Ganz viele Leute nicht. Und auch zufrieden sein mit dem, was man hat.
0: Ja. Wann hat man es denn als Musiker geschafft? Es geht natürlich immer weiter. Aber wo kann man sagen, okay, ich fühle mich angekommen und ist es dann, wenn man davon leben kann?
1: Ja, also in Österreich ist es schon, wenn man Orchesterstelle gewinnt. Es ist wirklich, man gewinnt ein Probespiel. Ja. Man setzt sich da durch gegen ganz viele andere Musiker.
0: Ja.
1: Dann, und man kann fix davon leben, dann hat man es eigentlich geschafft, ja.
0: Stefan Potzmann ist heute bei uns zu Gast, kann sich ja sogar ein Messer leisten. Haben wir schon geredet. Vielleicht wiederholen wir das noch einmal. Das Ensemble Minui spielt demnächst in Reiding. Er ist heute schon bei uns zu Gast. Übers Essen haben wir noch gar nicht geredet, nur kurz über Krammeln. Das werden wir nachholen nach 12 Mahlzeit.

0: Die Gemeinde Riefensberg befindet sich im vorderen Bregenzer Wald im Norden von Vorarlberg. Sie grenzt an drei österreichische und eine deutsche Gemeinde. Schon vor dem Jahr 1000 wurde das Gebiet um Riefensberg besiedelt. Jäger der Grafen von Montfort durchstreiften die wildreiche Gegend. Sie bauten an der Stelle, an der heute die Kirche steht, am sogenannten Jagdbach, einen wehrhaften Turm gegen Wind, Wetter und wilde Tiere. Um dieses Bauwerk siedelten sich mit der Zeit Bauersleute an. Anfang des 15. Jahrhunderts wurde dann eine gotische Kirche erbaut und dem heiligen Leonhard geweiht. Im 19. Jahrhundert wurde sie vergrößert und seither mehrmals restauriert. Im schlanken, rund 45 Meter hohen Turm der Pfarrkirche in Riefensberg in Vorarlberg läuten seit dem Jahr 1950 vier Glocken.
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2: Herzlich willkommen zum Mittagsjournal. Das sind unsere Themen. Projekt gegen Gewalt an Frauen wird weiter finanziert. Mutmaßlicher Sabotageakt an Starlink-Station in Polen. Und KI hilft bei Krebsdiagnosen. Im Journalstudio begrüßt sie Tina Hanreich. 18 Femizide hat es alleine heuer in Österreich schon gegeben. Wie viel Prävention im Kampf gegen Gewalt an Frauen bringen kann, das hat sich jetzt das Institut für Konfliktforschung angesehen, nämlich anhand des Projektes Stopp gegen Partnergewalt. 46 Standorte des Projekts in ganz Österreich gibt es und jetzt wird es für die nächsten 2 Jahre weiterfinanziert. Mit knapp 3 Millionen Euro. Barbara Ganzfuß berichtet.
3: Wie kann ich Gewalt erkennen? Was kann ich tun, wenn ich betroffen bin oder in meinem Umfeld Gewalt passiert? Dazu gibt das Projekt Stopp wichtigen Input, sagt Brigitte Themel vom Institut für Konfliktforschung und zitiert eine Workshop-Teilnehmerin.
4: Wenn eine Situation wäre, ich würde etwas machen. Früher hätte ich die Polizei gerufen, wenn ich höre, dass eine Person nicht mehr schreit. Jetzt rufe ich die Polizei schon, wenn es anfängt, laut zu werden.
3: Das Projekt Stopp erreiche Zielgruppen, die andere Angebote nicht erreichen. Deshalb sei sie froh, dass die Finanzierung auch in budgetär schwierigen Zeiten weitergehen kann. So Sozialministerin Corinna Schumann von der SPÖ.
5: Wir freuen uns natürlich, wenn Gemeinden und Städte sich auch hier beteiligen. Hier wäre noch Potenzial. Also es geht um Zusammenarbeiten auch zukünftig.
3: Vor allem im ländlichen Raum gäbe es noch Bedarf.
2: An Österreichs Hochschulen gab es im Wintersemester 2025/26 so viele Studierende wie noch nie. Mehr als 407.000 Studentinnen und Studenten waren laut Statistik Austria eingeschrieben. Einen Rekord gab es auch bei den Abschlüssen. Insgesamt waren es fast 63.000. Das Feuer in einer polnischen Starlink-Station gestern war wohl ein Sabotageakt. Laut Polens Innenminister deutet vieles darauf hin, dass der Anschlag ein Versuch war, den Betrieb der Station zu stören und damit auch die Sicherheit des Internetbetriebs in der Ukraine zu gefährden. Sabotageakte, deren Spuren nach Russland führen, häufen sich in Polen. Paul Kriesei berichtet.
6: Brandanschläge, gesprengte Bahngleise oder Brandsätze in Paketen. Seit Beginn des russischen Angriffskriegs werden in Europa im Schnitt alle 10 Tage mit Russland verbundene Sabotageakte dokumentiert. Für die Sicherheitsexpertin Paulina Piasecka von der Civitas-Universität in Warschau liegt die Schwierigkeit in der schieren Anzahl möglicher Ziele. Das Problem mit hybrider Kriegsführung ist ähnlich wie beim Terrorismus. Dem Gegner reicht ein erfolgreicher Angriff auf eines von tausenden möglichen Zielen. Wir dagegen müssen diese tausenden Ziele gleichzeitig schützen. Denn genau darin liege die Wirkung hybrider Angriffe. Ein einzelner Anschlag kann reichen, um weit über den Tatort hinaus Unsicherheit zu schaffen.
2: Während aktuell vor allem über die Risiken von künstlicher Intelligenz diskutiert wird, nun ein Beispiel, das Hoffnung gibt. Und zwar für Menschen, die an Krebs erkrankt sind. Bei der Diagnose ist Forschenden aus Deutschland jetzt ein Durchbruch gelungen. Einen entscheidenden Anteil daran hat die KI. Robert Chappell berichtet.
7: Ist es eine Metastase oder ein Neuentstand einer Krebs? Die Unterscheidung dieser zwei Möglichkeiten ist oft überlebenswichtig. Auf die richtige Spur führen kleine Moleküle, die an die DNA der Krebszellen angedockt sind, sagt der deutsche KI-Forscher Klaus-Robert Müller.
8: Die würde man erkennen dadurch, weil das sozusagen wie so ein Fingerprint ist von diesem speziellen Krebs.
7: Und genau das hat Müller nun der künstlichen Intelligenz beigebracht.
8: Als wir diese Technik angeschaut haben, da haben wir erstmal geglaubt, das ist viel zu gut. Glauben wir nicht.
7: Mittlerweile ist die Trefferquote statistisch abgesichert. Ohne Hilfe der KI war es mehr oder weniger eine 50-50-Entscheidung. Mit KI lassen sich die Krebszellen in 92% der Fälle unterscheiden. Die letzte Entscheidung liegt natürlich immer noch bei den Ärzten und Ärztinnen.
2: Das war das Mittagsjournal mit Tina Hanreich. Und damit zum Wetter.
9: Heute ist es noch kühl und in vielen Regionen ziehen Regenschauer durch. Zum Wochenende hin wird es wärmer und recht sonnig. Und von morgen bis Ende September ist kein Regen mehr zu erwarten. Zum heutigen Donnerstag und zu den aktuellen Temperaturen der Landeshauptstädte. Wien jetzt 13 Grad, Eisenstadt 16, St. Pölten und Linz 13, Salzburg und Innsbruck 14, Bregenz 18, Graz 15 und in Klagenfurt hat es zurzeit 13 Grad. Die Wolken lassen heute Nachmittag nur zeitweise Platz für die Sonne und im Großteil Österreichs ziehen mit lebhaftem Nordwestwind weiterhin Regenschauer durch. Die meisten an der Nordseite der Alpen, so im Gebiet von den Kitzbüheler Alpen über das Salzkammergut bis zum Mostviertel. Die Temperaturen liegen zwischen 13 und 19 Grad, im Süden und im Rheintal stellenweise bei 22 Grad. Morgen am Freitag ist es anfangs kühl und stellenweise nebelig trüb. Tagsüber scheint dann im Westen und im Süden durchwegs die Sonne. Im Norden und im Osten wechseln Sonne und Wolken. Am Wochenende dann überall recht sonnig. So viel zum Wetter mit Thomas Vostal.
10: Gute Fahrt, hier ist der Radio Burgenland Verkehrsservice. 12 Uhr und 7 Minuten, es essen alle, weil es sind keine Störungen auf den Straßen gemeldet worden. Mahlzeit.
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0: Mahlzeit, Burgenland, guten Appetit. Bei uns zu Gast Klarinettist Stefan Potzmann. Kann schon was. Also der Klarinette ist unterwegs. Demnächst in Reiding mit dem Ensemble Minui. Da geht es um Richard Wagner. Jetzt geht es einmal, lieber Stefan, um Chili con Carne. Bist du in der Küche so geschickt wie auf der Klarinette oder beim Tischlern?
1: Jein. Ja, schon. Also ich koche sehr gern, tatsächlich. Und das ist eine große Leidenschaft eigentlich von mir und meiner Frau. Gut essen, gut trinken, guten Wein. Da, also auf das halten wir was. Und aber wir wechseln uns immer ab mit dem Kochen tatsächlich.
0: Ja.
1: Wie ist halt der Dienstplan oder bei ihr, wie sehr sie beschäftigt ist oder wie sehr ich beschäftigt bin. Aber wir essen wirklich gern gut.
0: Dienstplan, wenn du Vorstellung hast am Abend, wann verlässt du da das Haus?
1: Um 6:30 oder so. Also gerade dann, wenn die Kinder halt Richtung schlafen, gehe ich halt dann weg.
0: Okay, also das heißt, isst du davor noch einen Happen?
1: Auf jeden Fall. Also wenn eine anstrengende Vorstellung ist, isse ich 3 Toasts vorher, weil sonst halt ist es.
0: 3 ausgerechnet Toasts?
1: Ja. Also das geht
0: schon. Käsetoast Hawaii oder was?
1: Nein, kein Hawaii. Schinken-Käsetoast. Das geht recht schnell und das, also da komme ich gerade durch. Ja. Wenn eine lange Oper ist, brauche ich das. Oder dann in der Pause vielleicht sogar, wenn eine Götterdämmerung ist, die 6 Stunden dauert, dann gibt es in der Pause noch ein Würstel dann auch noch oder so. Also das brauche ich schon.
0: Das heißt, man verbrennt viele Kalorien.
1: Vielleicht nur ich, keine Ahnung, vielleicht mache ich irgendwas falsch. Aber
0: ja, was heißt, du bist schlank, krank, schaust sehr fit aus, das heißt, das ist, du brauchst Energie für
1: das. Ja, also im Sommer, wenn die Klarinette beim Service ist, beim Klarinettenbauer, da für 2 Wochen, wenn ich es nicht habe, da esse ich fast gar nichts, weil da habe ich keinen Hunger. Das ist ganz witzig.
0: Du, aber der Trend geht zur Zweitklarinette.
1: Zur Zweitklarinette.
0: Hast du keine zweite, hast du nur eine?
1: Schon, ich habe die vom Papa geerbt, aber ich mache das jetzt wirklich so, wir haben das heuer auch so gemacht, ich lege es dann wirklich einmal 2 Wochen weg. Das ist,
0: ach, da greifst du überhaupt keine Klarinette?
1: Nein, gar nichts. Das tut auch ganz gut im Kopf einmal ein bisschen wegkommen. Das ist so wie, wenn man immer daheim ist, wird man auch blind. Ja. Man muss einmal ein bisschen rauskommen, was anders sehen und hören, dass man das wieder zu schätzen lernt. Ja.
0: Ja. Du spielst ja auch Saxophon.
1: Ich darf Saxophon spielen im Theater. Es gibt einmal im Jahr Musical-Produktion und das haben wir in unserem Vertrag, das ist noch von früher, von vor 100 Jahren noch so drinnen, dass wir dann Saxophon spielen. Mittlerweile haben sie das akzeptiert, dass wir keine Profis sind und sie holen dann wirklich Jazzer, die wirklich spielen können und wir sitzen halt daneben und spielen mit und versuchen gut auszuschauen.
0: Ja, ist das nicht irgendwie auch entspannend, wenn man sagt, okay, ich muss jetzt, ne, ich kann jetzt einfach mal Bad machen?
1: Also ich muss gestehen, ich liebe das, ja. Und zum Beispiel voriges Jahr war das, oder vor 2 Jahren war Sister Act und das war unglaublich Erfolg. Ja. Es war jede Vorstellung, unglaublich. Meine Kinder waren sogar 2 mit der Vorstellung, die haben das geliebt und ich darf es nicht zu laut sagen, aber es hören hoffentlich meine Kollegen nicht so zu. Ich habe das echt sehr geliebt,
0: muss ich sagen, die Musik. Chili con Carne gibt's auf Burgenland ORF.at. Stefan Potzmann ist bei uns zu Gast. Die Klarinette hat er mal weggelegt, um mit uns zu plaudern.

0: Mahlzeit Burgenland. Bei uns zu Gast der erste Burgenländer im Orchester des Stadttheaters in Klagenfurt. Ein fantastischer Musiker, Stefan Potzmann. Das kennen Sie, das ist Richard Wagner. Macht der Stefan mit dem Ensemble Minuet demnächst auch in Reiding am 23. Oktober. Da wird Wagner stark verkürzt, der ganze Ring. Also all diese komplexen Opern zusammengefasst in 99 Minuten. Wir haben schon über das Kürzen gesprochen, dass das gar nicht so leicht ist. Mit welchem Gefühl sollen die Menschen eigentlich aus euren Konzerten rausgehen? Man will ja sich zeigen, man will die Schönheit der Musik vermitteln, aber was ist das, was du als Stefan sagst, das möchte ich den Menschen irgendwie mitgeben und vergönnen?
1: Vielleicht einmal einen Abend, ohne aufs Handy schauen zu müssen, einmal im Hier und Jetzt sein, einfach wirklich das genießen und sich mal einlassen auf die Musik. Und die Musik ist ja total berührend. Und wenn man sich da wirklich, da kippt man dann so rein, also mir geht es halt immer so, und das sagen uns auch die Leute nach dem Konzert immer, einfach das Unverfälschte und das Direkte und der Moment, ja, und das wird auch keine KI von uns übernehmen können, das Zwischenmenschliche, was da einfach entsteht, die Energie eben zwischen Zuhörer und auf der Bühne sich befindlichen Musikern, das ist eine total coole Spannung einfach.
0: Mhm. Das Reinkippen. Mit dem, was du auch machst und arrangierst, das verstehe ich. Wie ist es im Orchester, wenn du ein Stück vielleicht 10, 20 Mal spielst? Wie schaffst du es da, das immer noch gut zu spielen? Oder vielleicht einen Part, wo du sagst, nee, ist eigentlich überhaupt nicht meins.
1: Ja, das kommt natürlich, und natürlich auch oft vor. Aber ja, Kaffee. Das ist eine gute Lösung.
0: Okay. Also manchmal ist Arbeit einfach Arbeit.
1: Das sagt es man, okay. Ist, am Ende vom Tag ist es auch ein Job. Ja. Das ist
0: wann brauchst du Stille?
1: Ja, am liebsten immer, aber das spielt sich in unserer Welt nicht. Aber am Abend. Ich bin mittlerweile echt, ich brauche am Abend auch noch einen Dienst, ich brauche dann echt Ruhe. Also das, und wenn die Kinder auch so übertraten, oft sind am Abend, das mittlerweile
0: geht's.
1: Freue mich dann, wenn es ruhig
0: ist. Okay. Wie gestern zum Beispiel, bist du ja direkt nach der Aufführung von Klagenfurt nach Hause gefahren, wo du herkommst, nach Boxdorf. Da ist am Anfang im Auto still.
1: Ja, sowieso, ja. Also im Auto, das liebe ich dann. Dann ist die Ruhe und nur das Brummen vom Motor, das Windgeräusch, das mehr brauche ich da nicht.

0: Mahlzeit Burgenland, bei uns zu Gast Klarinettist Stefan Potzmann aus Buxdorf.
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0: Bist du bereit, Stefan, für die letzten schnellen Fragen?
2: Puh, ich hoffe.
0: Ich bin.
2: Kindisch.
0: Ich träume oft von.
2: Neuem Werkzeug.
0: Als Kind war ich.
2: Schüchtern.
0: Ärgern kann man mich mit.
2: Langsamer Fahrweise auf der Autobahn.
0: Bei Menschen achte ich zuerst auf.
2: Die Haltung.
0: Ich bin ein ganz guter
2: Lego-Bauer.
0: Ich bin stolz auf mich, weil
2: Projekte, die ich mir vorgenommen habe, tatsächlich durchgezogen habe.
0: Ich freue mich auf
2: viele bekannte und unbekannte Gesichter am 23. Oktober in Reiding zu sehen.
0: Ich wünsche dir viel Spaß mit der Musik, den Klemmbausteinen und am Baumarkt, wo du wahrscheinlich gerne dann bist, oder? Zum Werkzeug auszuholen. Ja, nur nicht so viel Geld ausgeben. Stefan, danke fürs Kommen.
2: Vielen Dank für die Einladung. Danke.
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0: 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Es ist 12:30. Wir kommen zu Mario Karnitsch und Radio Burgenland aktuell.
1: Umfassendes Programm heute bei der ersten regulären Sitzung des Landtages nach der Sommerpause. Pläne für ein Luxushotel in den Lutzmannsburger Weingärten. Und das Wetter heute ist wechselhaft herbstlich.
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1: Im burgenländischen Landtag läuft derzeit die erste reguläre Sitzung nach der Sommerpause. Aufgrund der umfangreichen Tagesordnung dürfte es eine relativ lange Sitzung werden. Inhaltlich geht es etwa um den Abschlussbericht des Urausschusses zur Wohnbaugesellschaft Neue Eisenstädter, die Krankheit MECFS oder eine mögliche Verlängerung der A3. Am Vormittag ging es in einer von der ÖVP beantragten Aktuellen Stunde um die Landesholding. Andreas Herbst mit den Einzelheiten.
3: Die ÖVP nimmt den jüngsten Landesrechnungshofbericht zu Geschäftsführerbestellungen in der Landesholding zum Anlass für die heutige Debatte. Wie berichtet, hat der Rechnungshof unter anderem fehlende Ausschreibungen kritisiert. 2/3 der geprüften Unternehmen führten demnach keine oder nur teilweise Ausschreibungen durch. ÖVP-Rechnungshofsprecher Thomas Steiner wiederholt in seiner Rede die bekannte Kritik der Volkspartei an der Holding. Er ortet ein enormes Transparenz- und Kontrolldefizit, das regelmäßig durch Berichte des Rechnungshofs sichtbar werde.
4: Es ist aus meiner Sicht eine echte landespolitische bzw. staatspolitische Frage, wie wir in Zukunft mit all diesen Themen umgehen. Wie wir es schaffen, diese Landesholding wieder auf ein ordentliches und richtiges Maß auch zu reduzieren.
3: Auch FPÖ-Rechnungshofsprecher Thomas Granditsch ortet ein Kontrolldefizit bei der Holding.
5: Der Rechnungshof sagt in seinem aktuellen Bericht gerade nicht, dass sämtliche Geschäftsführer fachlich ungeeignet wären. Er zeigt aber deutliche Mängel bei Verfahren, Eignungsprüfungen, Dokumentation und Nachvollziehbarkeit auf.
3: SPÖ-Klubobmann Roland Fürst bezeichnet die Kritik der ÖVP als Skandalisierung. Kritik am Rechnungshof übt er diesmal nicht.
6: Der Landesrechnungshof, das muss man an dieser Stelle sagen, hat sich auch hier präsentiert, wie sich ein Hilfsorgan des Landtags zu präsentieren hat. Nämlich, dass er uns nützliche Hinweise gibt, wie wir etwas verbessern können.
7: Wie wir damit umgehen, beweist sich darauf, dass wir schon Verbesserungspotenziale gesehen haben und Verbesserungen eingeleitet haben. Dass sie Kritik ernst nehmen, dass Missstände aufgearbeitet, geprüft werden.
3: Sagt auch die grüne Klubobfrau Margit Paul-Kienzel. Der Großteil der Rechnungshofempfehlungen sei demnach bereits umgesetzt worden.
1: Im Bezirk Neusiedl am See hat die Polizei jetzt eine Cannabis-Indoor-Plantage aufgedeckt. Nach einem anonymen Hinweis stellten Ermittler bei einem 48-Jährigen 40 Cannabis-Pflanzen sicher. Dem Mann wird vorgeworfen, mehr als 5 Kilogramm Marihuana an zumindest 3 Personen auch gewerbsmäßig, also gewinnbringend, verkauft zu haben. Der 48-Jährige wurde auf freiem Fuß angezeigt. Pläne für ein Luxusresort in den Weingärten von Lutzmannsburg, der Wiener EPH Group AG. Darüber hat die burgenländische Volkszeitung, die BVZ, berichtet. Man sei aber noch ganz am Anfang, heißt es von Seiten der EPH gegenüber dem ORF Burgenland auf Nachfrage. Auch der Lutzmannsburger Bürgermeister sagt, dass es den ersten konkreten Gesprächstermin mit den Betreibern nächste Woche geben wird. Mehr dazu von Alexandra Strobel.
8: Ein 5-Sterne-Hotel mit großzügigem Wellnessbereich und 300 Betten mitten in den Weingärten von Lutzmannsburg. Dieses Projekt findet sich auf der Website der Wiener EPH Group AG im Portfolio als eines von 10 Projekten in Österreich und Deutschland, die alle gerade entwickelt werden. In Lutzmannsburg stehe man noch ganz am Anfang, heißt es von der EPH Group. Man sei mit potenziellen Interessenten im Gespräch und habe Kaufverträge mit aufschiebender Bedingung mit den 5 Grundeigentümern unterzeichnet. Das heißt, erst wenn es eine rechtskräftige Baubewilligung gibt und auch andere Bedingungen erfüllt werden, wird so ein Kaufvertrag wirksam. Bis dahin ist es aber noch ein weiter Weg. Das bestätigt auch der Bürgermeister von Lutzmannsburg, Roman Keinrath, SPÖ.
9: Es ist nächste Woche erst das erste konkrete Gespräch, das wir haben mit diesen möglichen Betreibern. Und zwar wird es ein Gespräch sein zwischen Gemeindeführung und unserem Raumplanungsbüro und Vertretern der Firma, wo wir eigentlich ganz am Anfang erst sind.
8: Dabei soll ausgelotet werden, welche Art der Flächenwidmung für das Projekt überhaupt notwendig wäre, so Keinrath. Danach müsse mit dem Land geklärt werden, inwieweit so ein Eingriff in die Natur auch möglich sei und die notwendigen Verfahren eingeleitet werden. Der Bürgermeister rechnet damit, dass auch eine Umweltverträglichkeitsprüfung notwendig sein wird. All diese Schritte müssten gesetzt werden, bevor man überhaupt an die Umwidmung denken könne. So Keinrath.
1: Ikonen stehen im Zentrum einer neuen Ausstellung im Kroatischen Museum in Ungarn. Mehr dazu und weitere Informationen in Burgenland kroatischer Sprache jetzt von Silvia Degendorfer.
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0: Der Regen gibt ein kurzes Gastspiel im Burgenland. Jetzt ziehen Regenschauer und Gewitter durch. Dazwischen allmählich etwas Sonne. Mehr Sonne dann gegen Abend. 17 bis 21 Grad. Das Wochenende wird richtig freundlich. Gute Fahrt. Der Radio Burgenland Verkehrsservice hier. 12 Uhr und 38 Minuten. A3 Südostautobahn Richtung Wien. Im Baustellenbereich vor Ebreichsdorf. Radio Burgenland-Hörer melden ein defektes Fahrzeug auf dem baulich getrennten linken Fahrstreifen. Steiermark B65 Gleisdorfer Straße zwischen Ludersdorf und Wilfersdorf. Da melden Radio Burgenland-Hörer Verzögerungen nach einem Traktorunfall. Und 10 Verkehr gibt es in Wien auf der Altmannsdorfer Straße stadtauswärts ab der Grünbergstraße. Gute Fahrt.
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Nur die Größten hier, Frau de Burgenland, die Beatles, obla die, obla da. Ich habe The Course, ich habe Bill Withers, Kurt Ostbahn und noch Cyndi Lauper mit Time After Time für Sie. Bis zu den Nachrichten um eins in einer Viertelstunde. Mahlzeit Burgenland, schönen Mittag.

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2: Am Mikrofon ist Tina Hanreich. Bildungsminister Christoph Wiederkehr von den NEOS hat heute einen neuen Schulversuch präsentiert. Er sieht vor, dass die Volksschule 6 statt 4 Jahre dauert. Ob ein Kind in die Mittelschule oder in eine höhere Schule geht, werde hierzulande zu früh entschieden, argumentiert Wiederkehr. Saskia Fennenboss berichtet.
3: Bereits ab dem kommenden Schuljahr soll der Schulversuch 6 statt 4 Jahre Volksschule starten, so Bildungsminister Christoph Wiederkehr.
4: Die Volksschule wird zu einer Schule der 6- bis 12-Jährigen. Die Kinder bleiben von der 1. bis zur 6. Schulstufe im gemeinsamen Klassenverband. Sie werden also nicht nach 4 Jahren voneinander getrennt, sondern sie lernen 2 Jahre weiter gemeinsam.
3: Ab der 5. Klasse unterrichten zusätzlich zur Volksschullehrperson Lehrer von Mittelschule und AHS. So sollen die Kinder Schritt für Schritt an die weiterführende Schule gewöhnt werden. Für den Schulversuch braucht jede Volksschule daher eine Kooperationsschule. Ziel sei es laut Wiederkehr, dass nach den 6 Jahren die Kinder auf demselben Niveau, aber mit leichterem Übergang an AHS oder Mittelschule wechseln.
2: Die Lage in Österreichs Gefängnissen ist so angespannt wie noch nie. Davor warnen jetzt die Expertinnen und Experten des Netzwerks Kriminalpolitik. Die Lage sei menschenrechts- und EU-widrig, heißt es. Die Morde und Suizide in den Gefängnissen in den vergangenen Monaten seien nur eine Folge davon. Die Experten schlagen unter anderem automatisierte Haftentlassungen nach der Hälfte der Strafe bei leichten Delikten vor. Ein Berater des iranischen Regimes hat vor einer Ausweitung des Irankriegs von der Golfregion auf den Indischen Ozean gewarnt. Die Front könnte sich ausbreiten, sollten die USA den Iran weiter angreifen, heißt es. Schon zuvor hatten iranische Behörden mit einer Ausweitung des Gebiets gedroht. Es ist aber das erste Mal, dass der Indische Ozean erwähnt wurde. Österreich gegen Israel, das ist das Auftaktmatch für das ÖFB-Team in die diesjährige Nations League. Ein Match, das nicht nur sportlich brisant ist. Rund um das Linzer Stadion herrscht heute höchste Alarmbereitschaft. Daniel Kulowitz in Linz.
5: Von den zuständigen Behörden wird die Partie als Hochrisikospiel eingestuft. Eine Protestaktion und 2 Kundgebungen sind angemeldet. Wir Journalisten werden 4,5 Stunden vor dem Anpfiff gebeten, unser technisches Equipment im Stadion aufzubauen. Danach wird die Linz Arena bis in den kleinsten Winkel durchforstet. Teamchef Ralf Rangnick will sich nur aufs Sportliche konzentrieren.
6: Alle Kriege auf dieser Welt, egal wann und wo sie stattgefunden haben, sind völlig sinnlos, kosten Menschenleben. Was ich mir wünsche, mag jetzt vielleicht für den einen oder anderen ein bisschen naiv klingen, aber dass wir endlich mal begreifen, dass wir alle miteinander auf diesem Planeten eine Verantwortung haben und dafür sorgen, dass eben auch alle Menschen in Frieden leben können.
5: 2019 und 2021 hat man Heimspiele gegen Israel bereits erfolgreich abgewickelt. Die Sicherheitskontrollen an den Eingängen könnten aber heute doch länger als gewohnt dauern.
2: Das waren die Nachrichten mit Tina Hanreich. Und damit zum Wetter.
7: Die Wolken lassen heute Nachmittag nur zeitweise Platz für die Sonne und im Großteil Österreichs ziehen noch mit lebhaftem Nordwestwind Regenschauer durch. Die meisten an der Nordseite der Alpen, im Gebiet von den Kitzbüheler Alpen über das Salzkammergut bis zum Mostviertel. Die Temperaturen liegen zwischen 13 und 19 Grad, im Süden und im Rheintal stellenweise bei 22. Morgen am Freitag ist es anfangs kühl und stellenweise nebelig. Tagsüber scheint dann im Westen und im Süden durchwegs die Sonne, im Norden und im Osten, da wechselt die Sonne noch mit ein paar dichten Wolken. Am Wochenende wird es überall sonnig und die Nachmittage sind spätsommerlich warm. In der Früh ist es jeweils noch kühl und stellenweise auch nebelig trüb. Soviel zum Wetter mit Thomas Mostal.
8: 13.03 Uhr der Radio Burgenland Verkehrsservice. In Burgenland kommen Sie gut voran. In Wien gibt es dichten Verkehr auf der Altmannsdorfer Straße stadtauswärts ab der Grünbergstraße.
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8: Mit einem guten Mittagessen oder einem netten Gespräch mit Kollegen. Oder einem coolen Song. Ja? Wie tun Sie sich was Gutes? Mit Good Thing. Auf jeden Fall mit uns und den Fine Young Cannibals. So geht's durch den Donnerstagnachmittag. Hören wir gleich die Rolling Stones. Uli Bär und Cher kommen davor und den Start machen. Jetzt einmal Modern Talking. Viel Spaß mit Sherry Sherry Lady.

0: Polybär. Am Donnerstagnachmittag, 24. September. Morgen geht's ins Wochenfinale Nummer 2 bei
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0: Und heute ist geschätzt worden auf dem Weg zum zweiten Vereinstausender vom ORF Burgenland, den sich morgen entweder der Judo-Club Oberwart oder die Jugend Horizont sichern wird. Und so haben sich die zwei Vereine heute verschätzt.
2: Roland hat geschätzt, dass die Gesamtlänge aller von der Jugend Horizont gestellten Maibäume seit dem Gründungsjahr 2018 1250 Meter beträgt. Die richtige Gesamtlänge aller Maibäume liegt bei 475 Metern. Die prozentuelle Abweichung vom richtigen Ergebnis beträgt, Roland, 62%.
3: Gut, Felix, abwarten. Wie war's da?
2: Ja, Felix hat geschätzt, dass 600 Würfe in einem Judo-Jahr bei allen Trainings des Judo-Clubs Oberwart im Durchschnitt gemacht werden. Die richtige Durchschnittswurfzahl beläuft sich auf 228.000 Würfe, prozentuell daneben Felix um fast 37.900%. Somit gibt es 5 Punkte dazu für den Judo-Club Oberwart und im Gesamtstand steht es vor dem Finale jetzt 12-4. Es führt der Judo-Club.
3: 228.000 Würfe?
2: Wahnsinn.
3: Wie geht's denn euren Knochen? Und das ist ja ein Irrsinn.
4: Wir machen das ja auf Judomatten.
3: Ja, naja.
4: Und viele Kinder machen viele Würfe, wenn sie brav trainieren. Zu 99% passiert alles mit lachendem Gesicht.
3: Sehr gut. Das ist wichtig.
2: Felix, auch? Ich glaube, wir brauchen Judo-Nachhilfetraining.
5: Ja, auf jeden Fall. Also ich habe mich schon beim Roland angemeldet.
0: Also deutliche Führung vom Judo-Club Oberwart. Im Moment. Aber morgen beim Finale ist noch alles möglich. Und Spannung garantiert. Die Entscheidung morgen ab 8 in Guten Morgen Burgenland.
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0: Die Beach Boys mit School Day. An diesem School Day. Donnerstag ist 2:30 genau. Radio Burgenland ist da und damit weiter zu den Schlagzeilen aus dem Burgenland.
1: Mit Miriam Machtinger. Der Landtag hat sich heute in einer von der ÖVP beantragten Aktuellen Stunde mit dem kritischen Bericht des Landesrechnungshofs zu den Geschäftsführerverträgen in der Landesholding auseinandergesetzt. Die ÖVP forderte dabei Transparenz und Kontrolle, während die SPÖ die bereits umgesetzten Empfehlungen hervorhob. Beschlossen wurde heute vom Landtag das Gleichbehandlungs- und Antidiskriminierungsgesetz. Es umfasst die Neuausrichtung der Gleichbehandlungsstelle auf Basis von EU-Richtlinien. Die Stelle wird als weisungsfreie und unparteiische Einrichtung etabliert. Beschlossen wurde das mit den Stimmen von SPÖ, ÖVP und Grünen. Die FPÖ war dagegen. Und im Bezirk Neusiedl am See hat die Polizei eine Cannabis-Indoor-Plantage entdeckt und 40 Cannabispflanzen sichergestellt. Einem 48-Jährigen wird vorgeworfen, mehr als 5 Kilogramm Marihuana gewinnbringend verkauft zu haben. Er wurde auf freiem Fuß angezeigt. Und nun zu den Wetteraussichten.
0: Es überwiegen derzeit im Burgenland die Wolken. Kann auch immer wieder leicht regnen, vereinzelt blitzelt aber sogar die Sonne durch. Also von allem ist ein bisschen was dabei. Der Wind weht lebhaft bei Höchstwerten zwischen 17 und 21 Grad. 16 Grad messen wir jetzt in Hornstein, 18 in Oberpullendorf und 17 Grad in Königsdorf. Morgen am Freitag gibt es dann einen Mix aus Sonne und Wolken. Es kann in der Früh vereinzelt neblig sein oder es ist dichter bewölkt. Untertags gibt es dann immer wieder Auflockerungen. Das Ganze je nach Sonneneinstrahlung bei 16 bis 20 Grad. 13.31 Uhr, der Radio Burgenland Verkehrsservice. Im Burgenland gibt es Verzögerungen in der Eisenstädter Innenstadt und auf der B50 bei Pahndorf. Und Steiermark, die B67, die Grazer Straße, ist in Karlsdorf gesperrt. Hier wird eine Ölspur gebunden. Der Verkehr wird über Nebenstraßen umgeleitet.
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0: sich reinkuscheln und was lesen, ist bei dem Wetter gar keine schlechte Idee, ja?
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0: Aber wer es lieber hat, dass Ihnen vorgelesen wird, könnt in der Bücherei vorbeischauen. Heute um 19 Uhr findet nämlich die Lesung mit Margit Nörer, Der glühende Atem der Wüste, im Veranstaltungssaal der AK-Bücherei Oberwart statt. Frauenfrühstück zum Thema Ernährung und Kräuterwissen, morgen in Güssing in der Frauenberatungsstelle. Beginn ist um 9 Uhr. Noch ein Frühstück gibt's morgen. Die Stadtgemeinde Neusiedl am See lädt zum Pink Ribbon Frühstück ein. Mit der Veranstaltung möchte die Stadt ein sichtbares Zeichen für Brustkrebs, Vorsorge, Solidarität und Unterstützung setzen. Das Frühstück findet von 9 bis 11 Uhr im Weinberg Burgenland statt. Am Samstag gibt es im Südburgenland eine ganz spezielle Nacht, Sternennacht in Mogersdorf. Ab 18 Uhr am Schlösselberg beim Kreuz in Mogersdorf. Es gibt Teleskope zum Sternerl schauen. Also es wird sehr romantisch. Und die burgenländische Band Krautfleckerl feiert ihr 10-jähriges Jubiläum. Am Samstag ab 20 Uhr im Haus Impuls in Neusiedl am See.
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0: Entschuldigung, das habe ich mir erlaubt.
1: Nächstes Jahr wird ein letztes Mal alles nur geklaut. Unter dem Motto Tschüssi, mach's gut, verabschieden sich die Prinzen mit einem Paukenschlag dann von der Bühne. Am 14. Dezember 2027 sind sie dann auch noch einmal live zu erleben in der Wiener Stadthalle.

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1: Am Mikrofon ist Tina Hanreich. Tanken ist in Österreich im Herbst wieder teurer geworden. Die Spritpreisbremse war kaum zu bemerken. Das ändert sich mit Oktober. Die Regierung verspricht eine Entlastung von 12 Cent pro Liter Benzin und Diesel. Das gelingt durch einen Eingriff in die Gewinnmargen der Mineralölkonzerne und eine Steuersenkung. Michael Fröschel berichtet.
2: Die Regierung senkt die Mineralölsteuer Möst um 6,7 Cent pro Liter, mehr als bisher. Am Beginn der Spritpreisbremse im April wurde die Steuer um 5 Cent gesenkt, im Sommer dann nur mehr um maximal 2 Cent. Die Steuersenkung sei durch das laufende Budget gedeckt, betont das Finanzministerium, denn durch die höheren Spritpreise bekommt der Staat mehr Umsatzsteuer und mehr Geld vom Energiekrisenbeitrag der fossilen Industrie. Diese Summe gebe man nun mit der Senkung der Möst quasi zurück. Auch die Gewinnmargen der Mineralölkonzerne werden wieder begrenzt, was der Obmann des Treibstoffhandels in der Wirtschaftskammer Jürgen Roth kritisiert.
3: Das trifft leider genau die Falschen und wird mittelfristig laut meiner Prognose sogar nach hinten losgehen.
2: Denn kleinere Tankstellenbetreiber müssten im Wettbewerb mit den Großen auch ihre Preise senken, obwohl sie Sprit nach wie vor teuer einkaufen müssten.
1: Der teilstaatliche Energieversorger Verbund hebt die Strompreise für Neukunden an. Für den Österreich-Tarif verlangt der Konzern im ersten Vertragsjahr statt bisher netto 9,5 Cent ab sofort 10 Cent pro Kilowattstunde. Für Bestandskunden bleibt der Tarif aber unverändert. Tausende schwerkranke Menschen warten in Deutschland auf eine Organspende, oft vergeblich. In Deutschland muss man aktiv zu Lebzeiten zustimmen, wenn man Organspender sein will und nicht wie in Österreich nur dann widersprechen, wenn man es nicht möchte. Im Bundestag wurde heute darüber debattiert. Maria Knips-Witting aus Berlin.
4: Es ist eine emotionale Debatte über Parteigrenzen hinweg. Es sei an der Zeit, dass man auch in Deutschland automatisch Organspender werde, außer man widerspricht, sagt die Christdemokratin Elisabeth Winkelmeier-Becker.
5: Damit kann man mehr Menschen eine Transplantation ermöglichen und neue Lebenszeit geschenkt werden.
4: In allen Parteien gibt es Befürworter, aber auch Gegner. Der grüne Sven Lehmann hat Bedenken.
6: Eine so sensible Entscheidung wie die Spende eines Organs auch nach dem eigenen Tod sollte weiterhin eine Entscheidung bleiben, die ein Mensch aktiv bejahen muss.
4: Deutschland kooperiert bei Organspenden mit 7 weiteren europäischen Ländern, darunter auch Österreich. Nur Deutschland hat keine Widerspruchslösung und erhält mehr Organe, als es beiträgt. Ende des Jahres soll über eine Änderung abgestimmt werden.
1: Jetzt ist es offiziell, der österreichische Fußballstar David Alaba spielt künftig für Udinese Calcio. Seit Monaten wurde über Alabas Zukunft spekuliert, heute hat er seinen Einjahresvertrag unterschrieben. Das waren die Nachrichten mit Tina Hahnreich. Und damit zum Wetter.
7: Heute Nachmittag ziehen im Großteil Österreichs Regenschauer durch. Am häufigsten regnet es an der Nordseite der Alpen, von Kufstein über Salzburg und Gmunden bis Linz. Trocken und länger sonnig ist es am ehesten in Vorarlberg. Die Temperaturen liegen zwischen 13 und 19 Grad, im Süden und im Westen stellenweise bei 22 Grad. Morgen am Freitag ist es anfangs kühl und stellenweise nebelig. Tagsüber scheint dann im Westen und im Süden durchwegs die Sonne. Im Norden und im Osten wechselt die Sonne mit einigen dichten Wolken. Am Wochenende in ganz Österreich viel Sonnenschein und an den Nachmittagen spätsommerlich warm. Es wird um etwa 5 Grad wärmer sein als heute. In der Früh ist es noch kühl und stellenweise nebelig trüb. Soviel zum Wetter mit Thomas Vostal.
8: 14.03 Uhr der Radio Burgenland Verkehrsservice. Im Burgenland gibt es Verzögerungen in der Eisenstädter Innenstadt und auf der B50 bei Pandorf.
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8: Gerade noch beim Mittagessen, jetzt dann beim Mitsingen heißt's Mund auf. Vielleicht auch als Vorbereitung auf den nächsten Zahnarztbesuch mit Nena. Freuen Sie sich auf Leuchtturm. Ja, da lockern wir den Kiefer. Und auch die Hüften. Den gesamten Körper. Es wird Physical mit Olivia Newton-John und dabei bleiben wir auch. Los geht's einmal mit dem Soundtrack zu Dirty Dancing und The Time of My Life.

0: ordentlich einen Gatsch, dass man die Schuhe ja ordentlich putzen muss mit dem Bürstel. Der Herbst ist da, auch bei uns. Jetzt mit Georg Danzer auf Radio Burgenland. Schönen Donnerstag. Und wenn Sie Gatschlacken sehen, gescheit eine.
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0: Dann soll sie es putzen wenigstens aus.

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0: Eric Clapton auf Radio Burgenland heute am 24. September. Ja, in genau 3 Monaten ist Weihnachten. Zeit genug, um Geschenke zu organisieren. Aber in Eisenstadt, da gibt es Zeitdruck. Die Stadt braucht nämlich einen Christbaum für die Hauptstraße und das natürlich schon viel früher. Sabine Lentsch ist bei Matthias Leb im Bauhof, weil Eisenstadts Next Tannenbaum ist gesucht.
1: Sie als Christbaumbeauftragter, verraten Sie uns bitte die Modelmaße des Christbaumes.
2: Wir würden uns für unsere Fußgängerzone eine Tanne wünschen mit einer Höhe zwischen 13 und 15 Metern und sie sollte schon eine stattliche Tanne sein, damit wir wieder heuer einen schönen Christbaum bekommen.
1: Groß und dicht wahrscheinlich sollte er sein, in die Maske kommt er aber noch.
2: Ja, wir schauen dann natürlich, dass er noch schöner wird und sehenswert.
1: Das ist nämlich ein Punkt, er sollte von allen Seiten schön sein.
2: Die 360 Grad an sich, die sind meine Aufgabe, aber es ist wie zu Hause im Wohnzimmer. Ein bisschen hin und her drehen und dann schmücken, dann kann man ein bisschen was kaschieren auch.
1: Wo darf er denn daheim sein, der Baum? Wie schaut es denn aus mit der Abholung?
2: Es wäre natürlich wünschenswert in der Nähe von Eisenstadt, so einen Umkreis von 20 bis 30 Kilometer, damit da der Transport nicht so aufwendig und kostenintensiv ist.
1: Bis wann muss das alles über die Bühne gehen?
2: Wir sind traditionell nach dem Martini beim Aufstellen eigentlich und dann wird die Hütten aufgebaut und somit verlieren wir dann die breite Zufahrt. Also waren wir unmittelbar nach dem Martini-Fest.
1: Also je schneller sich jemand meldet, desto besser.
2: Das wäre für meine Nerven sehr beruhigend, ja.
1: Also wenn Sie sagen, Eisenstadts Next Christbaum steht vor meinem Haus, dann bitte beim Matthias Leb melden, der kommt dann mit der Motorsäge und dem LKW.
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0: can say. Leo Sayer auf Radio Burgenland, kurz vor 3:30. Und damit zu den Schlagzeilen aus dem Burgenland.
1: Mit Mirjam Machtinger. Spatenstich heute in Nickelsdorf. Die Burgenland Energie errichtet einen Batteriespeicher mit einer Kapazität von 210 Megawattstunden. Er ergänzt eine Photovoltaikanlage und einen Windpark, die vor 3 Jahren gebaut wurden. Durch den neuen Speicher für Sonnen- und Windstrom könnte zusätzlicher Strom für den Jahresverbrauch von 5000 Haushalten genutzt werden. Ein geplantes Luxusresort sorgt derzeit in Lutzmannsburg für Gesprächsstoff. Die Wiener EPH Group plant dort ein 5-Sterne-Hotel mit 300 Betten und Wellnessbereich. Man stehe damit aber noch ganz am Anfang, heißt es dazu. Nächste Woche findet das erste konkrete Gespräch zwischen Gemeinde, Planungsbüro und Investoren statt. Und die Gästehäuser und Küchen Burgenland GmbH vereinheitlicht die Essenspreise für die von ihr belieferten Kindergärten und Schulen im Burgenland. Je nach Gemeinde steigt der Preis pro Mahlzeit um 20 bis 80 Cent. Die Anpassung gilt seit 1. September. Grund sind gestiegene Kosten. Für einkommensschwache Familien verweist das Land auf die Mittagsessensförderung. Und nun zu den Wetteraussichten.
0: Es geht in den nächsten Stunden mit vielen Wolken weiter. Regen kann da auch dabei sein. Wenn, dann scheint die Sonne heute nur mehr kurz. Der Wind weht weiter lebhaft bei maximal 21 Grad. Jetzt messen wir 16 Grad in Jennersdorf, 16 auch in Unterpetersdorf und 16 Grad in Eisenstadt. Morgen starten wir dann mit vielen Wolken und vereinzelten Nebel in den Tag. Spätestens am Nachmittag lockert es dann aber ein bisschen auf und da kommt auch die Sonne hervor. Bis zum Mittag weht lebhafter Wind, dann wieder schwächer bei 16 bis 20 Grad. 14.31 Uhr, der Radio Burgenland Verkehrsservice, und Stau gibt es momentan in der Eisenstädter Innenstadt und auch Verzögerungen auf der B50 bei Pandorf.
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0: Burlesque auf Radio Burgenland. Und damit weiter zu was ganz anderem. Rolando Villazón. Nachmittags und abends hat er ein Konzert gegeben und war dabei zweimal ausverkauft. Das Datenor beim Herbstgold-Festival in Eisenstadt. Übrigens auch im TV in Burgenland heute um 19 Uhr in ORF2 zu sehen. Und meine Kollegin Bettina Treiber war dabei, als der Sänger mit dem krausen Haar und langem rotem Schal den Heidensaal betritt und mit dem Januszka-Ensemble musiziert. Und sie hat sich auch von der Begeisterung des Publikums so richtig anstecken lassen.
1: Für mich ist er einer der besten Tenöre der Welt.
2: Mir gefällt seine natürliche Ausstrahlung, sein Charisma.
3: Ob bei der Begrüßung oder am Schluss des Konzertes, das Publikum klatscht frenetisch.
4: Dieses Publikum war einfach fantastisch.
3: Startenor Rolando Villazón, in Mexiko geboren, mit Anna Netrebko gesungen und eine riesige Karriere gemacht, bekommt man nicht alle Tage zu sehen.
5: Das ist das erste Mal für uns.
6: Premiere.
1: Das war ja gar nicht so leicht, Karten zu bekommen, weil es ja sofort ausverkauft war.
3: Gleich zweimal an einem Tag singt Rolando Villazón im ausverkauften Heidensaal.

0: Die Energie, die Gefühle und Musik, alles war dabei in dieser Arbeit.
1: Ich bin begeistert. Einfach fantastisch.
2: Ja, seine Stimme.
3: Sein Gesang natürlich.
4: Und das große Repertoire, das er hat. Also wunderschön.

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1: Am Mikrofon ist Tina Hanreich. Experten des Netzwerks Kriminalpolitik haben heute drei Vorschläge zur Entlastung der österreichischen Gefängnisse präsentiert. Die Situation dort sei katastrophal und teils menschenrechts- und EU-widrig. Morde und Suizide in Gefängnissen seien eine Folge. Bernd Konschuh berichtet.
2: Gefährlich und beklemmend sei die Situation in den Gefängnissen. Österreichs Richter verhängen um die Hälfte mehr Gefängnisstrafen als Deutsche, sagen die Experten des Netzwerks Kriminalpolitik. Ihr Vorschlag 1, bei nicht gefährlichen Tätern eine automatische, bedingte Entlassung nach der Hälfte der Strafe. Der Anwalt Hubert Stanglechner sagt,
3: jene, über die eine unbedingte Freiheitsstrafe von maximal einem Jahr verhängt worden ist, die sollten jedenfalls bedingt entlassen werden.
2: Wer Gegenstände mit geringem Wert, etwa Bierflaschen, stiehlt, soll maximal einen Monat in Haft, auch Wiederholungstäter. Und drittens, mehr schwitzen statt sitzen, also gemeinnützige Arbeit statt Haft, bei maximal 9 Monaten Haftstrafe. Neustadt-Geschäftsführerin Dina Nachbauer meint,
4: dass es bei denjenigen, die zu einer kurzen Freiheitsstrafe verurteilt worden sind, mehr bringt. Sie geben der Gesellschaft was zurück, als wir zahlen täglich 182 Euro, dass Zeit abgesessen wird.
2: Nämlich in den Gefängnissen.
1: Das Urteil gegen den Signa-Gründer René Benko ist jetzt rechtskräftig. Er war vorgestern am Landesgericht Innsbruck wegen betrügerischer Krieder zu 30 Monaten unbedingter Haft verurteilt worden. Weder die Wirtschafts- und Korruptionsstaatsanwaltschaft noch Benkos Verteidigung hatten Rechtsmittel erhoben. Die pakistanische Armee hat erneut Ziele in Afghanistan angegriffen. Dabei sind den Taliban zufolge 4 Zivilisten getötet worden. Nach Angaben der pakistanischen Regierung haben sich die Luftanschläge gegen 10 Orte gerichtet, an denen Drohnen gelagert und gestartet wurden. Einige dieser Drohnen seien gegen Pakistan eingesetzt worden, hieß es. Die afghanischen Taliban weisen die Vorwürfe zurück. In Italien hat das Parlament gestern den Weg für die Rückkehr zur Kernenergie geebnet. Nach dem Abgeordnetenhaus stimmte auch der Senat dafür. Eine Oppositionspartei stimmte mit, eine enthielt sich, der Großteil der Opposition stimmte dagegen. Aus Italien berichtet Cornelia Wospanik.
5: Unter dem Schock der Atomkatastrophe von Tschernobyl wurde die Kernenergie 1987 per Volksentscheid abgeschafft. Die versuchte Wiedereinführung fand im Schatten der Atomkatastrophe von Fukushima auch keine Mehrheit. Nun will man es in Italien noch einmal versuchen. Unabhängigkeit und Nachhaltigkeit seien gefordert, sagt Italiens Umweltminister Gilberto Pichetto Fratin. Er denkt an Mini-Reaktoren. Diese, so sagt die Opposition, seien aber frühestens in 10 oder 20 Jahren spruchreif. Der Minister meint, dass 2033 oder 2034 die ersten Reaktoren in Italien ans Netz gehen können.
1: Das waren die Nachrichten mit Tina Hanreich. Und damit zum Wetter.
6: Heute Nachmittag regnet es im Großteil von Österreich noch zeitweise, am häufigsten an der Nordseite der Alpen, im Gebiet von Kitzbühel über Hallein und Steyr bis zum Hochkar. Außerdem weht weiterhin lebhafter bis kräftiger Wind aus West bis Nordwest. Trocken und länger sonnig ist es am 1. in Vorarlberg. Die Temperaturen liegen jetzt zwischen 10 Grad in Maria Pfarr und 22 in Landeck und steigen kaum noch. Morgen am Freitag ist es anfangs kühl und stellenweise nebelig. Tagsüber scheint im Westen und im Süden durchwegs die Sonne. Im Norden und im Osten wechseln Sonne und Wolken. Die Höchsttemperaturen liegen zwischen 14 und 22 Grad morgen. Am Wochenende viel Sonnenschein und an den Nachmittagen spätsommerlich warm. Soviel zum Wetter mit Thomas Wostal.
7: 15.03 Uhr der Radio Burgenland. Verkehrsservice im Burgenland gibt Stau auf der A3 und in weiterer Folge der B16 Richtung Schopron, in der Eisenstädter Innenstadt und auf der B50 bei Pandorf.
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7: Wenn Kinder krank sind, dann braucht es ganz besonderes Fingerspitzengefühl, auch von Seiten der Ärztinnen und Ärzte.
9: Der wesentliche Unterschied zwischen der Behandlung von Kindern und Erwachsenen ist sicherlich der, dass Kinder oft ihre Beschwerden oder Symptome nicht ganz direkt oder konkret vermitteln können. Das heißt, man muss das Kind lesen, man muss in Reaktionen lesen, wir müssen schauen, wie es am Gang herumläuft oder auch nicht herumläuft und viel aus diesen Informationen zwischen den Zeilen gewinnen. Das ist ganz entscheidend.
7: Ja, sagt Primarius Ernst Bretaler, Leiter der Kinder- und Jugendheilkunde an der Klinik Oberwart. Noch spezieller ist die Situation, wenn Kinder ins Krankenhaus müssen. Wie man sie in einer solchen schwierigen Situation bestmöglich unterstützen kann und welche Wege man im Krankenhaus geht, um ihnen die Angst zu nehmen, darum geht es heute in der Radio Burgenland Sprechstunde.

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0: Wenn das eigene Kind ins Krankenhaus muss, dann ist das für Eltern und Kind eine besondere Herausforderung. Es ist eine Ausnahmesituation. Und genau darum, um Kinder im Krankenhaus, geht es heute in der Radio Burgenland Sprechstunde. Petra Berghofer hat mit dem Leiter der Kinder- und Jugendheilkunde an der Klinik Oberwart, Primarius Ernst Prätaler, darüber gesprochen, welche Wege man geht, um den kleinen Patientinnen und Patienten die Angst zu nehmen und wie man es schafft, ihr Vertrauen zu gewinnen.
1: Man erreicht es, indem man den Kindern in erster Linie authentisch gegenübersteht. Nichts irritiert Kinder mehr als etwas, wo sie daran nicht glauben können. Eine Person, die sich aufgesetzt verhält. Das heißt, Kinder brauchen Klarheit. Das ist einmal der persönliche Zugang. Und Kinder brauchen vor allem Informationen, um nicht das Gefühl zu haben, ohnmächtig zu sein.
2: Hier im Krankenhaus gibt es ja ein ganz besonderes Angebot, das das Potenzial hat, als Eisbrecher zu fungieren quasi, ein Mini-MRT-Gerät. Wie kann man sich das vorstellen?
1: Ja, ganz praktisch ist es tatsächlich mehr als nur ein Eisbrecher, weil es uns hilft, die Kinder in einer Art und Weise aufzuklären, dass sie bei der Untersuchung teilhaben und nicht nur passiv das aushalten. Die Kinder können, um das besser zu verstehen, es tatsächlich begreifen, und begreifbar machen wir es, indem wir es angreifbar machen. Das heißt, sie können mit diesem kleinen Gerät, das einem großen 1:1 nachempfunden ist, einfach spielen. Sie können mit einem Tablet auch in die Rolle der Untersucherin schlüpfen und das selbstbestimmt durchführen und von der anderen Seite mal erleben, wie das ist, und verlieren somit die Angst vor dem Unbekannten, indem sie das sehen, spüren, hören und im besten Fall mit einer Challenge verbinden können, die ihnen dann ein gutes Gefühl gibt, wenn sie das ruhig aushalten, da 20 Minuten zu liegen und nicht zu zappeln, und das Ganze ohne Medikamente.
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0: Wenn Kinder ins Krankenhaus müssen, sind sie in der Regel nicht allein. Idealerweise ist immer eine Bezugsperson dabei. Dafür, dass Kinder im Krankenhaus gut aufgehoben sind und vor allem kindgerecht versorgt werden, sorgt auch die Charta für Kinder im Krankenhaus von der Europäischen Vereinigung für Kinder im Krankenhaus. Es ist ein europäischer Dachverband, der sich für das Wohl kranker Kinder in Krankenhäusern und anderen Gesundheitseinrichtungen einsetzt. Und auch an der Klinik Oberwart wird an ganz vielen unterschiedlichen Punkten angesetzt, um den Kindern einen Krankenhausaufenthalt so angenehm wie möglich zu machen.
1: Also tatsächlich ist das schon das Ziel und das ist ja nicht nur unser Ziel, sondern da gibt es ja auch tatsächlich Vereinbarungen dazu, in Form zum Beispiel dieser EACH-Charta, dass man auf die Kinderrechte insofern auch achtet, als die Kinder auch ein Recht haben auf ihre Bezugs- und Vertrauenspersonen. Und das ist ein ganz wichtiger Punkt. Wir haben das Glück, in diesem ganz neuen Haus das so gestalten zu dürfen oder wir durften es so gestalten, dass tatsächlich natürlich für jedes Kind auch die Möglichkeit besteht, die Bezugsperson dabei zu haben. Für die Großen, die das vielleicht gar nicht mehr wollen, haben wir ein Zimmer, wo drei Jugendliche gemeinsam sein können. Das ist für die dann ganz lustig, weil sie eine kleine Selbsthilfegruppe dann miteinander pflegen. Also das ist unser Zugang und das ist selbstverständlich.
2: Jetzt gibt es natürlich Kinder, die nicht nur für eine Untersuchung oder für ein paar Tage ins Krankenhaus kommen, sondern wo man weiß, die werden eine längere Zeit im Krankenhaus verbringen. Gibt es da nochmal besondere Dinge, auf die geachtet wird?
1: Wir haben natürlich Möglichkeiten, sowohl die Eltern als auch die Kinder dabei zu unterstützen, diesen Aufenthalt besser auszuhalten. Es gibt einen Kindergarten auf der Station, es gibt eine Heilstättenschule, damit auch natürlich die Eltern entlastet werden können. Wir haben verschiedene Spiele auf der Station. Wir haben auch professionell natürlich klinische Psychologinnen. Aber es geht auch um Details wie die Buntheit der Abteilung, die Kleidung des Personals. Wir haben ein eigenes Geschirr. Und die Routinen auf der Abteilung, die sind natürlich ganz wichtig, um den Kindern auch eine gewisse Sicherheit zu geben. Wenn sie wissen, was zu welchem Zeitpunkt stattfindet oder was kommen wird, können sie sich darauf vorbereiten.

0: Chris Steger, wann ich dann heimkomme auf Radio Burgenland. 3:30 ist es und damit zu den Schlagzeilen aus dem Burgenland.
1: Mit Mirja Machtinger. In der Arbeiterkammer ist ein Tauziehen um die Nachfolge von AK-Präsident Gerhard Michalitsch entbrannt. Michalitsch wurde im Frühjahr 2024 für 5 Jahre zum AK-Präsidenten gewählt. Er will aber im kommenden Frühjahr sein Amt vorzeitig zurücklegen, weil er das Pensionsalter erreicht. Als mögliche Nachfolger sind die AK-Vizepräsidentin Bianca Graf und Bernd Weiß im Gespräch. Kommende Woche soll im FSG-Landesvorstand eine Vorentscheidung fallen. Und im Bezirk Neusiedl am See ist die Polizei auf eine Cannabis-Indoor-Plantage gestoßen. Nach einem anonymen Hinweis stellten Ermittler bei einem 48-Jährigen 40 Cannabispflanzen sicher. Dem Mann wird vorgeworfen, mehr als 5 Kilogramm Marihuana an zumindest 3 Personen gewerbsmäßig verkauft zu haben. Der Mann wurde auf freiem Fuß angezeigt. Und jetzt zu den Wetteraussichten.
0: Am Nachmittag ist von allem ein bisschen was dabei. Es überwiegen im Burgenland die Wolken, aber... Und es kann auch immer wieder leicht regnen, vereinzelt blitzt auch die Sonne durch. Der Wind weht lebhaft bei Höchstwerten zwischen 17 und 21 Grad. Jetzt messen wir 15 Grad in Podersdorf, 15 in Unterpetersdorf und 15 Grad in Welten. Auch morgen am Freitag ist es mehr grau als blau am Himmel, in der Früh kann es vereinzelt auch neblig sein. Die dichten Wolken lockern immerhin im Laufe des Nachmittags dann auf. Kurz zeigt sich im Burgenland die Sonne. Die Höchstwerte liegen zwischen 16 und 20 Grad. 15.31 Uhr der Radio Burgenland Verkehrsservice im Burgenland staut's auf der A3 und in weiterer Folge der B16 Richtung Schopron, in der Eisenstädter Innenstadt und auf der B50 bei Pandorf. Wien, hier gibt's Stau im Nachmittagsverkehr auf der Tangente Richtung Kagran zwischen Hansunkurve und Handelskei mit einem Plus von 20 Minuten. Richtung Graz staut's mit 10 Minuten Zeitverlust zwischen Hirstetten und dem Knoten Prater. Und jeweils 10 Minuten ihr Zeitverlust auch auf der A4 der Osterautobahn statt einwärts vom Knoten Schwächert bis zum Knoten Prater, auf der Altmannsdorfer Straße statt auswärts ab der Grünbergstraße und am inneren Währinger Gürtel ab dem AKH.
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0: Sich im Krankenhaus wohlfühlen, das kann schwierig sein. Sein Krankenhausaufenthalt trotzdem so angenehm wie möglich ist, sollte trotzdem das Ziel sein. Vor allem, wenn es um die Kinder geht. Was an der Klinik Oberwart alles getan wird, um kleinen Patientinnen und Patienten die Zeit im Krankenhaus so angenehm wie möglich zu machen, davon hat der dortige Leiter der Kinder- und Jugendheilkunde, Primarius Ernst Prethaler, heute schon erzählt. Und er betont, wie wichtig die roten Nasen im Spitalsalltag sind, vor allem an besonders fordernden Tagen.
1: Extrem wertvoll. Also die Idee ist ja schon sehr alt. Patch Adams, dieses Lachen ist ja auch therapeutisch wirksam, das wissen wir. Da geht es um Endorphine, Glückshormone, die ausgeschüttet werden. Und wir haben Klinik-Clowns oder rote Nasen, je nachdem, diese Organisationen sind für uns sehr wichtig, dass sie im Alltag diesen Trott durchbrechen, den wir auch manchmal haben. Und das ist ganz lustig, auch selber, man wird da schon herausgefordert, wenn so ein vollkommen wirres Wesen hereinschneit und einen konfrontiert mit einer Blödelei, die nichts mit unserem sonstigen Alltag zu tun hat. Und man ertappt sich da immer wieder, dass man sich da im ersten Moment gestört fühlt, aber dann muss man selber lachen darüber, eigentlich über die eigene Hilflosigkeit mit diesen Spaßeleien umzugehen. Für die Kinder ist das unglaublich wertvoll, weil es auch hier wiederum ein Stück Angst nimmt.
2: Wie oft kommen die vorbei und bringen den Alltag ein bisschen durcheinander?
1: Also mittlerweile haben wir schon gewisse Routinen, dass sie wöchentlich kommen, und wir haben das auch verbunden mit unseren HNO-Untersuchungen, also mit den Hals-Nasen-Ohren-Terminen der Kinder, und die nehmen da teil und sind sozusagen Teil unserer diagnostischen Untersuchungsvorgänge und erleichtern das. Also wir setzen das auch schon ganz gezielt ein, nicht nur episodisch.

0: Dschungelzimmer, bunte Wände, Mini-MRTs, Clownbesuche. Der Spitalsalltag an der Abteilung für Kinder- und Jugendheilkunde der Klinik Oberwart ist anders, eben kindgerecht. Und genauso soll es sein, sagt Primarius Ernst Prethaler, der Leiter der Kinder- und Jugendheilkunde, im Gespräch mit Petra Berghofer. Gleichzeitig betont er, besser geht immer.
1: Tatsächlich glaube ich, dass es noch ganz viel Luft nach oben gibt, wenn es darum geht, die Entscheidungen und die Therapiekonzepte mit den Kindern gemeinsam weiterzuentwickeln, vor allem dann, wenn es sich um chronische Krankheiten handelt. Die sogenannte Transition, also der Übergang in die Erwachsenenmedizin, beginnt nach dem Gesetz mit dem 18. Lebensjahr. Sie sollte viel früher vorbereitet werden. Wir können sicherlich bei 10-, 12-jährigen Kindern schon ein grundlegendes Verständnis für sie wichtige Prozesse und Dinge erzeugen, aber da braucht es eben ein gewisses Commitment dazu. Also die Kinder frühzeitig, vor allem bei chronischen Krankheiten, Diabetes, Adipositas, chronischen Lungenerkrankungen, also vor allem da für ihre eigene Krankheitssituation ihren Körper bewusst zu machen und sie gar nicht so dem Umfeld auszuliefern, das macht sie dann zu mündigen jungen Erwachsenen, wenn sie dann tatsächlich in der Erwachsenenmedizin sind.
0: Kinder im Krankenhaus, das ausführliche Gespräch zum Nachhören gibt's auf soundorf.at.
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1: Am Mikrofon ist Tina Hanreich. Wegen eines Drohnenalarms musste gestern Abend der Flughafen Berlin gesperrt werden. Auch in Österreich kommt es immer wieder zu Drohnenvorfällen. Deshalb möchte man sich besser rüsten. Die Regierung hat vor knapp einem Jahr eine gesamtstaatliche Drohnenabwehrstrategie verordnet. Heute wurde eine erste Zwischenbilanz gezogen. Andreas Jölli berichtet.
2: Flughäfen, Stromleitungen oder Schienennetze. Die kritische Infrastruktur soll besser geschützt werden. Dafür ist zuerst ein umfassender Überblick notwendig. Ein Lagebild, sagt Verteidigungsministerin Claudia Thaner.
3: Ist es eine Einzeldrohne? Ist es ein koordinierter Angriff? Geht es um Drohnenschwärme? Geht es auch um den Schutz eines Events?
2: Drohnen zählen zu den größten Bedrohungen der Gegenwart. Österreich sei vorbereitet.
3: Dass wir all unsere Abwehrmaßnahmen, sei es die Mistral, die Zwillingsabwehr, Lenkwaffen, auf den modernsten Stand gebracht haben.
2: Das Ziel sei klar, Luftraumverletzungen durch Drohnen erkennen, das Risiko bewerten und entsprechende Maßnahmen einleiten, bis zum Eliminieren. Das soll nun erweitert werden, auch für wichtige private Infrastrukturunternehmen, sagt Innenminister Gerhard Karner.
4: Dass auch Private das tun können, nämlich im akuten Anlassfall, wenn es konkret durch eine Drohne auch eine Bedrohung geben sollte.
2: Jetzt muss noch festgelegt werden, welche Privatunternehmen diese Lizenz bekommen sollen.
1: Nach dem Legionellenausbruch im Großraum Linz gibt es seit Anfang September keine neuen Erkrankungen. Allerdings sind jetzt weitere kontaminierte Kühltürme gefunden worden. Laut den Behörden handelt es sich nicht um die bisher bekannten Kühltürme der Linz AG, sondern um Anlagen eines anderen Unternehmens. Insgesamt sind in Linz und Umgebung 32 Personen erkrankt, 3 davon sind gestorben. Der Tiefkühlproduzent Ardo schließt 2027 sein Produktions- und Verpackungswerk in Groß-Enzersdorf in Niederösterreich. Betroffen sind 190 Beschäftigte und 50 Leiharbeitskräfte. Für die Betroffenen soll ein Sozialplan ausgearbeitet werden, hieß es. Bei einer Messerattacke in einem Benediktinerkloster in Polen ist ein Mann getötet worden. 4 weitere Personen wurden schwer verletzt, teilte die Polizei mit. Bei dem Toten soll es sich um einen Geistlichen handeln. Ein 31-jähriger Tatverdächtiger wurde festgenommen. Das Motiv ist noch unklar. In Baku ist gerade der erste Trainingstag für den Formel 1 Grand Prix am Sonntag zu Ende gegangen. Und es war ein ereignisreicher Tag. Gerhard Prohaska.
5: Ausrutscher und Defekte haben diesen ersten Tag in der Altstadt von Baku geprägt. Auch der WM-Führende war betroffen. Kimi Antonelli hat wegen Problemen an der Hydraulik am Vormittag wertvolle Zeit verloren. Auch deshalb ist sein Teamkollege George Russell heute am Ende deutlich schneller. Eine halbe Sekunde liegt Russell vorne. Max Verstappen Dritter, schon 18. zurück. Vor den beiden Ferraris 4. Leclerc, 5. Lewis Hamilton. Das Rennen in Baku steigt schon am Samstag, weil am Sonntag in Aserbaidschan ein nationaler Gedenktag ansteht. Demnach steigt das Qualifying schon morgen Freitag.
1: Das waren die Nachrichten mit Tina Hanreich. Und damit zum Wetter.
6: In den nächsten Stunden regnet es noch in vielen Regionen zeitweise. In der Nacht dann besonders noch an der Nordseite der Alpen in etwa im Gebiet vom Salzkammergut bis zum Mostviertel. Morgen am Freitag ist es anfangs kühl und stellenweise nebelig. Tagsüber scheint dann im Westen und im Süden durchwegs die Sonne. Im Norden und im Osten wechselt die Sonne mit einigen dichten Wolkenfeldern. Die Höchsttemperaturen liegen ähnlich wie heute zwischen 14 und 22 Grad. Der Nordwestwind ist deutlich schwächer als heute, erreicht vor allem noch im Osten Österreichs 20 bis 30 Kilometer pro Stunde. Am Wochenende in der Früh jeweils kühl und stellenweise nebelig trüb, tagsüber dann viel Sonnenschein und am Nachmittag spätsommerlich warm. So viel zum Wetter mit Thomas Wostal.
7: 16.03 Uhr der Radio Burgenland, Verkehrsservice, 15 Minuten länger dauert's. Im Burgenland auf der B16 der Ödenburger Straße Richtung Schopron, von der Umfahrung Wulker-Prodersdorf bis Klingenbach. Stau gibt's im Burgenland auch in der Eisenstädter Innenstadt und auf der B50 bei Parndorf. In Wien dauert's eine halbe Stunde länger auf der Tangente Richtung Kagran zwischen Hansungkurve und Handelskei und Richtung Graz zwischen Hirstetten und einer Unfallstelle kurz vorm Knoten Prater. Hier ist die Überholspur gesperrt. Es gibt auch Stau auf die A22 zurück. Ebenfalls ein Unfall passiert ist auf der Heiligenstädterlände. Die Gürtelauffahrt ist deshalb blockiert. Am besten Sie weichen aus über die Alserbachstraße. A4 Ostautobahn stadteinwärts, ein Plus von 15 Minuten haben Sie zwischen Knoten Schwächert und dem Knoten Prater. Und 10 Minuten plus sind es auf der Altmannsdorfer Straße statt auswärts ab der Grünbergstraße. Und in der Steiermark in Graz gibt es ein Plus von 20 Minuten auf der Buntigammer Straße Richtung Liebenau vor der Baustelle bei der Puchstraße.
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7: Und sollte die Stimmung doch nicht passen, ja, weil graues Wetter oder irgendwas kann immer sein, ein Lächeln kann anstecken, nämlich auch einen selbst. Also selber mal die Mundwinkel hochziehen, so lässt sich das Gehirn angeblich gut überlisten. Ja? Und ist automatisch besser drauf. Es macht auch gute Laune. Die Carpenters mit Sweet Sweet Smile nehmen wir auch mit. Mit Sailor starten wir los in die Stunde und Girls, Girls, Girls.

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0: Die WM, Fußball-WM ist endgültig abgehakt. Jetzt geht's für unser Fußballnationalteam in die Nations League. Damit schönen Nachmittag mit Radio Burgenland. Um 20.30 Uhr, also um 8:30 ist es soweit. Österreich spielt gegen Israel und da werden einige neue Gesichter zu sehen sein. Dani Kulowitz, unser Team will mit frischem Wind uns Fans wieder begeistern.
1: Ja, wenn man bei den Trainingseinheiten so zugesehen hat, hat man auch genauer hinschauen müssen. Viele neue Gesichter, auch der Teamchef hat sich erst zurechtfinden müssen.
2: Der Umstand, dass 10 Spieler, die bei der WM dabei waren im Kader, nicht dabei sind, das ist fast die Hälfte, die nicht dabei ist. Und auf der anderen Seite sind 9 neue Spieler dabei. Eine völlig andere Situation, wie wir sie vielleicht vor 2 Jahren nach der Euro hatten.
1: Nach der Euro damals ist man in ein kleines Loch gefallen, das will man diesmal verhindern. Allen voran der neue Kapitän, Michael Gregoritsch, der mit 78 Länderspielen und 24 Toren schon einiges im Nationalteam miterlebt hat.
3: Aber es war auf jeden Fall eine sehr, sehr schöne Nachricht. Wie gesagt, ich habe mich sehr, sehr darüber gefreut und ich betone es ja immer wieder, was es mir bedeutet, für die Mannschaft zu spielen und dann da als Erster rauszugehen, ist natürlich schön. Habe davor schon versucht, sehr viel Verantwortung zu übernehmen.
1: Die Last der Verantwortung soll allerdings aufgesplittet werden, sagt Teamchef Ralf Rangnick.
2: Zunächst mal ist es natürlich wichtig, bei unserer Spielweise umso mehr, dass jeder Spieler, der auf dem Platz steht, Verantwortung übernimmt und auch Führung übernimmt im Spiel dafür, dass wir wirklich wieder auch als Gruppe wieder auftreten.
1: Und Zusammenhalt wird es brauchen. 4 Matches binnen 11 Tagen. Israel und Kosovo daheim und dann auswärts Irland und Kosovo. Rangnick muss die Personalsituation im Auge behalten, gleichzeitig das Level hochhalten und im Best Case auch das Publikum mitnehmen.
2: Wir wollen gut in die Gruppenphase starten und das Spiel gewinnen, auch mit einem richtig guten Spiel. Mich interessiert vor allem natürlich auch die Art und Weise, wie wir spielen. Jetzt geht es eben darum, genau diese Energie, diese High Energy auf den Platz zu bringen. Danach, wie ich gehört habe, ist das Spiel jetzt auch inzwischen restlos ausverkauft gegen Kosovo. Also wir haben 2 richtig schöne Heimspiele jetzt vor der Brust, aber eins nach dem anderen.
1: Und Österreich gegen Israel, da ist der Anpfiff um 20.45 Uhr heute in Linz. Es gibt nur noch ein Mini-Kontingent an Restkarten. Diese kann man über die ÖFB-Homepage beziehen.
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0: die Doobie Brothers, Listen to the Music. Am Donnerstagnachmittag, kurz vor 16:30 ist es.
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2: Mit Mirja Machtinger. Große Einigkeit hat es am Nachmittag im burgenländischen Landtag gegeben. Anlass war ein gemeinsamer Antrag aller vier Fraktionen zum Thema MECFS. SPÖ, FPÖ, ÖVP und Grüne fordern in diesem Antrag Verbesserungen von der Bundesregierung für Betroffene dieser neuroimmunologischen Erkrankung. Andreas Herbst berichtet.
3: Inhaltlich geht es in dem Antrag vor allem um die Schaffung einheitlicher international anerkannter Diagnosestandards, den Aufbau und die Finanzierung von spezialisierten Behandlungsstellen oder auch die Einführung eines Härtefallfonds für Betroffene. Gerichtet ist der Antrag an die Bundesregierung. SPÖ, FPÖ, ÖVP und Grüne beschließen den Antrag, der gemeinsam mit Experten und Betroffenen ausgearbeitet wurde, dann einstimmig und erwarten sich vom Bund bis Ende des Jahres erste Ergebnisse. Die parteiübergreifende Einigkeit endet dann schon beim nächsten Tagesordnungspunkt. Die FPÖ fordert darin einmal mehr die Verlängerung der Südostautobahn A3 bis zur ungarischen Grenze bei Klingenbach. Ziel sei es, den Transitschwerverkehr auf das hochrangige Straßennetz zu bringen, sagt FPÖ-Klubobmann Christian Ries.
4: Genau deshalb nehme ich die Landesregierung heute bei ihrem ursprünglichen Gedanken beim Wort, die sie zu den Mautplänen geäußert hat. Wenn der Schwerverkehr auf das hochrangige Straßennetz gehört, da muss man zumindest darüber sprechen, ob wir dieses Straßennetz jetzt fertigstellen sollten oder nicht.
3: Der grüne Mandatar Philipp Juranich spricht sich dann klar gegen die A3-Verlängerung aus.
5: Welche Entlastung bringt dieses Projekt und welche zusätzliche Belastung bringt es auf der anderen Seite? Und wie wir da jetzt rausgehört haben, es bringt mehr Verkehr, es versiegelt, es verteuert. Und im Endeffekt tot, aber die Gemeinden nichts davon.
3: Beschlossen wird am Ende ein Abänderungsantrag der SPÖ, der die bestehenden Transitpläne des Landes zum Inhalt hat. Auch die ÖVP stimmt diesem Antrag zu.
2: Spatenstich heute in Nickelsdorf. Die Burgenland Energie errichtet einen Batteriespeicher mit einer Kapazität von 210 Megawattstunden. Er ergänzt eine Photovoltaikanlage und einen Windpark, die vor 3 Jahren gebaut wurden. Durch den neuen Speicher kann zusätzlicher Strom für den Jahresverbrauch von 5000 Haushalten genutzt werden. Patricia Spieß berichtet.
6: In Nickelsdorf wird die PV-Anlage als Hybridpark aus Windkraft und Photovoltaik betrieben. Der neue Speicher soll Sonnenstrom und Windstrom speichern. Errichtet wird er in 2 Ausbaustufen. Der Speicher entlastet die Netze. Die Energie ist dann verfügbar, wenn es bei der Erzeugung knapp wird. Burgenland Energievorstandschef Stefan Schamer und der Nickelsdorfer Bürgermeister Gerhard Zapfel, SPÖ, haben den Spatenstich gemeinsam vorgenommen. Schamer verweist auf eine Speicheroffensive der Burgenland Energie. Der Speicher sei das 5. große Batteriespeicherprojekt der Burgenland Energie innerhalb kurzer Zeit, heißt es dazu. Durch Speicher könne man Energieimporte reduzieren und die Versorgungssicherheit erhöhen. Die Burgenland Energie plant den Bau von 40 Großbatterien.
2: In Magdalhau ist die Feuerwehr heute zu einem Küchenbrand alarmiert worden. Konkret war es zu einer starken Rauchentwicklung gekommen, weil beim Einheizen eines Holzherdes der Rauch nicht richtig abgezogen war und zurück in den Raum strömte. Ein Atemschutztrupp sorgte für Belüftung. 13 Feuerwehrleute waren im Einsatz. Die Feuerwehr erinnert daran, vor der Heizsaison Kamine kontrollieren zu lassen, um Gefahren vorzubeugen. Und nun zu den Wetteraussichten.
7: Es gibt weiterhin viele Wolken im Burgenland. Am Abend kann es noch vereinzelt regnen. Bis zur Nacht hin beruhigt sich die Lage dann aber wieder. Die Werte sinken dabei auf 11 bis 5 Grad. Jetzt messen wir 14 Grad in Parndorf, 14 in Neckenmarkt und 14 Grad in Königsdorf. Morgen starten wir dann mit vielen Wolken und vereinzelt auch Nebel in den Tag. Spätestens am Nachmittag lockert es dann aber ein bisschen auf und auch die Sonne kommt hervor. Bis zum Mittag weht lebhafter Wind, dann wird er schwächer bei 16 bis 20 Grad. 16.33 Uhr, der Radio Burgenland Verkehrsservice. 10 Minuten länger brauchen Sie auf der B16 der Ödenburger Straße Richtung Schopron, von der Umfahrung Wulker-Podersdorf bis Klingenbach. Im Burgenland außerdem Verzögerungen auf der B50 und bei Parndorf und in der Eisenstädter Innenstadt bzw. bei den Stadtein- und Ausfahrten. In Wien staut es im Nachmittagsverkehr mit einem Plus von 1/2 Stunde auf der Tangente Richtung Kagran zwischen Sterngasse und Handelskai. Richtung Graz dauert es eine Dreiviertelstunde länger zwischen Hirstetten und einer soeben geräumten Unfallstelle kurz vorm Knoten Prater. Und 20 Minuten länger dauert es daher auch auf der A22 Richtung Tangente. A4 Ostautobahn statt einwärts, ein Plus von 10 Minuten haben sie zwischen Knoten Schwächert und dem Knoten Prater. Und auf der Heiligenstädterlände ist nach einem Unfall die Gürtelauffahrt blockiert. Am besten sie weichen über die Alserbachstraße aus. Niederösterreich, S1 Wiener Außenring Schnellstraße Richtung Schwächert. Es gibt Stau ab dem Knoten Vösendorf vor einer bereits geräumten Unfallstelle zwischen Vorarlberger Allee und Laxenburger Straße. Hier haben Sie noch 20 Minuten Zeitverlust. Und 10 Minuten länger dauert es in der Steiermark in Graz auf der Puntigammer Straße Richtung Liebenau vor der Baustelle bei der Burgstraße.
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0: Man at Work auf Radio Burgenland mit Down Under heute am 24. September und in 3 Monaten. Am 24. Dezember feiert man auch Down Under in Australien Weihnachten in T-Shirt und kurzer Hose. Ja, da ist immer warm um die Jahreszeit. Vielleicht ja auch bald bei uns. Wer weiß. Warum sage ich das? Für alle, die schon dabei waren, ihre Winterpullis im Kasten hervorzukramen oder vielleicht schon, sogar schon die Weihnachtspullis und auch die dicken Jacken, kann ich nur sagen, Pomale, Pomale. Ja. Nächste Woche kriegt es im Burgenland wieder 26 Grad und Sonnenschein.
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1: Herzlich willkommen zum Journal um 5. Das sind unsere Themen. Schulversuch zu 6 Jahre langer Volksschule startet. Mutmaßliche Sabotage an Starlink-Station in Polen und Suche nach zusätzlichem Geld für Feuerwehren. Im Journalstudio begrüßt sie Tina Hanreich. Im nächsten Herbst soll an mindestens 5 Standorten ein Schulversuch zur 6-jährigen Volksschule starten, den Bildungsminister Christoph Wiederkehr heute präsentierte. Zum normalen Volksschulunterricht kommen schrittweise auch Mittelschul- und Gymnasiallehrkräfte mit ihren Fächern dazu. Ab jetzt können sich interessierte Schulen bewerben. Saskia Fennenboss berichtet.
2: Derzeit werde die Entscheidung über den weiteren Bildungsweg laut dem Bildungsminister zu früh getroffen. Daher sollte die Volksschule eine Schule für 6- bis 12-Jährige werden, so Wiederkehr.
3: In den ersten beiden Jahren der Volksschule steht weiterhin die Klassenlehrperson im Zentrum. Da ändert sich nichts. In der 3. und 4. Schulstufe in der Volksschule kommt schon punktuell bereits die Lehrperson aus AHS oder Mittelschule dazu. In der 5. und 6. Schulstufe arbeiten wir dann mit den Fachlehrpersonen System der Sekundarstufe 1.
2: So sollen die Kinder für den Übergang in AHS oder Mittelschule vorbereitet werden. Für den Schulversuch braucht jede Volksschule eine kooperierende höhere oder Mittelschule. Die ÖVP sieht die Pläne skeptisch und stellt den tatsächlichen Mehrwert für Schülerinnen und Schüler in Frage.
1: Rund 200 Millionen Euro fordert der Bundesfeuerwehrverband, wie gestern in einer Pressekonferenz deutlich wurde, vom Bund. Die Gemeinden könnten das nicht alleine finanzieren. Doch wer steht in der Verantwortung? Annabelle Amini hat nachgefragt.
4: Die Nachfrage nach dem Geld führt zunächst vom Innen- zum Finanz- und weiter zum Landwirtschaftsministerium. Dort verweist Minister Norbert Totschnig auf den Waldfonds. Mehr als 7,3 Millionen Euro seien bereits in Spezialausrüstung geflossen. Um gegen Waldbrände anzukommen, reicht das laut Feuerwehrpräsident Robert Mayer nicht aus.
5: Es gibt Initiativen, die über den Waldfonds, auch über das Landwirtschaftsministerium kommt, schon unterstützt worden sind. Aber da drinnen sind explizit ausgenommen alle Bereiche rund um Fahrzeuge und Großgeräte.
4: Für neue Spezialfahrzeuge und Ausbildung verlangen die Feuerwehren zusätzlich 200 Millionen Euro. Das Finanzministerium verweist darauf, dass im vergangenen Jahr rund 170 Millionen Euro aus Katastrophenfonds und Feuerschutzsteuer an die Feuerwehren gegangen seien. Mehr Geld sei angesichts des Spardrucks nicht vorgesehen.
1: Die Arbeitnehmer und Arbeitgeber der Metallindustrie haben den 2. Teil des im Vorjahr beschlossenen Kollektivvertrags bestätigt. Damit steigen die KV-Löhne um 2,1% und das bei einer durchschnittlichen Inflation von 3,3% im vergangenen Jahr. Polen muss sich heute erneut mit einer möglichen hybriden Kriegsführung Russlands auseinandersetzen. In einer Anlage des Satellitenkommunikationssystems Starlink ist Feuer ausgebrochen. Die polnische Regierung geht mittlerweile von einem Sabotageakt aus. Der Starlink-Terminal versorgt auch die ukrainische Armee mit Internet. Barbara Czandl berichtet.
6: Der polnische Vizeministerpräsident Krzysztof Gawkowski findet heute deutliche Worte für die mögliche Ursache des Brandes.
7: Das ist hybride Kriegsführung, eine neue Form der Sabotage. Wir können nicht mit Sicherheit sagen, ob es die Russen waren, aber vieles deutet darauf hin, dass das in die neue russische Angriffsdoktrin passt.
6: Die Starlink-Anlage wird unter anderem dazu genutzt, Internetdatenverkehr durch Polen und auch in die Ukraine zu leiten. Starlink wird vom Raumfahrtunternehmen SpaceX, des US-Tech-Multimilliardärs Elon Musk, betrieben und spielt für die ukrainischen Streitkräfte eine wichtige Rolle. Russlands Krieg gegen die Ukraine rückt immer näher an die polnische Grenze und Vorfälle mit russischen Drohnen etwa, die Luftalarm auslösen, sind dort inzwischen fast schon zum Alltag geworden.
1: Das Weiße Haus lässt Journalistinnen und Journalisten der Medienhäuser Politico, MS Now und CNN weiterhin nicht rein. Und das, obwohl ein Richter das vom Weißen Haus verhängte Hausverbot aufgehoben hatte. Die Medienvertreter wollten über den Staatsbesuch von Chinas Präsident Xi Jinping berichten. Vom Weißen Haus gibt es bisher keine Stellungnahme dazu. Das war das Journal um 5 mit Tina Hanreich. Und damit zum Wetter.
8: Auch wenn jetzt zeitweise die Sonne hervorkommt, im Großteil von Österreich sind heute Abend noch kurze Regenschauer möglich. Im Laufe der Nacht wird der Regen seltener, ist dann vor allem noch an der Nordseite der Alpen möglich, so im Gebiet vom Tennengau bis zum Mostviertel. Morgen am Freitag ist es anfangs kühl und stellenweise nebelig, Tagsüber scheint dann im Westen und im Süden durchwegs die Sonne, im Norden und im Osten wechselt die Sonne mit einigen dichten Wolkenfeldern. Die Höchsttemperaturen liegen morgen zwischen 14 und 22 Grad und der Nordwestwind ist deutlich schwächer als heute. Am Wochenende überall viel Sonnenschein und an den Nachmittagen spätsommerlich warm, um etwa 5 Grad wärmer als heute. So viel zum Wetter mit Thomas Wostal.
9: 5 nach 5, der Radio Burgenland Verkehrsservice. 15 Minuten länger dauert es auf der B16 der Ödenburger Straße Richtung Schopron. Von der Umfahrung Wulker-Prodersdorf bis Klingenbach. Im Burgenland außerdem Verzögerungen auf der B50 bei Parndorf und in der Eisenstädter Innenstadt. In Wien staut es im Nachmittagsverkehr auf der Tangente Richtung Kagran zwischen Sterngasse und Handelskai. Eine halbe Stunde ihr Zeitverlust hier. 45 Minuten mehr Fahrzeit haben sie Richtung Graz. Hier gibt es Stau auch schon auf der S2 ab dem Gewerbepark Stadlau bis zum Lahrbergtunnel. Eine Viertelstunde länger dauert es auch auf der A22 Richtung Tangente. Und auf der A4 der Ostautobahn statt einwärts. 10 Minuten plus haben sie vom Knoten Schwächert bis zum Knoten Prater. Auf der Heiligenstädter Lände ist die Unfallstelle in der Gürtelauffahrt geräumt. Der Stau auf der Lände und der Ausweichstrecke über die Alserbachstraße sollte bald besser werden. Und 20 Minuten länger brauchen sie auf der Reichsbrücke und der LaSalle-Straße statt einwärts bis zum Praterstern. Und in der Steiermark in Graz gibt es ein Plus von 20 Minuten auf der Puntigammer Straße Richtung Liebenau vor der Baustelle bei der Punktstraße.
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9: Und jetzt mit F.R. David und Words. Schönen Donnerstag.

0: So, jetzt werfen wir uns ins weiße Kleid und Anzug. Es wird nicht geheiratet. Man geht auf den Matura-Ball, gell, Thomas?
1: Ist, ja, immer wieder.
0: Ja, auch ein Thema bei euch heute im Burgenland heute.
1: Obwohl unsere Matura-Bälle schon ein bisschen her sind.
0: Hey.
1: Aber bei den Schülerinnen und Schülern der Modeschule Oberwarter kribbelt es aktuell besonders, weil einerseits die Organisation des Balls am Programm steht und eine Besonderheit gibt es da auch noch, nämlich die weißen Matura-Ballkleider, die werden in dieser Schule selbst geschneidert. Hut ab, die ganze Geschichte, die gibt es dann am Abend. Und wir zeigen auch noch den viel umjubelten Auftritt von Star-Tenor Rolando Villason gestern beim Herbstgold-Festival auf Schloss Esterhazy. Wie gewohnt, ab 19 Uhr, ORF 2.
0: Im Burgenland heute.

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0: Baccarat. Yes, Sir, I can boogie. Am Donnerstagnachmittag. Es ist genau 5:30.
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2: Mit Mirjam Achtinger. Der Abschlussbericht des Untersuchungsausschusses zur Wohnbaugesellschaft Neue Eisenstädter ist heute gleich zweimal Thema im Landtag. Einerseits wird der Abschlussbericht des U-Ausschusses diskutiert und zum anderen haben SPÖ und Grüne einen Dringlichkeitsantrag eingebracht, in dem sie als Folge des Ausschusses Forderungen an den Bund stellen. Andreas Herbst berichtet.
3: Konkret sehen SPÖ und Grüne Änderungsbedarf beim WGG, dem Wohnungsgemeinnützigkeitsgesetz. SPÖ-Abgeordneter Christian Drobitsch fordert konkret eine Genehmigungspflicht für Anlegerwohnungen.
4: Wir wollen als erstes heute haben, dass nunmehr die Bundesregierung klar aufgefordert wird, endlich diese Rechtslücke zu schließen und Anlegerwohnungen nicht als Hauptgeschäft, sondern als Nebengeschäft mit Genehmigungspflicht des Landes zu stärken und auch zu normieren.
3: Sagt Drobitsch, der einmal mehr betont, dass der U-Ausschuss-Abschlussbericht klar gezeigt habe, dass die Aufsicht des Landes gesetzeskonform funktioniert habe. Die SPÖ habe im Untersuchungsausschuss zumindest rhetorisch immer wieder die Anliegen der Mieterinnen und Mieter ins Zentrum gestellt, sagt ÖVP-Klubobmann Bernd Strobel. Doch bevor man nach Wien zeige, um günstigere Mieten zu erreichen, sollte das Land zunächst prüfen, was man im Burgenland selbst tun könne. Strobel meint damit die Wohnbauförderung.
5: Wir wollen, dass gemeinnützige Bauträger wieder umfassenden Zugang zu diesen Mitteln haben und wir wollen Finanzierungskosten senken und sicherstellen, dass diese Vorteile bei den Mieterinnen und Mietern ankommen.
3: Ähnlich argumentiert dann auch FPÖ-Klubobmann Christian Ries. Mehrheitlich beschlossen wird am Ende aber der rot-grüne Antrag.
2: Ein geplantes Luxusressort sorgt derzeit in Lutzmannsburg für Gesprächsstoff. Die Wiener EPH Group plant dort ein 5-Sterne-Hotel mit 300 Betten und Wellnessbereich. Man stehe damit aber noch ganz am Anfang, heißt es dazu. Nächste Woche findet das erste konkrete Gespräch zwischen Gemeinde, Planungsbüro und Investoren statt. Vor einer Realisierung müssten noch viele Schritte geklärt werden und behördliche Verfahren gestartet werden. Österreichs Fußballnationalteam startet heute mit einem Heimspiel gegen Israel in Linz in die Nations League. Ohne Arnautovic, Alaba, Sabitzer, Leimer und Baumgartner wünscht sich Ralf Rangnick eine Reaktion auf die eher mäßigen Leistungen bei der WM im Sommer.
6: Natürlich haben wir den Jungs auch gesagt, es gibt keinen Grund für einen Hangover. Dazu kommt, dass wir zu Hause spielen, vor ausverkauftem Haus, in einer richtigen Heimspielatmosphäre. Wir haben in Linz schon gezeigt, zu welchen Leistungen wir da fähig sind, haben, glaube ich, soweit ich weiß, in Linz auch noch ungeschlagen. Diese Serie wollen wir natürlich anknüpfen und weiter ausbauen.
2: Sagt Teamchef Rangnick, am Pfiff ist um 20.45 Uhr, ORF1 überträgt live. Jetzt zu den Wetteraussichten.
7: In den Abendstunden sind noch einzelne Regenschauer möglich und es wird teils kräftiger Nordwestwind. Bald klingen die Schauer aber ab, der Wind lässt nach und vorübergehend kann es auflockern. Die Werte liegen zwischen 5 und 11 Grad. Jetzt messen wir 14 Grad in Oberwart, 14 in Großwarersdorf und 14 Grad in Gols. Morgen am Freitag gibt es dann einen Mix aus Sonne und Wolken. Es kann in der Früh vereinzelt neblig sein oder es ist dichter bewölkt. Untertags gibt es dann immer wieder Auflockerungen. Die Werte erreichen je nach Sonne 16 bis 20 Grad. 17.34 Uhr, der Radio Burgenland Verkehrsservice im Burgenland staut mit 15 Minuten Zeitverlust auf der B16 der Ödenburger Straße Richtung Schopron von der Umfahrung Wulker-Prodersdorf bis Klingenbach. In Wien dauert es eine halbe Stunde länger auf der Tangente Richtung Kagran zwischen Sterngasse und Handelskei und Richtung Graz beginnt der Stau schon auf der S2 beim Gewerbepark Stadlau und reicht bis zum Absbergtunnel. A4 Ostautobahn stadteinwärts, 10 Minuten länger brauchen Sie zwischen Knoten Schwächert und Knoten Prater und ein Plus von 10 Minuten haben Sie auf der LaSalle-Straße stadteinwärts zwischen Reichsbrücke und Praterstern. Und Steiermark in Graz gibt es 15 Minuten Verzögerung auf der Buntigammer Straße Richtung Liebenau vor der Baustelle bei der Pugstraße.
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0: Journey auf Radio Burgenland. Und kommenden Sonntag ist wieder der traditionelle Tag des Denkmals. Da können Interessierte ihre Liebe zu Burgen, Schlössern, Kirchen und alten Gebäuden ausleben. Besucht werden können auch private, denkmalgeschützte Häuser, die sonst sehr eingeschränkt oder gar nicht öffentlich zugänglich sind. In Radio Burgenland Extra verrät heute Abend Kunsthistoriker und Denkmalschützer Peter Abend viel über die historischen Schätze im Burgenland und auch, wie er selbst wohnt.
1: Das ist ein Spätbiedermeierhaus. Ja. Und ich habe mir gedacht, das ist ganz schön, wenn man von der Stadt draußen sein kann, hin und wieder mal. Ja. Nachdem ich so wahnsinnig gerne eben diese alten Gemäuer habe, möchte ich natürlich das so intensiv wie möglich leben und mich damit befassen. Ich möchte nicht nur hinvegetieren am Objekt, sondern ich möchte ein Objekt erleben. Ja. Und in so einem Objekt lebt man ganz anders. Also ich kann mir nicht vorstellen, in einem Neubau zu leben.
0: Das war natürlich Peter Adam. Korrigiere, nicht Peter Abend. In Radio Burgenland Extra zu hören. 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

Musik aus Australien von John Farnham hier auf Radio Burgenland. Und weiter geht's mit Musik aus Österreich. Geboren in der Schweiz, aufgewachsen in Vorarlberg. Mark mit Want to Make Her Happy. Für ihren Weg in Richtung Feierabend.

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1: Am Mikrofon begrüßt Sie Cornelia Krebs. Vor kurzem ist der chinesische Präsident Xi Jinping im Weißen Haus eingetroffen. Der Beginn eines dichten Programms, das bis morgen dauern wird. Xi ist ja gestern Abend zu einem Staatsbesuch in den USA angekommen. Markus Müller.
2: Es ist ein festlicher Empfang im Weißen Haus mit Musik, Militär und Überflug von Kampfflugzeugen. Die Reden sind hingegen sehr freundschaftlich angelegt.
3: If we focus on our common interests, I'm confident there is much we can achieve.
2: Es gehe um gemeinsame Interessen. Zusammen könnten die Länder viel erreichen. Er habe immer Kontakt zu Präsident Trump gehalten, auch in schwierigen Zeiten, sagt Präsident Xi. Die beiden Länder hätten die Verantwortung für Stabilität und friedliche Koexistenz und Kooperation auf einem gemeinsamen Planeten, sagt Xi. Ihre Zusammenarbeit könne nicht alle Probleme lösen, aber ohne sie gehe es auch nicht. Der Besuch geht mit Gesprächen und am Abend mit einem Festbankett weiter.
1: Journalisten von CNN und MS Now haben wieder Zugang zum Weißen Haus. Die beiden US-Sender teilten vor kurzem mit, ihre Reporter seien wieder hineingelassen worden. Ob dies auch für die Plattform Politico galt, war zunächst unklar. Den drei Medien war der Zutritt zuvor noch verweigert worden, obwohl ein US-Bundesgericht das von Präsident Donald Trump verhängte Hausverbot vorerst aufgehoben hatte. Die pro-iranische Houthi-Miliz im Jemen hat nach eigenen Angaben Dutzende ballistische Raketen und Drohnen auf Ziele in Saudi-Arabien abgefeuert. Ziel der, Zitat, präventiven Operation seien unter anderem Operationszentralen, Kommando- und Kontrollzentren sowie Waffenlager in der saudischen Region Jizan im Südwesten des Landes, unweit der jemenitischen Grenze gewesen, so ein Sprecher der Houthis. Der österreichische Stromerzeuger Verbund hebt die Strompreise für Neukunden in seinem sogenannten Österreich-Tarif an. Für bestehende Kunden ändert sich der Preis nicht. Hanna Sommersacher berichtet.
4: Der Verbund erhöht seinen Billigtarif. Wer künftig beim Verbund den sogenannten Österreich-Tarif abschließt, zahlt im ersten Vertragsjahr 10 Cent pro Kilowattstunde ohne Steuern und Abgaben. Bisher sind 9,5 Cent verrechnet worden. Ab dem zweiten Vertragsjahr steigt der Preis dann auf 15 Cent pro Kilowattstunde. Bestehende Kundinnen und Kunden im Österreich-Tarif betrifft der Preisanstieg nicht. Der teilstaatliche Verbund, Österreichs größter Stromproduzent, begründet die Preisanpassung mit schwierigen Marktbedingungen. Angesichts der aktuellen geopolitischen Krisen sei dieser Schritt notwendig, heißt es vom Konzern. Erst vor einem halben Jahr hatte der Verbund den Strompreis für Neukundinnen und Neukunden im Österreich-Tarif um rund ein Drittel gesenkt. Damit sollte ein billiges Angebot für Haushalte und Gewerbebetriebe in Österreich geschaffen werden.
1: Das waren die Nachrichten mit Cornelia Krebs. Und jetzt zum Wetter.
5: Heute Nacht gingen die Regenschauer allmählich ab, der Wind wird schwächer und es klart von Westen her auf. Die Temperaturen sinken auf frische 11 bis 0 Grad. Morgen Freitag ist es nach etwas Frühnebel im Großteil Österreichs überwiegend sonnig, aber nicht überall. Vom Mühlviertel bis ins Burgenland ziehen nämlich zeitweise noch dichtere Wolken durch und damit gehen sich hier nur ein paar Sonnenstunden aus. Der Wind lässt weiter nach und die Temperaturen erreichen, ähnlich wie heute, 14 bis 22 Grad. In 2000 Meter hat es morgen zwischen 2 Grad am Schneeberg und 11 Grad in den Ötztaler Alpen. Ab dem Wochenende gibt es dann für längere Zeit stabiles Hochdruckwetter mit oft ungetrübtem Sonnenschein und spätsommerlichen Temperaturen. So viel zum Wetter von Michael Mattern.
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1: Am Mikrofon ist Celine Buran. Fahrzeuglenker sollen im Oktober und November weniger für Treibstoffe bezahlen müssen. Das hat die Bundesregierung beschlossen. Insgesamt soll Treibstoff um 12 Cent pro Liter billiger werden. Mit dieser Maßnahme sollen die derzeit hohen Energiepreise bekämpft werden. Der Nationalrat muss das aber Ende September noch beschließen. Denn seit Beginn des Iran-Krieges ist die Straße von Hormus gesperrt, die eine wichtige Handelsroute für den Öl- und Gastransport ist. Der Bildungsminister Christoph Wiederkehr möchte ein freiwilliges Testprojekt für Volksschulen in Österreich. Kinder sollen bei dem Test 6 Jahre in die Volksschule gehen, anstatt aktuell nur 4. Danach müssen sich die Kinder zwischen der Mittelschule und dem Gymnasium entscheiden. Wiederkehr findet das zu früh. Kinder sollten besser länger in die Volksschule gehen, weil nicht alle würden sich gleich schnell entwickeln. Der Bildungsminister sucht jetzt Schulen, die das Testprojekt umsetzen wollen. Der chinesische Machthaber Xi Jinping besucht ab heute 3 Tage die USA. Im April 2025 hatten die USA und China auf Produkte Strafzahlungen von über 100% beschlossen. In Busan in Südkorea einigten sich Trump und Xi, dass die Strafzahlungen bis 10. November nicht gelten. Jetzt hat der Finanzminister von den USA die Strafzahlungen bis Anfang Jänner aufgehoben. Trump wird mit Xi Jinping unter anderem über den Iran-Krieg sprechen. Das Zutrittsverbot für Journalisten zum Weißen Haus gilt vorerst für 14 Tage nicht. Mehrere Journalisten sollten nicht mehr in den Pressesaal vom Weißen Haus dürfen. Betroffen waren Journalisten von den Fernsehsendern CNN, MS Now und Politico. Trump hat behauptet, die Journalisten berichten nur Lügen über ihn. Sie haben geklagt und dabei von mehr als 50 Medien Unterstützungen vor Gericht erhalten. Trump lässt sie aber weiterhin nicht ins Weiße Haus. Das waren die Nachrichten in einfacher Sprache. Redaktion: Raffaella Singer, Lorenz Lohr und Felix Strasser.
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1: Am Mikrofon begrüßt Sie Cornelia Krebs. Österreich will den EU-Emissionshandel weiter lockern. ÖVP-Wirtschaftsminister Wolfgang Hartmannsdorfer fordert unter anderem die Verlängerung der Gratis-Verschmutzungszertifikate. Er wirbt beim heutigen Ratstreffen mit seinen EU-Amtskollegen um Unterstützung. Tim Kupal.
2: Der EU-Emissionshandel dürfe nicht zu einem Arbeitsplatzvernichtungsprogramm werden, fordert Wirtschaftsminister Wolfgang Hartmannsdorfer, ÖVP.
3: Der Emissionshandel entscheidet, sind die Betriebe wettbewerbsfähig oder müssen sie zusperren und abwandern.
2: 600.000 Arbeitsplätze sind laut Hartmannsdorfer in Österreich direkt von der energieintensiven Industrie abhängig. Um diese nicht zu gefährden, sollte die Ausgabe von Gratis-Verschmutzungszertifikaten verlängert werden.
3: Über 2038 hinaus. Wir fordern einen Rabatt für Exportbetriebe und es müssen Investitionen in die Dekarbonisierung und in die Energieeffizienz angerechnet werden.
2: Polen, die Slowakei, Tschechien und Ungarn unterstützen den Diskussionsvorschlag Österreichs.
1: Das zentrale Wahlkomitee in Israel hat gut einen Monat vor der Parlamentswahl die arabischen Parteien und einzelne Abgeordnete ausgeschlossen. Der Vorwurf lautet unter anderem, sie würden den bewaffneten Kampf gegen Israel unterstützen. Die Entscheidungen können noch vor dem höchsten Gericht angefochten werden. Das Wiener Tierschutzheim Tierquartier sucht dringend Hundesitter für ein paar Wochen. Im Tierquartier gibt es nämlich einen Wasserschaden. Mitte Oktober starten die Bauarbeiten. Daniel Pichler.
4: Ein Tierheim per se ist für einen Hund mitunter schon stressig. Ein Tierheim mit lauten Bauarbeiten noch viel stressiger. Deswegen will man so viele Hunde wie möglich an private Hundesitter auslagern. Ab Mitte Oktober für 4 bis 6 Wochen, sagt Anna Hofstetter vom Tierquartier.
5: Schön wäre es natürlich, wenn sie halt wirklich den gesamten Zeitraum einfach Zeit hätten für den Hund und schon über ein bisschen Hundeerfahrung halt auch verfügen, weil es geht halt vor allem auch um größere oder mittelgroße Hunde.
4: Mitunter macht es auch nichts, wenn man selbst schon einen Hund hat. Wer mitmachen möchte, Geld gibt es dafür nicht, aber man darf mit dem Pflegehund zu den Tierärztinnen und Tierärzten beim Tierquartier kommen. Im Optimalfall hofft man natürlich, dass sich die Hundesitter so in den Pflegehund verlieben, dass er überhaupt fix ein neues Zuhause hat und gar nicht mehr ins Tierquartier zurückkommt.
1: Österreichs Fußballnationalteam möchte heute Abend gegen Israel einen gelungenen Start in die Nations League hinlegen. Vor ausverkauftem Haus in Linz. Daniel Kulowitz, wie sieht denn die erste Aufstellung nach der Weltmeisterschaft aus?
6: Ja, noch ist es nicht der komplette Umbruch. Ralf Rangnick bringt nur einen Spieler, der bei der WM gefehlt hat, nämlich Marco Grüll von Werder Bremen. Der ist in der Startelf, das ist die einzig echte Neuerung. Im Tor steht WM-Held Alexander Schlager, die Viererabwehrkette mit Posch, Lienhardt, Danso, Wehne. Das defensive Mittelfeld mit Xaver Schlager und Niki Seibald. Dann 3 offensive Mittelfeldspieler mit Patrick Wimmer, Romano Schmidt und der zuerst erwähnte Marco Grüll. Und die Solospitze Michi Gregoritsch, der neue Kapitän. Anpfiff hier in Linz, 20.45 Uhr.
1: Danke, Daniel Kulowitz. Und das waren die Nachrichten mit Cornelia Krebs. Zum Wetter.
7: Die Regenschauer werden jetzt immer seltener und klingen nach Mitternacht überall ab. Tiefstwerte 0 bis 11 Grad. Der Freitag beginnt dann stellenweise nebelig, tagsüber scheint morgen aber im Großteil Österreichs die meiste Zeit die Sonne. Nur vom Mühlviertel bis ins Burgenland ist es noch wechselhaft mit einer Mischung aus Sonne und dichteren Wolken. Der Wind wird immer schwächer und die Temperaturen steigen auf 14 bis 22 Grad. Am Wochenende dann strahlend sonnig und deutlich wärmer mit maximal 19 bis 25, im Westen am Sonntag sogar bis zu 28 Grad. Soviel zum Wetter von Michael Mattern.
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8: Schönen Abend und herzlich willkommen bei Radio Burgenland Extra, sagt Silvia Freudensprung-Schöll. Heute bei mir zu Gast im Studio ist Peter Adam, Kunsthistoriker und Landeskonservator des Bundesdenkmalamtes. Schön, dass Sie da sind.
9: Guten Abend.
8: Herr Adam, ich glaube, Sie reist es momentan etwas herum. Am Sonntag ist der traditionelle Tag des Denkmals, ja, den es seit 1995 in Österreich jedes Jahr im September gibt. Ich vermute, Sie stecken mitten in den letzten Vorbereitungen. Ist schon alles fertig für Sonntag?
9: Ja, es sollte schon sein, ja, aber man kann nicht genug sich vorbereiten. Also das ist ein Fass ohne Boden in Wirklichkeit, wie genau man sich vorbereitet. Aber im Wesentlichen kennen wir ja die Objekte, wir kennen sozusagen unser Geschäft, wir kennen die Denkmalpflege aus der Praxis, also wir können immer aus der Praxis erzählen. Also es ist also schon möglich, das gut irgendwie über die Bühne zu bringen.
8: Es steckt ja die Idee dahinter, dass man aufmerksam macht auf denkmalgeschützte Objekte und dass man sagt, wie wertvoll unser Kulturerbe eigentlich ist und wie wertvoll die Denkmalpflege ist. Wie kam es eigentlich zu diesem Tag des Denkmals, dass man sagt, wir institutionalisieren wirklich so einen Tag?
9: Das hat in Frankreich begonnen in den 80er Jahren und da hat man das sozusagen auf europäischer Ebene dann gesetzt, allgemein, und wir haben uns dann auch eingeklickt. Also Europa ist ja das Land der Kulturgeschichte eigentlich. Wir haben eine Fülle, einen wirklichen Schatz an kulturgeschichtlichen Objekten, an Kulturgut. Und das muss man einfach herzeigen. Da muss man bewusst machen dafür, dass es Teil unserer Identität ist, gerade in Europa.
8: Bei diesem Tag des Denkmals besteht ja die Möglichkeit auch, Gebäude zu besuchen, die sonst nicht wirklich öffentlich zugänglich sind. Genau. Ist das auch so ein Lustmachen auf die Schätze unseres Erbes?
9: Genau, das ist Sinn und Zweck der Sache, dass wir darauf hinweisen, dass das Kulturgut einfach so wichtig ist für unser Leben, für das Menschsein generell. Also da bin ich überzeugt davon, der Mensch ist ein kulturgeschichtliches Wesen. Und da wollen wir natürlich bewusst machen, ja, wir wollen die Dinge herzeigen, die man sonst vielleicht nicht zu Gesicht bekommt. Wir wollen zeigen, dass die Aufgabe der Denkmalpflege wichtig ist und natürlich auch aktuelle Restaurierungen. Also wir wollen die Leute hinführen zu den Objekten.
8: Es machen am Sonntag ja mit im Burgenland 16 Objekte und dann gibt es auch noch 3 geführte Touren. Gibt es da besondere Highlights, wo Sie sagen, na, auf die freue ich mich ganz besonders, dass die da mitmachen?
9: Ja, es sind ja alles Highlights, aber ich finde schon, also gerade das jüdische Erbe im Burgenland ist ein ganz besonderes und ein ganz besonders wichtiges für die Geschichte und für die Identität des Burgenlandes. Insofern ist ja dieser Rundgang im jüdischen Viertel in Eisenstadt, glaube ich, der wäre schon sehr, sehr interessant.
8: Was kann man da erleben bei diesem Rundgang?
9: Also es ist ja viel nicht so bewusst, wie bedeutend das Ghetto oder dieses jüdische Viertel, diese jüdische Gemeinde in Eisenstadt eigentlich ist. Ich meine, das gibt es seit ungefähr 1670, da sind die Juden damals aus Wien vertrieben worden und die sind dann halt von den Esterhazys aufgenommen worden. Und die 7 Gemeinden, die Esterhazys, sind ja eigentlich international sehr, sehr bekannt und berühmt. Also vielen ist nicht bewusst, wie wichtig dieses Viertel eigentlich ist.
8: Das ist so dieses Gebiet rund um das Landesmuseum, das Österreichische Jüdische Museum, zum Krankenhaus hinauf, das ja eigentlich abgesperrt, abgeriegelt war früher, wenn Schabbat war.
9: Genau.
8: Und heute sind dort Wohnhäuser, eben Museen sind
9: und
8: dort.
9: Und auch das Jüdische Museum, das ehemalige Wertheimer Haus, das ist ja ein ganz bedeutendes jüdisches Museum, mit der letzten Privatsynagoge, die es in Burgenland gibt.
8: Das Landesmuseum ein Haus
9: das ebenfalls. Muss ich auch natürlich.
8: Das ist momentan gerade Baustelle, das kann man nicht besuchen. Aber von außen kann man die Baustelle vielleicht sehen.
9: Ja, wir sind da mitten im Work in Progress.
8: Da frage ich Sie jetzt, wie wichtig ist es gerade bei so einem Objekt, so einem historischen Objekt, dass da das Bundesdenkmalamt, und zwar in der Person von Ihnen, da mitarbeitet und dass man wirklich wertvolles Gut erhält?
9: In der Person von mir ist nicht so wichtig, aber wichtig ist, dass die Denkmalpflege dabei ist, weil wir natürlich einen anderen Blick auf die Objekte haben. Also wir schauen natürlich die Details ganz anders an, haben ganz andere Themen als die Baubranche sonst, ja. Also mit den Normen und so weiter, mit den Gesetzen rundherum, die eingehalten werden müssen, ist natürlich der Denkmalschutz ein Thema, ja, der aber ganz, ganz wichtig ist für das Erleben eines so einen Objekts. Es sind ja mehrere Objekte eigentlich, die in den 70er Jahren zusammengewachsen sind sozusagen. Also, und da gibt es viele Entscheidungen zu treffen mit der Denkmalpflege.
8: Zum einen soll ein Museum ja erhalten bleiben, wenn es ein historisches Objekt ist. Zum anderen muss es aber auch die modernen Gegebenheiten oder Anforderungen ein Museum von heute im 21. Jahrhundert entsprechen. Das wird wahrscheinlich eine große Challenge sein, das in Einklang zu bringen.
9: Das ist generell eine Challenge der Denkmalpflege. Der Veränderungsdruck, der Nutzungsdruck ist einfach enorm. Es ist einfach so, ja. Wir haben Gesetzesmaterien, die eingehalten werden müssen, die sich immer mehr verschärfen auch, ja. Die Wirtschaftlichkeit ist ein Riesenthema. Also vielleicht weniger im Museumsbereich, aber sonst allgemein in der Denkmalpflege. Die Objekte müssen sich irgendwie auch wirtschaftlich tragen, müssen sich rechnen und so weiter. Dann ist es mitunter auch teurer, handwerklich mit dem höheren Aufwand reinzugehen. Das ist ja ein Thema der Denkmalpflege auch, dass wir mehr Zeit investieren müssen in die Reparatur. Wir wollen ja reparieren und nicht erneuern. Und Reparatur bedeutet wenig Materialeinsatz, aber viel Zeiteinsatz. Ja? Also es widerspricht eigentlich dem Konzept, das wir heute haben. Das macht die Sache halt schon komplex zum Teil. Ja?
8: Es gibt ja immer wieder diesen Spruch oder diese Aussage, ja, ich mache gar nichts mit meinem Haus und ich mache ja nicht das Bundesdenkmalamt auf mein Haus aufmerksam, weil sonst wird es nur mehr teuer. Stimmt das eigentlich?
9: Es ist immer die Frage, was man von einem Objekt will. Also wenn man es erhalten will und noch reparieren will, so wie es ist, ja, wenn man mit dem Objekt arbeitet und mit dem Objekt lebt, dann ist es natürlich wesentlich günstiger. Wenn man natürlich ganz was anderes das machen will, zum Beispiel fast einen Neubau, dann wird es sehr, sehr teuer werden und es wird vom Objekt nicht viel überbleiben. Ja. Das ist überhaupt ein Riesenproblem, muss ich sagen, generell, wie wir heute abseits von der Denkmalpflege mit Substanz umgehen, mit historischer. Dass wir daraus einen Neubau machen wollen, das ist oft der Irrtum. Ja. Oder auch diese thermischen Sanierungen, dass man so stark eingreift, wenn man heute ein Objekt saniert, sage ich mal, dass eigentlich nur mehr die Mauern überbleiben. Der Rest des alten Objektes ist nicht mehr erkennbar. Das ist aus meiner Sicht problematisch.
8: Gibt es die Möglichkeit, in so einem historischen Objekt auch moderne Gegebenheiten hineinzubauen, wie zum Beispiel eine Klimaanlage?
9: Ja, natürlich ist es ein baulicher Eingriff, aber das ist eine Abwägungssache. Also wenn dieser Eingriff sozusagen moderat stattfindet, ist es überhaupt kein Thema. Also wir versuchen ja auch diese Veränderungen, die notwendig sind, die Adaptierungen, die notwendig sind, dafür sind wir ja auch da, natürlich schon so zu ermöglichen, ja. Aber es ist halt, manchmal gibt es dann doch Grenzen, wo man sagt, okay, da ist die Eingriffsintensität so groß, dass einfach die wesentlichen Charaktereigenschaften des Objekts dann zerstört werden.
8: Ich war im Frühling, glaube ich, mit Ihnen in einem Haus in Mörbisch am See, das sehr behutsam renoviert wurde, ohne quasi das Bundesdenkmalamt zuvor einzuschalten. Und erst als Sie fertig waren, die Eigentümer, haben Sie sich dann gemeldet bei Ihnen, was ich ja eine total spannende Aktion fand und gesagt haben, wir wollen unser Haus unter Denkmalschutz stellen lassen. Gibt es derartiges öfter?
9: Eher selten, muss ich sagen. Aber gerade das ist ein wirklich ein besonders schöner Fall, weil es genau da diese Kombination von Alt und Neu gibt. Ja? Und trotzdem ist es ein Denkmal geblieben.
8: Ja, ich kenne das Haus ja auch innen. Also da gibt es ein großzügiges Bad und alles Mögliche. Aber es ist sehr behutsam und man glaubt noch immer, man ist in einem alten Haus drinnen.
9: Also und das ist natürlich ein Best-Case-Beispiel, ja? Dass beides möglich ist. Weil natürlich ist ein gewisser Druck ist natürlich da, dass man Erneuerungen macht, selbstverständlich. Es ändert sich wahnsinnig viel. Ja? Also das muss man zum Teil auch zulassen. Ja? Aber natürlich so viel wie möglich wünschen wir uns natürlich, dass es historisch bleibt, keine Frage.
8: Bei dem Haus, ich springe nochmal zu dem Haus, dieses Haus fasziniert mich ein wenig, weil die haben ja auch eine Decke rausgenommen und haben dann entdeckt, dass da eine offene Rauchküche war.
9: Genau.
8: Also sowas entdeckt man dann, wenn man ein Haus umbaut oder renoviert oder wieder zurückführt in den Ursprung.
9: Das ist, was ich immer ganz besonders schön finde. Es ist immer wieder was Neues zu entdecken. Es ist immer wieder eine Pionierarbeit, mehr oder weniger. Ja? Das macht dieses Metier so wahnsinnig spannend. Man entdeckt so wahnsinnig viel, ja. Und viele Dinge, die den Menschen oft gar nicht bewusst sind. Ja? Also ganz allgemein, auch kunsthistorische Dinge wie jetzt zum Beispiel in Hornstein, das kann man ja auch jetzt in der Pfarrkirche in Hornstein auch am Tag des Denkmals besichtigen. Ja? Die Freilegung einer Wandmalerei, die ist jahrhundertelang, hat es keiner mehr gewusst, dass die da ist. Und jetzt legen wir sie wieder frei, eine Wandmalerei aus dem 18. Jahrhundert. Die ist in einer Qualität, das ist unglaublich. Ja? Also das ist auch wieder so eine Sache, wo man wieder was findet und für die Menschen eigentlich erhält und für die nächsten Generationen.
8: Gibt es viele Menschen oder mehr Menschen heute, die bestrebt sind, wenn sie so ein Haus besitzen, dass sie jetzt das Bundesdenkmalamt holen?
9: Also da muss ich schon sagen, also das hält sich sehr in Grenzen. Also ich kenne die Materie natürlich jetzt schon relativ lang. Ja. Und ich muss sagen, es tut mir ein bisschen leid, dass nicht mehr Akzeptanz da ist für die Denkmalpflege, dass man nicht mehr diese historischen Schätze, die wir haben, tatsächlich auch würdigt und schätzt und darauf stolz ist. Also ich kenne das schon anders auch. Also wenn ich so in Italien oder in Frankreich oder so unterwegs bin, da sind die Leute wirklich mächtig stolz, da vorne die Dinge herzeigen. Ich habe oft das Gefühl, bei uns wird das als Belastung gesehen, wenn man ein historisches Gebäude hat. Ja? Und man schaut, dass man es wegkriegt, damit man ja irgendwie nichts erhalten muss. Und das ist schon, finde ich, sehr, sehr traurig.
8: Kämpfen Sie auch ein wenig mit dem Image des Bundesdenkmalamtes, dass man Ihnen vielleicht vorwirft oder sagt, nachsagt, ja, die verhindern ja so viel?
9: Ja, natürlich kämpfen wir mit dem Image und das ist wirklich immer wieder traurig, weil wir versuchen ja möglichst viel Akzeptanz zu erzeugen. Ja? Aber es ist halt auch unsere Aufgabe, teilweise auch zu bremsen, gewisse Entwicklungen zu verhindern. Das ist einfach Teil der Denkmalpflege, das muss man einfach so sehen und so akzeptieren. Ja? Dass wir einfach darauf hinweisen, dass das Historische einen unglaublichen Wert hat und eine unglaubliche Qualität. Und dass wir dafür da sind, auf das hinzuweisen und versuchen, eben Lösungen zu finden, gemeinsam, um das doch adaptieren zu können, dass man gut drin leben kann, ne? In so einem Objekt.
8: Ich glaube, so ein Objekt, das man am Sonntag besuchen kann, das auch im Privatbesitz ist, das ist ein Haus, das Haus Willersdorf in Oberschützen. Das ist ein altes Bauernhaus.
9: Das ist ein altes Bauernhaus.
8: Und das ist auch ein privates Haus, wo man sonst nicht rein darf. Genau. Was ist das Besondere an diesem Haus Willersdorf?
9: Also ich würde mal sagen, jedes historische Bauernhaus, das noch da ist, ist besonders. Da hat es wirklich einen Aderlass gegeben in Burgenland, der war unglaublich. Also ab den 60er Jahren gab es eine Erneuerungswelle, die war also einzigartig. Ja? Natürlich wirtschaftlicher Wandel, gesellschaftlicher Wandel. Und da hat man damals schon einen Großteil dieser Bauernhäuser verloren. Ja? Es gab dann natürlich Aktivitäten eben von Gerhard Kisser zum Beispiel oder vom damaligen Landeskanzler Alfred Schmeller, doch einige Objekte zu erhalten. Ja? Und man muss wirklich sagen, jedes einzelne Objekt, das noch da ist, ist mittlerweile schon fast eine Sensation.
8: Und dieses Bauernhaus steht noch original?
9: Das steht noch ziemlich original da und da kann man wirklich noch diese bäuerliche Lebenswelt erleben.
8: Weil Sie jetzt angesprochen haben, Gerhard Kisser und Alfred Schmeller, das Ensemble Gerersdorf bei Güssing, genau, wo es eben, glaube ich, mittlerweile fast 40 alte Häuser aus dem Burgenland gibt, die dort aufgebaut, wieder zuerst abgebaut und dann wieder aufgebaut wurden, die kann man auch, glaube ich, besuchen.
9: Die kann man auch besuchen, ja, genau. Genau. Und gerade jetzt ist es aktuell ein Anlass, 50 Jahre Gerersdorf bei Güssing, Freilichtmuseum, ist vielleicht ein guter Zeitpunkt hinzukommen, weil es momentan natürlich auch eine tolle Ausstellung gibt über die Zeichnungen von Gerhard Kisser selber, der ist ein fantastischer Zeichner.
8: Das heißt, es gibt ein umfangreiches Nebenprogramm
9: absolut,
8: nicht nur.
9: Naja, die Zeichnungen von Gerhard Kisser sind auch wichtig, die waren ja Teil seiner Arbeit. Er hat seine Objekte, die er ja versetzt hat, zuerst gezeichnet, damit sie gut dokumentiert sind. Dann hat er sie nummeriert, die ganzen Details, hat es dann abgebaut und dann hat es in sein Freilichtmuseum übertragen, die Objekte. Also die Zeichnung selber war ein wichtiger Schritt in der Dokumentation der Objekte.
8: Das muss ja eine riesengroße Sisyphus-Arbeit gewesen sein.
9: Absolut. Also ich bewundere seine Tätigkeit. Gerade weil ich ja weiß, wie schwierig es ist, als Denkmalpfleger gegen den Strom zu schwimmen, ja, bewundere ich ihn, dass er das über viele Jahrzehnte durchgezogen hat. Ja.
8: Ich meine, vor allem, wenn man einen Stein abbaut und allem nummerieren muss.
9: Mit dem Aufwand. Ja. Und wie die Leute das gesehen haben, haben sie sich ziemlich gewundert, was der da macht. Also das war mit Ratlosigkeit, haben die Leute zugeschaut. Ja. Also sie haben ihn als Spinner damals angesehen. Ja. Und heute hat er einen Schatz zusammengestellt, also aus Eigeninitiative, ja, für die Allgemeinheit und für die nächsten Generationen, damit die auch vielleicht noch ein bisschen Gespür kriegen, was das einmal war, das auch noch erleben können, zumindest in ein paar Objekten.
8: Also es gibt schon bewundernswerte Menschen, die sich sehr engagieren.
9: Wir brauchen die Menschen. Also die Denkmalpflege machen ja eigentlich alle. Also wir können ja nur sozusagen irgendwie anstoßen. Wir können nur versuchen, mit Hilfe von Förderungen von eben unserem Gesetz und den MitarbeiterInnen, ja, dass wir die Leute motivieren. Aber tun müssen es alle, die Eigentümer, die Handwerker, die Politiker und so weiter. Es ist ein Teamwork. Ohne Akzeptanz von diesen Seiten funktioniert Denkmalpflege einfach nicht.
8: Bevor wir weiterreden über Denkmalpflege und Ihre Tätigkeit, ich habe Sie im Vorfeld zur Sendung gebeten, dass Sie sich ein paar Musikstücke aussuchen, die wir jetzt spielen in der Sendung. Was wünschen Sie sich jetzt?
9: Beginnen wir gleich einmal mit Enjoy the Silence.
8: Von Depeche Mode.
9: Von Depeche Mode.

0: 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Heute zu Gast ist Peter Adam, Landeskonservator für das Burgenland vom Bundesdenkmalamt. Kommenden Sonntag ist der Tag des Denkmals, wo im Burgenland sehr viele Objekte, die sonst nicht öffentlich zugänglich sind, aber auch Objekte, die sonst auch öffentlich zugänglich sind, besucht werden können. Und es gibt auch geführte Touren. Die Burg Bernstein ist dabei, die Friedensburg Schleining ist dabei, das Schloss Kobersdorf. Das ist aber auch im Privatbesitz und wird aber verknüpft mit einer Führung auch in der Synagoge, in der renovierten Synagoge Kobersdorf. Genau. Ich glaube, dass die Synagoge Kobersdorf und die Kombination Schloss Kobersdorf sind ja auch Schätze, die man ja sonst nicht mehr so oft findet.
1: Kobersdorf ist insofern interessant, weil ja das Schloss und die Synagoge ja irgendwie über die E-Stasi zusammenhängen. Also die Synagoge wird dort ja in der Form nicht stehen, also wenn das nicht eine der 7 Gemeinden wäre. Ja. Und wir kombinieren das insofern, weil wir sagen, okay, das ist ein Denkmalort oder ein Denkmalensemble irgendwie, oder das gehört irgendwie zusammen. Ja. Also wir machen das jetzt schon zum 3. Mal hintereinander und es wird halt unglaublich gut angenommen, weil die Leute interessieren sich wahnsinnig dafür, dass man ins Schloss reinkommt in erster Linie. Aber auch, damit man über die Synagoge, die ehemalige Synagoge, die medial recht präsent ist, dass man da mal ein bisschen was erfährt darüber, wie so eine Restaurierung abläuft. Und das ist mein Part sozusagen im Tag des Denkmals, dass ich darüber erzähle. Weil man muss immer die Situation kennen, den Prozess kennen, den Vorzustand kennen, um eine Restaurierung eigentlich bewerten zu können auch. Und ich glaube, auf das sollte man ein bisschen hinweisen, dass das schon Strukturen dahinter gibt, dass es Standards dahinter gibt, ja, warum die Dinge so behandelt werden, wie sie behandelt werden.
0: Vor allem bei der Synagoge in Kobersdorf, die war ja wirklich in einem absolut desolaten Zustand.
1: Genau. Also das hat wirklich, wir haben ja das Thema Alterswertigkeit, die ist uns wahnsinnig wichtig. Also Alterswert ist ein ganz entscheidender emotionaler Faktor auch in der Denkmalpflege, dass die Objekte auch, dass man den Objekten das Alter ansieht. Nur dort war es halt wirklich schon in einem Zustand, wo man sagt, okay, da absoluter Handlungsbedarf. Ja.
0: Also ich kann mich erinnern, bevor die Restaurierung so richtig in Schwung gekommen ist und in Angriff genommen wurde, da ist man ja in 20 Zentimeter Taubendreck gewartet. Genau.
1: Also ich muss schon sagen, dass das gelungen ist, dass das Land das erwerben konnte, das Objekt, und dass wir dann wirklich intensiv restaurieren konnten, dass die Mittel zur Verfügung gestellt worden sind. Also ich muss schon sagen, es ist eine tolle Leistung.
0: Hut ab. Und das Schloss Kobersdorf im Gegenüber, im Privatbesitz, wo man zwar das Haus kennt von den Schlossspielen und vielleicht von einigen feinen Konzerten, aber da kann man dieses Mal ja viel intensiver hinein und man zeigt auch ein paar private Räume, glaube ich.
1: Genau. Ich meine, man kennt es ja auch schon vom Fernsehen, Herrschaftszeiten, da hat man auch einiges gesehen, ja. Aber ich meine, das Schloss Kobersdorf ist halt schon sehr verbunden mit der Gesamtgeschichte des Burgenlandes, ja. Also vom frühesten Mittelalter an, da gibt es ja auch archäologische Befunde. Über das Mittelalter eben bis in die Barockzeit gibt es wirklich hohe Qualität, die da zu sehen ist. Also da gibt es diesen Festsaal, den Rittersaal und so weiter, da gibt es eben so viel, die 2 Kapellen, die wir haben drinnen, also unter anderem auch diese mittelalterliche mit den Wandmalereien, also ganz, ganz großartige Dinge, die da zu sehen sind. Und wie gesagt, auch eine private Initiative mehr oder weniger. Also die Mutter von der jetzigen Eigentümerin, die Frau Polndorf, hat es damals ja sozusagen gerettetes Objekt, muss man sagen, wie sie es gekauft hat, wie sie es erworben hat.
0: Ja, da sind die Bäume aus dem Dach rausgewachsen.
1: Und die jetzige Eigentümerin wirklich schaut drauf und versucht es eben sozusagen in die nächste Generation reinzuführen.
0: Da gehört wahrscheinlich auch gerade bei so einem Schloss oder bei einer Burg wie Bernstein, die ja auch im Privatbesitz ist, da gehört wahrscheinlich schon ein großes Herz, eine große Liebe dazu, dass man das als Privatmensch eigentlich so weiter lebt, wie es die Vorfahren gemacht haben.
1: Absolut, ja. Da muss man halt sozusagen das Herz dafür haben. Wenn man das nicht hat, dann funktioniert es auch nicht. Man wird auch nicht reich damit, also was zum Beispiel in Bernstein passiert, da kann man ja sozusagen nächtigen, da kann man ja sozusagen als Gast hinkommen und sozusagen die Atmosphäre genießen, ja. Aber es ist natürlich für die Eigentümer, für die Almaschi ist schon wirklich viel Arbeit, dass einigermaßen zu handeln ist.
0: Das Bundesdenkmalamt unterstützt ja derartige Eigentümer, auch private. Nicht nur die öffentliche Hand unterstützt man, sondern auch private. Wie helfen Sie da? Der finanzielle Beitrag wird wahrscheinlich eher gering sein, aber wahrscheinlich bei der Umsetzung der Ideen.
1: Gerade die Privaten brauchen wir, aber da geht es eher in die Masse dann sozusagen. Es geht ja nicht nur um die Highlights in der Denkmalpflege, sondern es geht auch um die anderen Objekte, die ja viel mehr die Kulturlandschaft prägen als diese Highlights wie die öffentlichen Gebäude oder so. Ja. Also wir brauchen die Privateigentümer, Eigentümerinnen. Und da versuchen wir halt natürlich primär schon auch sehr mit Fördermitteln, also mit finanzieller Unterstützung zu helfen. Dann gab es in den letzten Jahren auch Sonderförderungen, wo wir etwas mehr fördern konnten. Aber vor allem natürlich auch fachlich versuchen wir, die Leute zu unterstützen.
0: Gibt es auch da einige Handwerkerfirmen, wo Sie sagen, da können wir empfehlen, weil die können damit umgehen?
1: Sie sprechen einen ganz, ganz wichtigen Punkt an. Das wollte ich auch schon hinaus. Denkmalpflege können wir nur machen, wenn wir die Handwerker noch haben. Ja? Und wir haben tatsächlich in den letzten Jahrzehnten viele dieser Handwerker verloren, die noch diese historischen Handwerkstechniken konnten beherrschen. Jetzt geht alles in Richtung Innovation und wir verlieren diese Handwerker, die diese klassischen Techniken noch können, die wir brauchen in der Denkmalpflege. Ja? Und da gibt es nur ganz wenige Betriebe, die das tatsächlich noch umsetzen können, die noch das Know-how haben. Und auch die gehen halt nach und nach jetzt immer mehr in Pension und die Jungen kommen nicht so nach, wie wir uns das wünschen. Also das ist wirklich ein Thema. Wenn wir diese Firmen nicht mehr haben, dann frage ich mich, wie soll man Denkmalpflege machen? Deshalb ist es extrem wichtig, diese Firmen, die wir noch haben, zu unterstützen.
0: Ist es schwierig, diese Firmen zu halten? Weil eigentlich wäre ja das eine Nische, wo man eigentlich ziemlich alleine dasteht.
1: Ja, aber da sind wir wieder in dem Punkt der Wirtschaftlichkeit. Ja? Mhm. Also Reparatur, obwohl eine Reparatur wahnsinnig nachhaltig wäre, weil heute ist das System möglichst wenig Zeitaufwand, weil die Arbeitszeit kostet. Ja? Und wir haben eine unglaubliche Materialschlacht im Baubereich. Ja? Wir in der Denkmalpflege machen das genau umgekehrt. Wir haben ganz wenig Materialeinsatz, aber nachdem wir reparieren, was ja früher üblich war, wenn man diese Materialien nicht gehabt hat und die Arbeitszeit nichts gekostet oder wenig gekostet hat, hat man halt repariert. Und das hat diese Objekte halt in unsere Zeit geführt. Und dieser Ansatz der Reparatur, der ist halt heute immer weniger gegeben. Aber wenn ich den nicht habe, dann kann ich die Objekte nicht erhalten. Wenn ich sie erneuere, dann sind es neue Objekte, aber keine historischen Objekte mehr.
0: Ich kenne ein paar Beispiele auch, wo eben zum Beispiel die Fenster kaputt waren. Ja. Und die sich Firmen gesucht haben, die eben alte Kastenfenster noch machen konnten. Und ich glaube, das war ein ziemlich schwieriger Prozess.
1: Zunehmend, ja. Also in den Jahrzehnten, die ich überblicken kann, hat man wirklich tatsächlich einen Großteil dieser Tischler verloren, die das noch können. Ja? Deshalb muss man halt schauen, dass man auch, wenn man die Kastenfenster noch hat, ja, bitte nicht rausreißen, erhalten. Man kriegt kein besseres Fenster. Das ist noch reparaturfähig, das ist noch klassische Tischlerarbeit und es funktioniert auch thermisch ganz gut. Von der formalen Komponente ganz zu schweigen, die sind wesentlich schöner als heute, wenn ich immer so direkt sagen darf, ein Plastikfenster. Ja.
0: Wollte ich gerade sagen, Plastik ist halt nicht so schön. Ja.
1: Ja. Ich meine, natürlich hat auch seine Berechtigung im Neubau und so weiter, wobei man natürlich darüber nachdenken muss, ob man diese Materialien einsetzen sollte. Ja. Da ist immer die Frage, welche Materialien wir verwenden. Im historischen Bestand verwenden wir natürlich nur Naturprodukte, logischerweise. Das sind natürlich ökologische Materialien. Ne? Also heute gibt es ja im Bau ganz andere Materialien. Wir haben einen wahnsinnigen Einsatz an Beton zum Beispiel, der in der Produktion sehr viel Energie kostet. Ja? Wir haben sehr viel Einsatz an Kunststoffen, an Aluminium und so weiter. Aluminium wissen wir in der Erzeugung auch höchst umweltschädlich. Also das sind schon Faktoren, die wir sozusagen auch mitdenken müssen, ja? Wie wir mit diesen Dingen umgehen. Ja? Also insofern ist Denkmalpflege eigentlich absoluter Klimaschutz.
0: Und vor allem, ich glaube, es ist auch so, dass unsere Vorfahren gar nicht so ungeschickt waren im Umgang mit dem Klima, weil die wussten, wie machen wir, bauen wir ein Haus, dass es im Winter warm ist und im Sommer kühl.
1: Ich war jetzt unlängst wieder in Stinnaz beim Heimathaus, das ja leider Gottes abgebrannt ist. Wir sind gerade wieder im Wiederaufbau. Da hat es draußen 35 Grad gehabt. Ich war in dem Holzblockbau drinnen und drinnen war es extrem kühl. Ja. Ohne Klimaanlage. Mhm. Ja? Also wenn das nicht nachhaltig ist, weiß ich nicht, was nachhaltig ist.
0: Wenn Sie jetzt unterwegs sind und auf der Straße sind, egal ob Sie jetzt beruflich im Burgenland unterwegs sind, in Wien unterwegs sind, in Österreich unterwegs sind oder ob Sie jetzt privat irgendwo sind und Sie kommen irgendwo vorbei bei einem spannenden Gebäude, spannende Mauer oder was weiß ich was, geht Ihnen da das Herz auf und werden Sie gleich zum Forscher, zum Wissenschaftler?
1: Ja, das Problem unter Gänsefüßchen meines Berufs ist ja, dass man eigentlich, das ist ja eine Leidenschaft. Ja. Man ist ja Denkmalpfleger nicht nur, wenn ich also von 8 Uhr früh bis 16.30 Uhr am Nachmittag, wo ich im Dienst bin, oder meistens bin ich ja wesentlich länger im Dienst, ich bin immer im Dienst. Ja. Das andauernd schaue ich mir diese Dinge an, andauernd denke ich über diese Dinge nach. Also das kann ich nicht trennen. Mein Beruf ist sozusagen mein Leben.
0: Das ist aber schön, weil das ist ja quasi dann Ihre Freizeitbeschäftigung, fließt ein in den Beruf oder ist es doch irgendwie manches Mal hinderlich?
1: Ja, Sie sagen es. Das ist natürlich eine Emotion, auch damit verbunden, eine Leidenschaft. Und man sieht natürlich viele Dinge, die man lieber nicht sehen würde oder eben auch, wenn wieder was zerstört wird, wenn wieder was abgerissen wird. Und das belastet einen schon sehr, ja, wenn man natürlich will, dass möglichst viel erhalten bleibt für die nächsten Generationen, wenn man weiß, welche Qualitäten da zerstört werden. Ja, die sind ja unwiederbringlich weg. Das ist nicht so wie eine Mode, die ich dann ständig austauschen kann. Typisch Mode. sondern es ist tatsächlich etwas, was weg ist, wenn es weg ist. Das ist unwiederbringlich weg. Das kann ich nie mehr herstellen.
0: Und dass wir ein bisschen nachdenken, spielen wir jetzt Musik. Was wünschen
1: ja.
0: Sie sich jetzt?
1: Naja, vielleicht jetzt Radiohead, Fake Plastic Trees. Da geht es genau um diese Parallelwelt, diese künstliche Welt. Und das ja, ist auch musikalisch sehr schön.

0: Der Landeskonservator von Burgenland, Peter Adam, ist heute zu Gast in Radio Burgenland Extra. Herr Adam, wenn Sie zurückdenken, woher kommt Ihre große Leidenschaft für Denkmalpflege, für alte Gebäude?
1: Also ich würde sagen, es hat sich im Wesentlichen im Laufe meines Kunstgeschichtenstudiums entwickelt. Da gab es dann schon Berührungspunkte. Sozusagen der damalige Generalkonservator Bacher hat ja auf der Uni auch Vorträge gehalten, also Vorlesungen gehalten über Theorie und Praxis der Denkmalpflege. Und das hat mich unglaublich fasziniert. Nämlich diese Praxisseite, weil sonst ist es ja eher was Theoretisches, die Kunstgeschichte. Aber diese angewandte Thematik, die hat mich unglaublich fasziniert. Ja. Und ich habe das Gefühl gehabt, man muss da was machen, man muss da was tun. Und ich habe auch das Gefühl gehabt, dass es irgendwie im Trend liegt in den 80er Jahren zu meiner Zeit. Da habe ich mich ein bisschen getäuscht. Der Trend ist eher in die andere Richtung dann gegangen. Also das finde ich irgendwie schon. Aber damals war das echt Thema und deshalb freut es mich auch, dass wir heute da relativ lange über Denkmalpflege reden, in dem Medium, ja, weil es einfach irgendwie mir das ein bisschen fehlt im öffentlichen Diskurs, die Denkmalpflege. Das war damals viel mehr Thema und das hat mich so fasziniert. Ja. Ich habe damals auch die Gelegenheit gehabt, dann im Sommer auch einen Sommerjob zu machen in Mauerbach draußen. Da ist ja unsere Abteilung für historische Handwerkstechniken und das hat mich ja auch einmal fasziniert, also diese historischen Handwerkstechniken. Und ich finde, man muss es selber ein bisschen Hand anlegen, damit man versteht, was Denkmalpflege ist. Also Theorie ist das eine, aber es geht um die Umsetzung. Wir wissen oft, wie es gehen sollte, aber es geht um die Umsetzung. Wir müssen schauen, dass die Leute das auch machen.
0: Haben Sie damals wirklich Hand angelegt und irgendwas händisch gemacht? Was haben Sie gemacht?
1: Kehlheimerplatten verlegt, Mauern saniert, also mit Kalkputz, ja, Stuck freigelegt. Also ich habe das alles gemacht. Ich mache das zum Teil auch heute noch in meinem eigenen Wochenendhaus.
0: Also wenn ich hier mal einen Handwerker brauche, kann ich Sie anrufen.
1: Ich versuche es aber natürlich. Ich brauche wesentlich länger und kann natürlich vieles nicht, was ein wirklich guter Handwerker kann. Also als guter Handwerker muss man einiges können. Ja. Und die Leute, die wir noch haben, die sind fantastisch. Diese Handwerker.
0: Aber gab es schon vielleicht in Ihrer Kindheit, in Ihrer Jugend eine Neigung dazu, dass Sie gesagt haben, ich bin gerne in Schlösser gegangen oder auch in Museen gegangen?
1: Sonst hätte ich nicht Kunstgeschichte studiert. Ja. Also diese Neigung gab es absolut, ja. Also ich kann mich schon erinnern an gewisse Reisen, was weiß ich, Stift Kremsmünster oder so, weil ich als Kind einmal, weil mich hat das so fasziniert, ja. Also diese kulturellen Dinge, die da zu sehen waren, ja, das ist ja wie eine Zeitkapsel, so ein Kloster, ja, oder auch Kloster Fora oder so. Also, und das kann wirklich hin und da als Kind, also das war ein Faszinosum für mich, ja, diese Dinge, die man dort sieht und diese Blick in die Geschichte hinein, ja, eben wie gesagt, das, was so in dem Fall ein Kloster alles in sich trägt. Also Jahrhunderte an Kulturgeschichte und Kunstgeschichte.
0: Apropos Kloster, das öde Kloster im Baumgarten kann man auch am Sonntag besuchen, glaube ich. Das ist ja auch nicht jeden Tag offen.
1: Genau, ein ganz reizendes kleines Kloster, ein wunderbares Objekt, finde ich. Das liebe ich auch persönlich sehr. Es ist ein mittelalterliches Objekt, das auch eine totale Zeitkapsel darstellt, ja, das man nie besichtigen kann. Und es ist aber, hat noch seinen unglaublichen Alterswert. Also das ist sicherlich auch etwas, was ich mir gerne anschauen würde, wenn ich die Gelegenheit am Sonntag hätte.
0: Aber, Sie müssen arbeiten im Großdorf, ja. Ich glaube, das Motto passt ja jetzt heuer auch sehr gut. Denkmale, ein Wert für alle.
1: Ein Wert für alle, genau. Ich finde, das ist ein super Motto. Ja. Die Frage ist nur, man muss den Wert erkennen, das muss die Gesellschaft annehmen. Wir leben ja in einer Zeit, wo sich die Werte massiv ändern, habe ich das Gefühl, wo sich auch die Inhalte dessen, was man mitkriegt als Kind, als Jugendlicher, total ändern. Ja. Also ich habe schon das Gefühl, dass wir noch wesentlich mehr über Kulturgeschichte gehört haben und ja, darüber viel mehr gesprochen wurde als heute. Heute redet man über Wirtschaft, über Profitmaximierung, über technische Innovationen und immer weniger über Kulturgeschichte, fällt mir zumindest auf. Und das schmerzt mich natürlich, weil ich natürlich gerne hätte, dass diese Werte weitergetragen werden, ja. Also man muss diese Werte erkennen, um es als Wert wahrzunehmen.
0: Also ich stelle jetzt eine These auf, ja, oder eine Theorie auf. Ja. Wir Menschen können uns nur weiterentwickeln, wenn wir wissen, woher wir kommen.
1: Genau, ohne Wurzeln geht das schwer. Ja, ich glaube auch, also man darf nicht entwurzelt sein. Ja, das ist ganz, ganz wichtig, um zu funktionieren als Mensch auch. Ja. Man braucht seine Wurzeln.
0: Sie haben vorhin angesprochen, Sie arbeiten und restaurieren in Ihrem Haus, in Ihrem Wochenenddomizil. Leben Sie da, ist das auch ein altes Haus?
1: Nein, selbstverständlich.
0: Was ist das? Ich will es jetzt wissen.
1: Es ist ein Spätbiedermeierhaus. Ja. Und ich habe mir gedacht, das ist ganz schön, wenn man von der Stadt draußen auch sein kann, hin und wieder mal. Ja. Und nachdem ich so wahnsinnig gerne eben diese alten Gemäuer habe, möchte ich natürlich das so intensiv wie möglich leben und mich damit befassen. Ich möchte nicht nur dahin vegetieren am Objekt, sondern ich möchte ein Objekt erleben. Ja. Und in so einem Objekt lebt man ganz anders. Ja. Wobei ich auch mein Haus in Wien, in dem ich wohne, also dieses Gründerzeithaus, auch ein historisches Gebäude natürlich ist. Ja. Keine Frage. Also ich kann mir nicht vorstellen, in einem Neubau zu leben.
0: Lebt es sich im Gründerzeithaus in Wien anders als im Spätbiedermeierhaus am Land?
1: Naja, mitten in der Großstadt lebt es sich natürlich anders als in einem Haus, wo ich rundherum grün habe, was ich natürlich auch sehr mag, weil ich finde, Natur und Kultur und Kunst hängt da sehr, sehr stark zusammen. Das sind die großen Gutes, die wir als Menschen haben. Ja? Natur, Kultur, Kunst. Ja? Das halte ich für nicht trennbar.
0: Herr Adam, jetzt bin ich natürlich neugierig. Sie sind ja verheiratet und haben, glaube ich, eine Tochter.
1: Ja.
0: Gibt es in Ihrer Familie auch Menschen, also entweder Ihre Frau oder Ihre Tochter, die so eine große Affinität zu alten Gebäuden haben, zu Denkmalpflege haben?
1: Ja, das lässt sich ja kaum vermeiden, weil das ja von mir relativ stark sozusagen hineingetragen wird, auch in die Familie. Aber ich muss schon sagen, meine Frau trägt das natürlich absolut mit. Wir machen auch gemeinsam sehr, sehr viele Reisen. Haben wir natürlich auch mit unserer Tochter gemacht, wie sie noch ganz klein war. Und es könnte sein, dass wir sie da ein bisschen überfordert haben. Wir wollten natürlich das implementieren in ihr, weil was ich nicht sehe, das gibt es nicht für mich. Ja? Und das wollte ich natürlich möglichst früh auch dem Kind mitgeben. Ja? Vielleicht habe ich es ein bisschen übertrieben, weil es momentan ist in einer Phase, wo sie nicht so gern dann irgendwie in Museen geht. Die Richtung, in die sie jetzt geht, ist ja eher in Richtung eben Natur, ja, was ja auch wieder zusammenhängt. Mhm. Aber sie beginnt jetzt im Herbst ja mit Veterinärmedizin. Ja. Also ganz was anderes. Aber ich bin mir ganz sicher, sie wird das auch in Zukunft wieder sehr stark aufnehmen.
0: Spätestens, wenn das Studium fertig ist und sie geht aufs Land zum Beispiel als Tierärztin und sucht sich dann ein älteres Haus, das sie dann renovieren müssen.
1: Ja, man muss ja auch sagen, die Teenagerjahre sind überhaupt Sturm- und Drangjahre, also da ist ja alles, was die Eltern machen, falsch.
0: Naja, es kommt dann wieder.
1: Es kommt dann wieder, sehe ich auch so.
0: Das heißt, aber Denkmalpflege ist bei Ihnen schon immer ein Thema, auch bei Ihrer Frau und Ihnen. Also Sie diskutieren oft darüber.
1: Sie kommt nicht aus. Und auch der Freundeskreis.
0: Wie schaut bei Ihnen der Plan aus bezüglich Denkmalpflege im Burgenland nach dem Tag des Denkmals? Was haben Sie dann für Projekte wieder vor?
1: Ein Thema, das mich halt auch schon länger beschäftigt ist, da haben wir gestern wieder ein Treffen gehabt mit der Oberwarter Siedlungsgenossenschaft, die Südtiroler Siedlung in Oberwart. Da versuchen wir jetzt irgendwie eine Lösung zu finden, dass es sozusagen vertretbar ist von der Genossenschaft, auch wirtschaftlich sozusagen, aber auch für uns, dass das Denkmal in seinen wesentlichen Denkmaleigenschaften erhalten bleibt. Das ist ganz wichtig. Und da sind wir noch im Annäherungsbereich. Ja? Wir nähern uns an.
0: Also langweilig wird Ihnen
1: Nein.
0: nicht. Herr Adam, ich sage Dankeschön für Ihren Besuch bei
1: Sehr
0: uns
1: gerne.
0: Im Studio. Und jetzt bin ich Ihnen noch einen Musikwunsch schuldig.
1: Ja, genau, nachdem ich ja ein Klassik-Fan bin, also das geht ja bei mir sehr, sehr quer durch die Bank, liebe ich ja sehr zum Teil auch italienische Opern, ja, und Cavalleria Rusticana, das Intermezzo, finde ich, ist ein wunderbares Musikstück.
0: Dann sage ich Dankeschön und wünsche alles Gute.
1: Dankeschön.

Kunsthistoriker und Bundesdenkmalamt-Landeskonservator Peter Adam war heute zu Gast in Radio Burgenland Extra. Kommenden Sonntag findet der traditionelle Tag des Denkmals statt. 16 Gebäude und Objekte im Burgenland können dabei besucht werden. Silvia Freudensprung-Schöll sagt Danke fürs Zuhören. Ich wünsche Ihnen einen schönen Abend. Alles Liebe.

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1: Am Mikrofon begrüßt Sie Cornelia Krebs. Die Sozialpartner bekräftigen den Zweijahresabschluss für die Metaller. Für heuer und das kommende Jahr steigen Löhne und Gehälter grundsätzlich jeweils etwa 1,5 Punkte unter der durchschnittlichen Teuerungsrate. Hinzu kommen Einmalzahlungen. Volker Obermeier.
2: Arbeitgeber und Gewerkschaften sprechen von einer Vereinbarung, um besser aus der Krise zu kommen, die die exportorientierte Branche hart getroffen hat. Wichtig und richtig am Abschluss unter der Inflationsrate sei das Gesamtpaket, sagt Reinhold Binder von der Gewerkschaft ProG.
3: Es ist wichtig, den Standort abzusichern, aber auch die Beschäftigung abzusichern, Löhne und Gehälter natürlich auch in Zukunft zu sichern.
2: Christian Kniel von den Arbeitgebern wertet das Ergebnis als einen Teil, um wieder wettbewerbsfähiger zu werden und die Branche zu stabilisieren.
4: Rückblickend gesehen war das ein sehr richtiger Schritt, den wir gemeinsam gemacht haben.
2: Der aktuelle Kollektivvertrag läuft bis Herbst nächsten Jahres. Beide Metallerseiten stellen sich auf wieder härtere Verhandlungen ein.
1: Am 27. Oktober wird in Israel ein neues Parlament gewählt. Die israelische Wahlkommission hat für den Ausschluss der größten Parteien der arabisch-israelischen Minderheit von der Wahl gestimmt. Die Entscheidung muss vom obersten Gerichtshof bestätigt werden, der solche Ausschlüsse in der Vergangenheit meist aufgehoben hat. David Kriegleder.
5: Dem geforderten Ausschluss von 4 arabisch-israelischen Parteien liegt ein Gesetz zugrunde, das Listen und Personen den Wahlantritt untersagt, wenn sie die Existenz Israels als jüdischen und demokratischen Staat ablehnen oder den bewaffneten Kampf gegen Israel unterstützen. Eine Klausel, die nach dem Terror des 7. Oktober größere Relevanz bekommen hat. Beobachter erwarten jedoch, dass der oberste Gerichtshof den von der politisch besetzten Wahlkommission ausgesprochenen Ausschluss aufhebt. Denn der Angriff auf die Parteien der 20-prozentigen israelisch-arabischen Minderheit hat vor allem politische Motive. Ihre Stimmen könnten nach den kommenden Knesset-Wahlen das Zünglein an der Waage sein, mit dem die israelische Opposition die Rechtsaußenkoalition von Premier Netanyahu zu Fall bringt.
1: Und bei der UN-Vollversammlung in New York haben Dutzende Diplomaten unmittelbar vor Beginn einer Rede des israelischen Ministerpräsidenten Benjamin Netanyahu den Saal verlassen. Netanyahu bezeichnete die Delegierten daraufhin als moralische Feiglinge und forderte Gleichgesinnte auf, ebenfalls zu gehen. Ein Gericht in Kroatien hat die Auslieferung eines Ukrainers genehmigt, dem in Deutschland eine Beteiligung an den Anschlägen auf die Nord Stream Gasleitungen in der Ostsee vorgeworfen wird. Wie sein Anwalt mitteilte, erging der Gerichtsbeschluss bereits am 18. September. Er kündigte an, Berufung gegen die Entscheidung des Gerichts einzulegen. Der Ukrainer soll nach Überzeugung der Bundesanwaltschaft vor 4 Jahren zusammen mit anderen Tauchern die Sprengsätze an den Gasleitungen angebracht haben. Das waren die Nachrichten mit Cornelia Krebs. Zum Wetter.
6: Heute Nacht gingen die Regenschauer allmählich ab, der Wind wird schwächer und es klärt von Westen her auf. Morgen Freitag ist es nach etwas Frühnebel im Großteil Österreichs überwiegend sonnig, aber nicht überall. Vom Mühlviertel bis ins Burgenland ziehen nämlich zeitweise noch dichtere Wolken durch und damit gehen sich hier nur ein paar Sonnenstunden aus. Der Wind lässt weiter nach und die Temperaturen erreichen, ähnlich wie heute, 14 bis 22 Grad. Ab dem Wochenende gibt es dann für längere Zeit stabiles Hochdruckwetter mit oft ungetrübtem Sonnenschein und spätsommerlichen Temperaturen. So viel zum Wetter von Michael Mattern.
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1: Wie die Gefängnisse in Österreich entlastet werden könnten. Im kommenden Jahr soll ein Schulversuch zur sechsjährigen Volksschule starten. Der chinesische Staatsbesuch in den USA hat begonnen. Zum Nachtjournal begrüßt sie Cornelia Krebs. Die Situation in den überbelegten österreichischen Gefängnissen sei katastrophal und teils womöglich menschenrechts- und EU-rechtswidrig, kritisieren Experten des Netzwerks Kriminalpolitik. Die Resozialisierung komme zu kurz, weil es zu wenig Beschäftigungsmöglichkeiten gebe. Die Experten haben heute drei Vorschläge zur Entlastung der Gefängnisse präsentiert. Bernd Kruschow informiert.
2: Österreichs Gefängnisse sind im Schnitt um 9% überbelegt, Wien-Josefstadt sogar um 47%. Vorschlag 1 des Netzwerks Kriminalpolitik lautet, bei nicht gefährlichen Tätern eine automatische, bedingte Entlassung nach der Hälfte der Strafe. Der Anwalt Hubert Stanglechner sagt,
3: jene, über die eine unbedingte Freiheitsstrafe von maximal einem Jahr verhängt worden ist, die sollten jedenfalls bedingt entlassen werden.
2: Wer einen Ladendiebstahl begeht, muss im Wiederholungsfall oft mehrere Monate ins Gefängnis. Vorschlag 2 von Gerichtspräsident Friedrich Forsthuber lautet,
4: dass man für Vermögensdelikte, bei denen der Schaden 100 Euro nicht übersteigt, also etwa der Diebstahl einer Flasche Bier im Supermarkt, eine Deckelung mit maximal einem Monat Freiheitsstrafe einziehen würde.
2: Vorschlag 3, schwitzen statt sitzen, nämlich bei einer Verurteilung zu maximal 9 Monaten Haft, gemeinnützige Arbeit statt Gefängnisaufenthalt.
1: Im Herbst des kommenden Jahres soll an mindestens 5 Standorten ein Schulversuch zur 6-jährigen Volksschule starten. Bildungsminister Christoph Wiederkehr von den NEOS hat ihn heute präsentiert. Zum normalen Volksschulunterricht kommen schrittweise auch Mittelschul- und Gymnasiallehrkräfte mit ihren Fächern dazu. Ab jetzt können sich interessierte Schulen bewerben. Saskia Fehnenbos berichtet.
5: Derzeit werde die Entscheidung über den weiteren Bildungsweg laut dem Bildungsminister zu früh getroffen. Daher sollte die Volksschule eine Schule für 6- bis 12-Jährige werden, so Wiederkehr.
6: In den ersten beiden Jahren der Volksschule steht weiterhin die Klassenlehrperson im Zentrum. Da ändert sich nichts. In der dritten und vierten Schulstufe in der Volksschule kommt schon punktuell bereits die Lehrperson aus AHS oder Mittelschule dazu. In der fünften und sechsten Schulstufe arbeiten wir dann mit den Fachlehrpersonen System der Sekundarstufe 1.
5: So sollen die Kinder für den Übergang in AHS oder Mittelschule vorbereitet werden. Für den Schulversuch braucht jede Volksschule eine kooperierende höhere oder Mittelschule. Die ÖVP sieht die Pläne skeptisch und stellt den tatsächlichen Mehrwert für Schülerinnen und Schüler in Frage.
1: Ins Ausland jetzt. Heute ist der chinesische Präsident Xi Jinping im Weißen Haus eingetroffen. Der Beginn eines dichten Programms, das bis morgen dauern wird. Xi ist ja gestern Abend zu einem Staatsbesuch in den USA angekommen. Markus Müller.
7: Es ist ein festlicher Empfang im Weißen Haus mit Musik, Militär und Überflug von Kampfflugzeugen. Die Reden sind hingegen sehr freundschaftlich angelegt.
8: If we focus on our common interests, I'm confident there is much we can achieve.
7: Es gehe um gemeinsame Interessen. Zusammen könnten die Länder viel erreichen. Er habe immer Kontakt zu Präsident Trump gehalten, auch in schwierigen Zeiten, sagt Präsident Xi. Die beiden Länder hätten die Verantwortung für Stabilität und friedliche Koexistenz und Kooperation auf einem gemeinsamen Planeten, sagt Xi. Ihre Zusammenarbeit könne nicht alle Probleme lösen, aber ohne sie gehe es auch nicht. Der Besuch geht mit Gesprächen und am Abend mit einem Festbankett weiter.
1: Und nach einem 6-tägigen Hausverbot haben Journalisten von CNN, MS Now und Politico mittlerweile wieder Zugang zum Weißen Haus erhalten. Zuvor hatte der Secret Service sie entgegen einer gerichtlichen Anordnung erneut abgewiesen. Russland hat erneut mehrere Regionen in der Ukraine angegriffen. Zum Einsatz kamen Hyperschallraketen, ballistische Raketen und 282 Drohnen. Das berichtet die ukrainische Luftwaffe. Mindestens 8 Menschen sind dabei ums Leben gekommen. 12 Personen wurden verletzt. Ansgar Gersmann.
9: Zwiebeln liegen auf dem Boden verteilt zwischen den Trümmern. In der Region Kharkiv im Nordosten der Ukraine wurde ein Gemüselager getroffen. Um 8:15 in der Früh seien 2 Raketen eingeschlagen, erzählt Valeri Dereka, der Bürgermeister der kleinen Gemeinde. Eine habe die Straße, die andere das Gebäude getroffen, in der zu dieser Zeit Menschen Gemüse verpackten. 6 Personen wurden laut seinem Bericht getötet. In der Hauptstadt Kiew sterben bei den Angriffen 2 Menschen. Getroffen werden unter anderem eine Geburtsklinik und Wohnhäuser. Man gewöhnt sich nicht daran, aber man passe sich an, weil man keine andere Wahl habe, erzählt eine Pensionistin, deren Haus getroffen wurde. Aus Moskau heißt es, man habe Logistik- und Telekommunikationszentren sowie militärische Schiffe beschossen.
1: Und wir kommen noch einmal nach Österreich. Der österreichische Stromerzeuger Verbund hebt die Strompreise für neue Kunden und Kundinnen in seinem sogenannten Österreich-Tarif an. Für bestehende Kunden ändert sich der Preis nicht. Mehr von Hanna Sommersacher.
10: Der Verbund erhöht seinen Billigtarif. Wer künftig beim Verbund den sogenannten Österreich-Tarif abschließt, zahlt im ersten Vertragsjahr 10 Cent pro Kilowattstunde ohne Steuern und Abgaben. Bisher sind 9,5 Cent verrechnet worden. Ab dem zweiten Vertragsjahr steigt der Preis dann auf 15 Cent pro Kilowattstunde. Bestehende Kundinnen und Kunden im Österreich-Tarif betrifft der Preisanstieg nicht. Der teilstaatliche Verbund, Österreichs größter Stromproduzent, begründet die Preisanpassung mit schwierigen Marktbedingungen. Angesichts der aktuellen geopolitischen Krisen sei dieser Schritt notwendig, heißt es vom Konzern. Erst vor einem halben Jahr hatte der Verbund den Strompreis für Neukundinnen und Neukunden im Österreich-Tarif um rund ein Drittel gesenkt. Damit sollte ein billiges Angebot für Haushalte und Gewerbebetriebe in Österreich geschaffen werden.
1: Im Sport steht heute das Spiel Österreich gegen Israel im Mittelpunkt. Im ausverkauften Haus in Linz ist Daniel Kulowitz.
11: 58 Minuten gespielt und der Spielstand Österreich-Israel 1:1 hier in Linz. Romano Schmid hat Österreich per Elfmeter in Führung geschossen. Sascha Kalajdzic ist im Strafraum gefoult worden. Der ist zuvor für Michi Gregoric ins Spiel gekommen. Gregoric umgeknöchelt und konnte als ÖFB-Kapitän nur 34 Minuten agieren. Aber jetzt der Ausgleich für Israel per Kopf durch Abu Farki. Nur der Torschütze ist gleich danach mit Gelb-Rot vom Platz geflogen, nachdem er eine Cornerfahne in die Hand genommen hat und damit einen eigenartigen Torjubel produziert hat. Andere Zwischenstände parallel in der Österreich-Gruppe Kosovo-Irland, da steht es noch torlos 0:0. Deutschland führt in den Niederlanden beim Klopp-Debüt 1:0 durch ein Tor von Felix Metscher und Norwegen führt 2:1 gegen Dänemark, da hat auch Erling Haaland getroffen. Einer, der dem ÖFB-Team heute fehlt, ist David Alaba. Sein Wechsel nach Italien ist nun amtlich. Alaba unterzeichnet bei Udinese einen Vertrag bis nächsten Sommer und nimmt dadurch auch ein bisschen Gehaltseinkürzungen in Kauf. Und freies Training für den Formel 1 Grand Prix von Aserbaidschan. Mercedes dominiert, Russell tagesschnellster vor Antonelli und dritter Max Verstappen.
1: Zum Abschluss das Wetter. Michael Mattern, bitte.
12: Die Regenschauer werden jetzt immer seltener und klingen nach Mitternacht überall ab. Tiefstwerte 0 bis 11 Grad. Der Freitag beginnt dann stellenweise nebelig, tagsüber scheint morgen aber im Großteil Österreichs die meiste Zeit die Sonne. Nur vom Mühlviertel bis ins Burgenland ist es noch wechselhaft mit einer Mischung aus Sonne und dichteren Wolken. Der Wind wird immer schwächer und die Temperaturen steigen auf 14 bis 22 Grad. Am Wochenende dann strahlend sonnig und deutlich wärmer mit maximal 19 bis 25, im Westen am Sonntag sogar bis zu 28 Grad.
1: Und das war das Nachtjournal. Cornelia Krieb sagt... Danke fürs Zuhören.
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1: Am Mikrofon begrüßt sie Cornelia Krebs. Marokko hat ein neues Parlament gewählt und voraussichtlich auch einen neuen Regierungschef. Gewonnen hat die Mitte-Rechtspartei PAM. Doch die Parlamentswahlen spiegelt vor allem die Unzufriedenheit der Bevölkerung wider. Die Wahlbeteiligung war mit 38% so niedrig wie seit fast 20 Jahren nicht mehr, berichtet Paul Huimer.
2: Innenminister Laftit verkündet das Wahlergebnis. Mit der Rechts wird stärkste Kraft, die Liberalen verlieren, die Islamisten legen deutlich zu. Das Resultat zeigt aber vor allem eines, das Parlament hat ein Vertrauensproblem. Nur jeder Fünfte hat gewählt, bei den Jungen waren es gerade einmal 4%. Denn gerade sie sehen kaum Perspektiven, die Jugendarbeitslosigkeit ist enorm. Während Milliarden in die Fußball-WM 2030 fließen, steckt das Bildungssystem in der Krise. Die Verzweiflung zeigte sich zuletzt beim Massenansturm junger Marokkaner auf die spanische Exklave Ceuta. Viel ändern dürfte die Wahl daran nicht, denn in Marokko hat der König das letzte Wort. Und vor der WM will er vor allem eines, Ruhe. Da passt es ins Bild, dass ausgerechnet Fußballverbandschef Fousi Lekia als nächster Premier gehandelt wird.
1: Die EU hat Widerstand gegen den Vorstoß von US-Präsident Donald Trump zur Auflösung des Internationalen Strafgerichtshofs angekündigt. Die Europäische Union werde die Institution verteidigen, sagte Ratspräsident Antonio Costa heute in seiner Rede vor der UNO-Vollversammlung in New York. US-Präsident Trump hatte zuvor in seiner Rede in der UNO-Vollversammlung die Staatengemeinschaft zum geschlossenen Austritt aus dem Internationalen Strafgerichtshof aufgerufen. Italiens Regierung hat ein Verbot von Burkas und Niqabs an Schulen sowie neue Obergrenzen für ausländische Schüler mit unzureichenden Italienischkenntnissen beschlossen. Ausländer mit mangelnden Sprachkenntnissen sollen künftig höchstens 30% einer Klasse ausmachen, wie die rechtsgerichtete Regierungschefin Giorgia Meloni heute mitteilte. Meloni hatte die Neuregelung Ende vergangener Woche angekündigt. Zum Auftakt der Nations League gewinnt Österreich in Linz gegen Israel mit 3:1. Daniel Kulowitz, die entscheidenden Tore sind erst in den Schlussminuten gefallen.
3: 15.200 Fans hier in Linz sehen einen mühsamen, einen komplizierten Arbeitssieg für Österreich gegen Israel hier, der last minute dann fixiert wurde. 1-0 durch Romano Schmid per Elfmeter, dann der Ausgleich nach Seitenwechsel für Israel. Abu Farki, der dann mit Gelb-Rot wegen einem eigenartigen Eckball-Corner-Torjubel vom Platz fliegt und dann in Überzahl. Philipp Wehne mit dem Quasi-Siegtor zum 2:1 mit dem Knie. Erstes Länderspieltor, 90. Minute. Und dann Sascha Kalajdzic auch noch zum 3:1 in der 93. Minute. Österreich gewinnt zum Start in der Nations League gegen Israel. 3:1.
1: Das waren die Nachrichten mit Cornelia Krebs. Zum Wetter.
4: Heute Nacht gingen die Regenschauer allmählich ab, der Wind wird schwächer und es klärt von Westen her auf. Morgen Freitag ist es nach etwas Frühnebel im Großteil Österreichs überwiegend sonnig, aber nicht überall. Vom Mühlviertel bis ins Burgenland ziehen nämlich zeitweise noch dichtere Wolken durch und damit gehen sich hier nur ein paar Sonnenstunden aus. Der Wind lässt weiter nach und die Temperaturen erreichen, ähnlich wie heute, 14 bis 22 Grad. Ab dem Wochenende gibt es dann für längere Zeit stabiles Hochdruckwetter mit oft ungetrübtem Sonnenschein und spätsommerlichen Temperaturen. So viel zum Wetter von Michael Mattern.
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1: Es ist Freitag, der 25. September. Am Mikrofon begrüßt Sie Cornelia Krebs. Trotz der vielen Hitzewellen war der Sommer für Österreichs Hotels und Pensionen ein gutes Geschäft. Die Hitze hat die Buchungen kaum gebremst, die Saison lief sogar besser als im Vorjahr. Und auf den Herbst ist die Branche zuversichtlich. Mehr von Lorenz Wildner.
2: Die Hitzewellen dieses Sommers haben den Buchungen in Österreichs Hotels und Pensionen kaum etwas anhaben können. Von Mai bis Juli sind die Nächtigungen um mehr als 3% gestiegen, die Zahl der Gäste sogar noch stärker. Für August bis Oktober liegen die Vorausbuchungen ebenfalls über dem Vorjahr. Getragen wird das Plus vor allem von internationalen Gästen, allen voran aus Deutschland. Dazu kommen im Sommer kräftige Zuwächse aus Tschechien, Italien und Polen. Herbstgäste wählen laut der Wirtschaftskammer gegenüber Sommergästen häufiger gehobene Hotels und geben mehr aus. Beim Ganzjahrestourismus bleiben aber Hürden. Nur knapp 6 von 10 Betrieben sind durchgehend geöffnet. Viele nennen fehlende Infrastruktur und geringe Wirtschaftlichkeit als Gründe.
1: Nach dem Konsum der Droge LSD lernt das Gehirn Bewegungen besser. Eine einmalige Dosis LSD kann das Lernen von Bewegungsabläufen noch Stunden danach beeinflussen. Das zeigt jetzt eine Studie der Universität Freiburg. Selim Buran informiert.
3: Untersucht wurden 43 gesunde Personen, die nach der Einnahme von LSD bzw. eines wirkungslosen Mittels eine Zahlenfolge schnell und fehlerfrei lösen mussten. Beim Üben selbst hat es keinen Unterschied gegeben. Nach einer Pause konnten die Teilnehmenden die Zahlenfolge unter LSD-Einfluss aber schneller ausführen, ohne mehr Fehler zu machen. Offenbar wurde das Gelernte in der Zwischenzeit besser gefestigt. Warum das so ist, bleibt unklar. Es wird vermutet, dass das Gehirn vorübergehend formbarer sein könnte. Auch Aufmerksamkeit und Motivation könnten eine Rolle spielen. Für den Heilungsprozess nach einem Schlaganfall könnte das interessant sein. Für einen medizinischen Einsatz sei es aber noch zu früh, heißt es von den Forschenden.
1: Fertigteig aus dem Kühlregal im Supermarkt ist praktisch, aber was ist eigentlich drin? Das wollte Greenpeace wissen und hat bekannte Marken getestet. Das Ergebnis fällt aus Sicht der Umweltschutzorganisation ernüchternd aus, sowohl für Blätter als auch für Plunder und Pizzateig, wie Gerhard Janser aus der Konkretredaktion berichtet.
4: Pizzateig kaufen, selber belegen und ab in den Ofen. Ein schnelles Essen und meist recht günstig. Was aber in den Fertigteigen enthalten ist, das lesen wohl die wenigsten. Nur 15% des verarbeiteten Mehls stammen aus Österreich, beim Fett noch viel weniger. Sehr oft werde billiges Palmöl verwendet. Umweltschonend ist das nicht, sagt Gundi Schachel von Greenpeace.
5: Also ein Drittel der Teige enthält Palmöl, das meist aus zerstörten Regenwäldern kommt. Und Bio ist auch leider die Ausnahme im Regal.
4: Auf weitgereiste Zutaten verzichten, das fordert Greenpeace von den Produzenten als auch von den Supermärkten. Außerdem brauche es mehr Bio-Fertigteige im Kühlregal.
1: In der Wiener Hofburg lagern 180.000 antike Papyrusschriften aus Ägypten. Doch nur in 8% der Schriften weiß man, was drinsteht. Mit Unterstützung einer neuen KI soll die Sammlung nun schneller entschlüsselt werden. Mehr von Tobias Mayer.
6: Die Papyrustexte in Wien sind rund 2000 Jahre alt und die Zeit sieht man ihnen an. Die meisten Blätter sind durchlöchert. Forscherinnen wie Anna Dolganow interpretieren, was fehlt.
7: Wissenschaftler verbringen hunderte Stunden in der Ergänzung dieser Texte, damit es einen vollständigen oder fast vollständigen, sinnvollen Text ergibt.
6: Künftig soll das schneller gehen. Die Österreichische Akademie der Wissenschaften und das französische Unternehmen Mistral haben eine künstliche Intelligenz auf die Lücken trainiert.
7: Für jede Lücke gibt es eine Liste von möglichen Vorschlägen.
6: Dolganow rechnet damit, dass sie mit Hilfe der KI-Vorschläge 5-mal schneller arbeiten kann als bisher. So soll das Wissen aus der Wiener Papyrussammlung endlich verstanden werden.
1: An den Gipfelkratern des Ätna herrscht intensive Aktivität mit Ascheausstoß. Die Asche bildet eine Eruptionswolke, die eine Höhe von 4 Kilometern erreicht hat. Die aktuelle Eruptionsphase hat auch Auswirkungen auf den Betrieb des internationalen Flughafens in Catania. So dürften gestern nur 5 Maschinen pro Stunde landen, was zu erheblichen Problemen im Flugbetrieb geführt hat. Zum Wetter.
8: Der Freitag beginnt stellenweise nebelig. Tagsüber scheint heute aber im Großteil Österreichs die meiste Zeit die Sonne. Nur vom Mühlviertel bis ins Burgenland ist es noch wechselhaft mit einer Mischung aus Sonne und dichteren Wolken. Der Wind wird immer schwächer und die Temperaturen steigen auf 14 bis 22 Grad. Am Wochenende dann in ganz Österreich strahlend sonnig, nur wenig Nebel und nach frischen Nächten tagsüber spätsommerlich warm. Höchstwerte 19 bis 25, im Westen am Sonntag sogar bis zu 28 Grad. So viel zum Wetter von Michael Mattern.
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1: Am Mikrofon Elise Pelzelmeier. Es ist 1 Uhr. Österreichs Energiekrisenbeitrag wackelt. Das Gesetz dazu wird gerade vom Verfassungsgerichtshof geprüft. Sollte der VfGH die Spezialsteuer für Stromerzeuger kippen, dann drohen dem Staat nicht nur hohe Rückforderungen, sondern es könnten künftig auch mehrere hundert Millionen Euro im Budget fehlen. Maria Kern berichtet.
2: Dass Energiekonzerne in den Jahren 2022 und 2023 einen Energiekrisenbeitrag zahlen mussten, war laut Verfassungsgerichtshof zulässig. Denn damals gab es eine Notverordnung der EU. Der VfGH hat aber Bedenken, ob das Gesetz auch 2024 noch verfassungskonform war. Anwalt Wolfram Proksch, der das Gesetz im Namen eines Windkraftunternehmens bekämpft, ortet eine Ungleichbehandlung.
3: Es gibt für uns keinen Grund, wieso man Windkraft oder Wasserkraft oder PV besteuert, aber Fernwärme nicht besteuert.
2: Auch Stromhändler würden etwa nicht besteuert, so Proksch. Verfassungsjurist Peter Busjäger meint auch:
4: Ja, man kann sagen, das Gesetz wackelt ganz ordentlich.
2: Eine endgültige Entscheidung könnte der VfGH im Dezember fällen.
1: Der Tiefkühlproduzent Ardo schließt im kommenden Jahr sein Werk in Groß-Enzersdorf in Niederösterreich. 190 Beschäftigte sind betroffen. Für sie soll ein Sozialplan ausgearbeitet werden. Auch 50 Leiharbeitskräfte verlieren ihre Jobs. Der Standort sei laut dem Unternehmen in die Jahre gekommen. Eine Sanierung würde sich für den relativ kleinen heimischen Markt nicht rentieren. In Baku wird bereits heute um die Startpositionen für den Formel 1 Grand Prix gekämpft. Das Rennen findet wegen eines Feiertages in Aserbaidschan ausnahmsweise bereits am Samstag statt. Kimi Antonelli will dabei den nächsten Schritt Richtung Titel machen. Gerhard Prohaska.
5: Ja, vor dem 20-Jährigen reichen jetzt schon kleine Schritte bei 81 Punkten Vorsprung. Alle anderen haben resigniert. Allen voran auch sein Teamkollege George Russell, der gesteht, dass seine eigene Leistung heuer einfach nicht reicht.
6: I'm in this position in the championship. Because the performance hasn't been strong enough.
5: Ja, und George Russell glaubt auch eine Erklärung gefunden zu haben. Das Reglement passt heuer einfach perfekt zum Fahrstil von Kimi Antonelli.
6: It's kind of the perfect driving style for these cars.
5: Ja, und er spricht viel dafür, dass sich die beiden auch morgen in Startreihe 1 treffen. Mercedes scheint im Baku unschlagbar.
1: Und jetzt zum Wetter mit Michi Mattern.
7: Der Freitag verläuft nach etwas Frühnebel im Großteil Österreichs überwiegend sonnig, das aber nicht überall. Vom Mühlviertel über Wien bis ins Burgenland ziehen nämlich zeitweise noch dichtere Wolken durch. Hier gehen sich nur ein paar Sonnenstunden aus. Der Wind lässt weiter nach, die Temperaturen ändern sich noch wenig, Höchstwerte 14 bis 22 Grad. In 2000 Meter hat es von Ost nach West 2 bis 11 Grad. In den nächsten Tagen kommt dann noch einmal der Spätsommer zurück mit viel Sonne und für Ende September weit überdurchschnittlichen Temperaturen um die 25 Grad.
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1: Am Mikrofon Elise Belzelmeier. Es ist 2 Uhr. Um das Risiko einer Herzschwäche einzuschätzen, spielt offenbar das Bauchfett eine größere Rolle als bisher gedacht. Eine Studie der MedUni Graz zeigt jetzt, der Body Mass Index alleine fasst das Risiko nicht gut genug. Entscheidend ist vor allem, wie viel Körperfett jemand hat und wo es sitzt. Anke Mandl berichtet.
2: Besonders das Bauchfett ist für das Herz problematisch. Das berücksichtigt der BMI aber nicht. Alexander Peikert von der MedUni Graz hat deshalb geschaut, ob sich das Risiko mit der sogenannten Waist-to-Height-Ratio besser einschätzen lässt. Dabei werden Bauchumfang und Körpergröße ins Verhältnis gesetzt. Und dabei zeigt sich ein deutlicher Unterschied zum BMI.
3: Wenn wir jetzt diese Waist-to-Height-Ratio eben nehmen, wo man eben sieht, der berücksichtigt auch das Bauchfett viel mehr. Da haben wir gesehen, dass fast alle Patienten, das haben wir uns in einer weltweiten Studie eben angeschaut, Adipositas im Bauchbereich haben. Bei BMI nur die Hälfte.
2: Je höher der Wert, desto höher laut Studie auch das Risiko für einen schlechteren Krankheitsverlauf. Messen lässt sich der Wert ganz einfach selbst. Bauchumfang durch Körpergröße. Ab 0,5 ist das Verhältnis erhöht. Wer unsicher ist, kann das beim Hausarzt abklären lassen.
1: US-Präsident Donald Trump will vor dem obersten Gerichtshof die beschleunigte Abschiebung von Migranten in Drittstaaten erwirken. Dabei geht es um die Frage, ob Einwanderer in ein Land abgeschoben werden dürfen, das nicht ihr Heimatland ist. Im Februar hat ein Bundesrichter das gestoppt. Erfolgreicher Start für Österreichs Fußballnationalmannschaft der Männer in der Nations League. Das Team von Ralf Rangnick gewinnt gegen Israel, allerdings erst dank zwei Toren in der Schlussphase. Daniel Kulowitz.
4: Nach knapp 60 Minuten ist Israel der Ausgleich gelungen, aber der Torschütze zum 1:1 Abu Faki lässt sich dann zu einem fragwürdigen Torjubel mit der Cornerfahne hinreißen. Eine Mischung aus Billardstoß und Gewehrschuss. Der Schiedsrichter schmeißt ihn mit Gelb-Rot vom Platz. Mit einem Spieler mehr auf dem Platz erlöst Philipp Wehne das ÖFB-Team dann spät in der 90. Minute mit dem 2:1.
5: Überragend, wunderschöner Moment für mich persönlich. Auch wichtiger Moment für die Mannschaft, dass wir uns für den Aufwand belohnt haben. War sehr erlösend, das 2:1.
4: Das 3:1 durch Sascha Kalajdzic war dann nur noch Draufgabe, aber es hat sich doch einiges angestaut. Xaver Schlager lässt aufhorchen.
6: Ich denke, das war ein Sieg der Moral, weil wir geduldig geblieben sind. Und nach der letzten Zeit, wo sehr viele Leute sehr negativ über uns geredet haben, tut das einfach gut. Und das gibt uns auf jeden Fall Aufwind.
4: Sonntag geht's weiter mit dem nächsten Heimspiel dann in Wien gegen Kosovo.
1: Und jetzt zum Wetter mit Michi Mattern.
7: Der Freitag beginnt stellenweise nebelig, tagsüber scheint heute aber im Großteil Österreichs die meiste Zeit die Sonne. Nur vom Mühlviertel bis ins Burgenland ist es noch wechselhaft mit einer Mischung aus Sonne und dichteren Wolken. Der Wind wird immer schwächer und die Temperaturen steigen auf 14 bis 22 Grad. Am Wochenende dann in ganz Österreich strahlend sonnig, nur wenig Nebel und nach frischen Nächten tagsüber spätsommerlich warm, Höchstwerte 19 bis 25, im Westen am Sonntag sogar bis zu 28 Grad.
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